jetzt. Ich bin gerade am Lader heim und ich weiß eh, es ist spät, aber wenn ich allein bin, weiß nicht, dann gehst du schon ein bisschen hoch. Ich ruf's halt zurück, oder? Oder ich ruf nochmal an und du bist da.

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2: Könnt ihr euch noch daran erinnern, wie wir damals, wenn wir eine Person vermisst haben oder eine bestimmte Zeit, dann haben wir doch einfach so einen Karton ausgepackt und im Karton waren dann, keine Ahnung, 10 Bilder drinnen, die wir dann richtig nostalgisch durchgeschaut haben. Heute, ihr müsst es sehen, 40.000 Fotos am Handy, keine Ahnung, was da alles drauf ist. Bis man das gefunden hat, was man sucht, dauert es ewig. Also dieses Fotos anschauen und ein bisschen träumen und sich zurückerinnern, das ist nicht mehr das, was es mal war. Aber der Song hittet trotzdem. Pictures of You, The Last Goodnight, hier in der Ö3 Hitnacht für euch.

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1: Wow. Also für ungeduldige Menschen wirklich der schlimmste Satz, weil ich denke, warum? Warum muss ich warten? Ich will jetzt sofort meinen Traummann kennenlernen, meine Traumfrau. Wie lange muss ich denn warten und so tun, als wäre es mir egal? Aber Liebe kann man nicht erzwingen. Sie kommt, wann sie kommt. Sagt doch Phil Collins. Und ich meine, wenn der singt, dann muss es wohl so sein. You can't hurry love. Jetzt hier auf der 3.

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2: Ihr hört Hitradio Ö3 um 2:30 mit dem Blick auf die Straßen. Und ja, Daumen hoch zu euch ins Auto. Nach wie vor alles frei. Kommt gut ans Ziel.

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1: Ihr hört die Ö3 Hit nach. Herzlich willkommen, wie geht's euch? Ja, I know, Nachtschichten sind halt echt, sie sind nicht ohne. Aber wir sitzen alle im selben Boot und deshalb packen wir das auch gemeinsam. Und wir haben ja auch noch Unterstützung von ihm hier zum Beispiel. Herrlich, Eros Ramazzotti gleich für euch im Mix mit Klangkarussell und Ride. Oder auch, wie ich finde, der komplett underrated Song aus dem neuen Album von Taylor Swift, Elizabeth Taylor. Hoffe, ihr hört euch genauso wie mir. Jetzt für euch auf E3.

ein feiner Sound von Klangkarussell. Right für eure Sonntagnacht. Hitradio Ö3. Warum auch immer wir Menschen so sind. Ich check's nicht. Aber es ist doch so, dass wir immer das haben wollen, was wir nicht kriegen können. Beziehungsweise das, was wir gerade nicht haben. Und wenn die Person, auf die man steht, plötzlich jemand anderen datet auch noch, boah, also dann wird das Verlangen noch viel stärker. Also ich kann schon nachvollziehen, was Josh mit diesem Song meint. Sag ab, jetzt in der Ö3 Hitnacht für euch. Ich hab

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1: Es ist 3 Uhr, im Studio ist Martin Krachtler. Mit heute 1. Juni ist die Spritpreisbremse neu geregelt. Die Regierung hat sie am Wochenende zwar noch einmal verlängert, die Höhe aber gekürzt. Von zuletzt 4,5 Cent pro Liter auf ab heute 1,7 Cent. Ausgebaut hat die Regierung dafür zuletzt die Sparvorgaben für den ORF und zwar noch einmal um bis zu 90 Millionen Euro pro Jahr, zusätzlich zum bereits laufenden Sparprogramm in dreistelliger Millionenhöhe. Experten sehen die Kürzung jetzt aber als rechtlich problematisch, berichtet Stefan Kappacher.
2: Die überfallsartige Kürzung für den ORF widerspreche dem europäischen Medienfreiheitsgesetz, sagt der Rundfunkrechtsexperte Hans-Peter Lehofer.
3: Aber es geht ja dort gerade darum, dass man vorhersehbare, nachhaltige finanzielle Mittel hat, um den öffentlich-rechtlichen Auftrag zu erfüllen. Wenn das jetzt so kurzfristig gemacht wird und das nicht anderweitig kompensiert werden kann, ist das sicher problematisch.
2: Laut ORF-Gesetz könnte zur Kompensation eine Beitragserhöhung beantragt werden. Nur gibt es im schwarz-rot dominierten Stiftungsrat keine Mehrheit dafür, was Daniela Graus vom Presseclub Concordia empört.
4: Wenn für den öffentlich-rechtlichen Auftrag diese Mittel notwendig sind, dann ist selbstverständlich die Aufgabe auch des Stiftungsrats, dafür einzutreten.
2: Stiftungsratsvorsitzender und SPÖ-Freundeskreisleiter Heinz Lederer hat dazu gesagt, die Sparvorgaben seien hart, müssten aber erfüllt werden.
1: Bei den Präsidentschaftswahlen in Kolumbien zeichnet sich eine Stichwahl ab, weil kein Kandidat die absolute Mehrheit erreicht hat. Laut vorläufigem Auszählungsstand zwischen dem rechten Außenseiter Abelardo de la Espriella und dem linken Senator Ivan Cepeda. Österreichs Radprofi Felix Gall beendet den Giro d'Italia als Gesamtzweiter und schreibt damit österreichische Radsportgeschichte. Christoph Hotz.
5: Der Osttiroler sorgt bei seinem ersten Giro-Antritt mit Platz 2 für die beste Platzierung eines Österreichers bei einer Grand Tour und das erste Podium seit fast 70 Jahren.
6: Es war das große Ziel, am Podium zu stehen, und dass es jetzt gleich mit dem ersten Anlauf so gut klappt, hätte man nicht gedacht. Es waren wirklich 3 perfekte Wochen und bin extrem glücklich und stolz auf diesen zweiten Platz.
5: Für den 28-Jährigen steht jetzt mal eine wohlverdiente Pause am Programm.
6: Erstmal das Rad in die Ecke stellen, ein paar Tage in Rom mit meiner Freundin genießen und durchatmen, das Ganze auch ein bisschen vielleicht reflektieren, die letzten 3 Wochen, und das genießen, diesen Erfolg, und dann machen wir neue Pläne für den Herbst.
5: Das nächste große Rennen für Felix Gall ist dann die Vuelta Ende August, Anfang September.
1: Und jetzt zum Wetter und zu Nathalie Auer.
7: Von Vorarlberg bis Oberösterreich und bis zur nördlichen Obersteiermark regnet es heute Nacht immer wieder und das teilweise sogar intensiv. Der Regen kann stellenweise also Probleme machen. Tagsüber legt der Regen dann aber immer mehr Pausen ein. Am Nachmittag kann euch ein kurzer Schauer noch am ehesten zwischen dem Tiroler Unterland und dem Machfeld erwischen. Sonst bleibt es ab Mittag meist trocken und im Westen und Süden gehen sich ein paar Sonnenstunden aus. Der Wind, der bläst allerdings kräftig und die Temperaturen schaffen meist nur 16 bis 23 Grad.
8: Hallo, ihr hört den Ö3 Verkehrsservice und das ist eine wirklich sehr ruhige Nacht. Es ist nichts los, ihr habt überall freie Fahrt auf den Hauptverbindungen.
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8: Also diesmal Eminem mit Houdini, All I Know So Far von Pink oder auch Das Gute gewinnt von Ness ist da dabei. Dazu die Rolling Stones, George Ezra, Alle Farben, die Mad Dragons und ganz am Anfang Nico Santos. Er legt los mit All Time High jetzt für euch.

0: Gute Fahrt wünsche ich.
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0: Boah, da sind einige gute Scheiben dabei. Ed Sheeran und Eyes Closed zum Beispiel. Oder auch Danke Gut von Pizzeria und Jaus. Dazu Miley Cyrus mit Midnight Sky, Shaboozy, Leonie, Shawn Mendes, Volkshilfe. Aber auch Kygo und Selena Gomez. Wir starten rein mit Ray Dalton und Blood Running jetzt für euch auf der 3.

Hier ist Ö3 um 3:30. Liebe Grüße zu euch ins Auto, in den LKW. Wir checken für euch rund um die Uhr die Straßen und geben Bescheid, wenn was los ist. Aber auch, wenn nichts los ist, so wie jetzt.

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1: Es ist 4 Uhr, im Studio ist Martin Krachtler. Eine Reform des Wehrdienstes, angesichts der Bedrohungslage von vielen Experten rasch gefordert, lässt weiter auf sich warten. Die SPÖ hat jetzt einen eigenen Vorschlag präsentiert. Sie ist gegen eine Verlängerung, anders als es die von Verteidigungsministerin Claudia Tanner von der ÖVP eingesetzte Expertenkommission empfohlen hat. Tanja Mahler berichtet.
2: Bundeskanzler Christian Stocker, ÖVP, wollte die Wehrdienstreform mit Jänner 2027 umgesetzt wissen. Das dürfte nicht mehr halten, denn die Verhandlungen in der Dreierkoalition stagnieren. Die SPÖ spricht sich nun öffentlich gegen eine Verlängerung des Wehrdienstes aus. Sie will aber an die bestehenden 6 Monate, 2 Monate verpflichtende Milizübungen anhängen. Wehrsprecher Leimer.
3: Wir wollen hier raus aus der Sackgasse, wo wir uns derzeit befinden, und haben einen Plan der Mitte vorgestellt.
2: Die NEOS nennen kein konkretes Modell. Die ÖVP favorisiert weiter das Modell der Expertenkommission, also eine Verlängerung auf 8 Monate plus 2 Monate Milizübungen. SPÖ-Wehrsprecher Leimer rechnet nun nicht mehr mit einer Umsetzung bis Jänner.
3: Ich gehe davon aus, dass es im Jahr 2027 zu Änderungen kommen kann.
2: Und von einer Volksbefragung zur Wehrpflicht ist auch keine Rede mehr.
1: Von 8 Toten und 19 Verletzten spricht jetzt Libanons Gesundheitsministerium nach den jüngsten Angriffen Israels. Gestern Sonntag hat das israelische Militär die strategisch wichtige Burg Beaufort im Süden des Landes eingenommen. Und weil Bademeisterinnen und Bademeister immer öfter mit aggressiven Badegästen zu tun haben, sollen sie jetzt Schlichtungskurse besuchen zur Deeskalation im Freibad, berichtet aus Oberösterreich Jürgen Freimuth.
4: Überfüllung und Platzmangel, Regelverstöße, Diskriminierung oder Belästigung sind nur ein paar Beispiele für typische Konfliktsituationen in Bädern. Immer öfter geraten dabei Bademeister zwischen die Fronten.
5: Meist sind es verbale Auseinandersetzungen, geht aber dann schon auch bis zu tätlichen Angriffen, wo sich zwei Gruppierungen in die Haare kommen.
4: Schildert Reinhold Gruber, ehemaliger Chefinspektor in der Sicherheitsakademie des BMI. Heute trainiert er mit dem Bäderpersonal, wie man in solchen Situationen am besten reagiert.
5: Es geht in erster Linie um den Sicherheitsabstand, den wir auch trainieren. Das heißt, die Gefahr ist, dass man in eine aggressive Situation sofort hineingeht. Und da gibt es ein paar Mechanismen und die lernen Sie bei uns.
4: Bei den ersten Wifi-Kursen mit Bademeistern aus Scherding, Ried, Kirchdorf, Steyr, Linz und Wels konnte das Sicherheitsgefühl der Teilnehmerinnen und Teilnehmer deutlich gestärkt werden.
1: Und wir kommen jetzt zum Wetter und zu Nathalie Auer.
6: Mit Regenschauern müsst ihr auch weiterhin rechnen. Und zwar vor allem von Vorarlberg bis Oberösterreich und bis zur nördlichen Obersteiermark. Hier kann es teilweise auch schütten. Kleinräumige Überflutungen sind also nicht ausgeschlossen. Tagsüber werden die Regenschauer dann weniger. Am Nachmittag regnet es nur noch stellenweise zwischen Kufstein und Eisenstadt. Sonst habt ihr es fast überall trocken und im Westen und Süden wird es zeitweise sogar sonnig. Allerdings bläst heute oft starker Wind und damit fühlen sich die meist 16 bis 23 Grad noch frischer an.
7: Hallo, hier ist Ö3 mit dem Blick auf die Straßen Österreichs. Ja, eine sehr ruhige Nacht. Auch jetzt, nach wie vor, ihr kommt gut voran. Also, so starten wir in den neuen Monat. Am 1. Juni. Boah, das wird was. Also von der Fußball-WM bis zum Novarock, Pride und, da kommt jetzt alles auf uns zu. Aber jetzt haben wir den Kaffee schon in die Hand und rein in den Montag. Guten Morgen.

0: sagen, boah, the reason von Hoovastank. Guten Morgen auf Ö3 an euch und ja, von mir aus auch an den Tom. Er ist wieder unterwegs.
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2: Wofür steht die Abkürzung FF bei der Freiwilligen Feuerwehr?
3: Feuerwehrfest.
2: Woher weißt du das?
3: War jetzt gerade.
2: War jetzt gerade, ne? Ja. Aber ist naheliegend, ne?
3: Ja.
2: Logisch.
0: Ja, das Festl hängt da, glaube ich, noch ein bisschen nach. Ganze Folge gibt's im Ö3 Wecker für euch. Aber jetzt mal zurück ins Hier und Jetzt. Die wichtigste Abkürzung ist sowieso jetzt einmal KW für kurze Woche. Jawohl, Donnerstag, Feiertag. Nicht vergessen, ich finde, das hilft beim Start an den Tag. 10:10 ist es. Guten Morgen mit Loi.

Guten Morgen um 16.04 Uhr, Ö3 ist hier. Und ich, ach, es ist so cool, ich weiß nämlich jetzt schon, wenn ich gleich den nächsten Song starte, es braucht nicht einmal 3 Sekunden und ihr werdet alle circa so eine Reaktion haben, so, ja, der ist mega. Geht's los? Muss man lieben. Queen für euch.

weiß. Die Show geht eigentlich erst richtig los. Guten Morgen im Ötrewecker Frühstart. Sind wir ehrlich, nach dem Hochzeitsmonat Mai kommt natürlich der Hochzeitsmonat Juni. Let's go. Und auch bei den Stars tut sich was. Gestern hat zum Beispiel erst Dua Lipa geheiratet. Den Schauspieler Callum Turner, ganz, ganz bescheiden und klein in London. Was aber im Endeffekt eigentlich auch nur der Startschuss war für die tagelange Luxushochzeit auf Sizilien diesen Monat. Aber ganz ehrlich, sei ihr vergönnt bei so vielen geilen Songs, die sie uns geliefert hat. Dua Lipa, Enjoy. Physical, jetzt auf 3.

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1: Yeah, neuer Monat, neue Woche, kurze Woche noch dazu. Und das in Mischung mit Songs, die einfach so geil sind. Liam Payne und Rita Ora, also dieses Duo, for you, jetzt für euch auf für drei. In 4 Minuten ist es 4:30. Guten Morgen.

0: So klingt Ö3 am Montagmorgen. Hier ist der Ö3-Wecker Frühstart um 4:30. Wir haben die Straßen für euch auch jetzt im Blick, Aline, aber es gibt eigentlich nicht viel zu sehen.
1: Ganz egal, wo ihr jetzt unterwegs seid, die Straßen sind noch frei. Ich wünsche eine gute Fahrt. Und jetzt Martin Kracheler.
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3: Das Wichtigste vorweg, heute in diesem Morgen, Österreichs Straßen- und Zugstrecken sind wieder frei nach den Unwettern von gestern. Aber die großteils freiwilligen Helfer hatten zu tun. So sind wegen der Sturmböen zum Beispiel Bäume auf die Westautobahn gestürzt. In der Obersteiermark und in Oberösterreich hat es auch Probleme im Zugverkehr gegeben. Da konnten bis spät in die Nacht teils nur Ersatzbusse fahren. Dass Autoauftanken über Nacht ein bisschen teurer geworden ist, könnte daran liegen, die Spritpreisbremse ist jetzt weniger hoch. Bis gestern hat sie 4,5 Cent pro Liter ausgemacht. Ab heute 1,7 Cent. Die Regierung hat die Spritpreisbremse am Wochenende zwar noch einmal

0: verlängert, aber eben gekürzt. Und der Osttiroler Radprofi Felix Gall beendet den Giro d'Italia am Abend als Gesamtzweiter und schreibt damit österreichische Radsportgeschichte. Es ist damit die beste Platzierung eines Österreichers bei einer Grand Tour jemals. Und jetzt zum Wetter, Carmen Schüssling. Aber zum Ausblick, wie geht's denn weiter?
1: Naja, die gute Nachricht, die Unwetterluft ist jetzt draußen. Heute bleibt es 7, 8 Grad kühler als gestern und im Moment sind von Deutschland her immer wieder Regenschauer herein. Vor allem so von Tirol bis ins Mostviertel, da braucht es aktuell den Regenschirm. Tagsüber werden die Schauer dann weniger, dafür legt der Westwind zu und damit kommt immerhin zeitweise die Sonne raus. Temperaturen kein Vergleich zu gestern mehr, die erreichen heute maximal 17 bis 24 Grad.

0: Lose Control, coole Platte. Und das ist übrigens ein cooler Wiener Walzer. Vielleicht auch zum Üben für die nächste Hochzeit. Vielleicht wäre das was für euch.
1: Danke für die Empfehlung, Christoph. Und ganz liebe Grüße, guten Morgen zu dir nach Wels. Gemeinsam starten wir in diesem Montag mit dem Ö3 Wecker Frühstart und mit einem Song von Tina Turner. Ja, der eignet sich jetzt vielleicht nicht unbedingt für einen super Walzer, aber perfekt, um mit den Fingern aufs Lenkrad zu tippen oder mitzuwippen. Hier ist Typical Male um 4.20.

0: Guten Morgen am 1. Juni, hier ist Ö3 und oh, also allein, dass es schon so früh hell wird, das macht so einen riesen Unterschied beim Aufstehen. Auch bei dir in Krumbach, Carina.
1: Ich fahre freiwillig beim Rettungsdienst mit und wenn es um 6 in der Früh schon auf der Dienste sein muss, dann spaziere ich die paar Meter runter und ich habe dann schon einen schönsten Sonnenaufgang. Das ist dann schon mehr Motivation. Du machst gleich wieder 100.000 Fotos am Handy und Sonnenaufgang.
0: Richtig.
1: Und sind dann ausgewählt und gepostet. Ne?
0: Ja, weil, weißt du, manche verpassen das halt, wenn sie länger schlafen und wir, genau, die Frühaufsteherinnen und Frühaufsteher, sorgen dafür, dass jeder diesen schönen Sonnenuntergang mitbekommt.
1: So ist es, ja.
0: Was darf es denn für dich sein, für den Start an den Montag?
1: War ich ja eigentlich echt gern alles. Wirklich, also wirklich bunt gemischt.
0: Okay, ja, das ist Hammer. Jawohl, Rihanna zum Beispiel kommt gleich im Mix mit Cesar Sampson. Und jetzt was Frisches von Milo, My Lucky Day. Passt das so, Carina?
1: Ja, sicher.
0: Super. 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

0: Hallo und schönen guten Morgen am Montag.
1: Hallo.
0: Hauen wir uns rein gemeinsam in die erste Juniwoche und zwar unter anderem mit Linkin Park und Superstar Taylor Swift.
2: Davor jetzt ein News-Update mit Martin Karkler. Es ist 5 Uhr.
3: Schönen guten Morgen.
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3: Bäume auf der Westautobahn, tausende Haushalte ohne Strom und gesperrte Zugstrecken. Das ist die Bilanz nach einem gewitterreichen und einsatzreichen Sonntag. Ein Hotspot war der Bezirk Amstetten in Niederösterreich. Feuerwehrsprecher Philipp Gutlederer.
5: Besonders schlimm war es in Ernsthofen. Hier gerieten einige Personen mit Booten in Seenot. Sie mussten von der Feuerwehr gerettet werden, blieben aber zum Glück unverletzt. Im gesamten Bezirk Amstetten stürzten zahlreiche Bäume um, auch auf die Westautobahn. Hier wurden Fahrzeuge beschädigt, Personen zum Glück nicht verletzt.
3: Probleme gemacht haben vor allem die Sturmböen mit teils bis zu 115 km/h. In Kitzbühel in Tirol ist eine Frau von einem dicken abgebrochenen Baumast getroffen und verletzt worden. In Oberösterreich und in Teilen der Obersteiermark hat der Wind zu Störungen auf Zugstrecken geführt, etwa bei der Rudolfsbahn und der Pürnstrecke. Sie sollten laut ÖBB aber heute früh wieder planmäßig befahren werden können. Mitte Juni in 2 Wochen startet in Österreich TikTok Shop, also einkaufen und bestellen direkt über die App TikTok. Ab heute können sich Unternehmen dafür anmelden. Mit Reporter Sebastian Rosenauer.
6: Vom Kleid bis zur Wasserspritzpistole. Genau das Teil, das Sie auf TikTok sehen, können Sie dann mit einem Klick in den neuen TikTok-Warenkorb in der App legen und direkt kaufen. Animiert von Countdowns, Rabatten und glücksspielähnlichen Elementen, sagt Konsumentenschützerin Luise Belzung von der Arbeiterkammer.
7: Das Ganze wird zu Zeitdruck, zu Emotionsdruck und könnte das Risiko von Impulskäufen erhöhen, aber auch Irreführung und Betrug.
6: Ähnlich auch das Fazit von Simon Götze von der Verbraucherzentrale Berlin. In Deutschland gibt es TikTok-Shop seit gut einem Jahr. Gekauft wird
8: eher, ich sag mal, Ramschware. Die Leute haben dann am Ende des Tages vielleicht 30 Euro für etwas ausgegeben, was ihnen dann nicht gefällt. Und das ist halt natürlich Geld, das man eher abschreibt.
6: Auch, weil Zurückschicken nicht automatisch gratis ist und sogar teuer werden kann, wenn der Verkäufer im Ausland sitzt, warnen Konsumentenschützer. TikTok verweist auf ORF-Anfrage auf klare Richtlinien, etwa für die Rückgabe. Und dass TikTok-Shop nur für User ab 18 ist.
3: Bekommt Österreich schon bald einen Sitz im mächtigen UNO-Sicherheitsrat? Darüber stimmen diesen Mittwoch die UNO-Mitgliedsländer ab. Österreich will als nicht ständiges Mitglied am Tisch sitzen, etwa mit den Vetomächten USA, China, Russland, Frankreich und Großbritannien. In Italien gibt es ab heute Geld zurück, wenn man auf einer mautpflichtigen Autobahn wegen einer Baustelle zu lange im Stau steht. Autofahrer bekommen bereits Geld zurück, wenn die Fahrt auf einer Strecke von knapp 100 Kilometern 10 Minuten länger dauert als üblich. Und letzter Auftritt der Fußballnationalmannschaft heute Abend auf österreichischem Boden, bevor am Donnerstag der WM-Flieger Richtung USA abhebt. Schönen guten Morgen, mit Reporter Daniel Kulowitz. Gegen Tunesien will sich das ÖFB-Team noch einmal positiv verabschieden.
9: Und das wird noch mal ein richtiger Härtetest, denn auch Tunesien ist WM-Teilnehmer und ÖFB-Teamchef Ralf Rangnick hat diesen Gegner bewusst ausgewählt. Tunesien ähnelt von der Spielweise dem ersten WM-Gruppengegner Jordanien.
10: Damit meine ich jetzt nicht, dass sie die gleiche Qualität haben, sondern die Art und Weise, wie sie spielen. Das war eigentlich auch der Grund, warum ich sofort Ja gesagt habe, ob wir gegen Tunesien spielen wollen.
9: Bedenken, dass sich der eine oder andere Spieler da schonen könnte, um ja keine Verletzung mehr vor der WM zu riskieren, hat der Teamchef nicht. Außerdem will sich der eine oder andere Spieler ja vielleicht am letzten Drücker doch auch noch für eine WM-Startelf empfehlen.
10: Mit angestrockener Handbremse kannst du kein Spiel bestreiten, was aber nicht bedeutet, dass man jetzt in Situationen, keine Ahnung, Kopf und Kragen riskiert.
9: Für das letzte Match der Österreicher auf heimischem Boden gegen Tunesien heute sind 32.000 Karten verkauft. Am Pfiff im Happelstadion 20.45 Uhr.
3: Und jetzt zu Carmen Schüssling.
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0: Ja, was für eine Unwetterbilanz. Wir haben es ja gerade bei Martin in den Nachrichten gehört. Über 3600 Blitzeinschläge hat es da gestern gegeben in Österreich und vor allem eben die schweren Sturmböen über 100 Kilometer pro Stunde in einigen Regionen. Die haben Bäume auf Straßen, Stromleitungen, Zugstrecken fallen lassen. Feuerwehren waren da wirklich zu Hunderten im Einsatz. Der Mai ist echt turbulent zu Ende gegangen. Heute geht es wechselhaft windig und weniger warm weiter. Aktuell zieht gerade eine Schauerstaffel von Vorarlberg bis ins Mostviertel durch. Und auch im Großraum Wien kann es heute mal regnen. Das Ganze heute mit zunehmend starkem Westwind. Der lockert immerhin die Wolken dann tagsüber auf. Das heißt, kurz mal kommt die Sonne raus. Die größten Sonnenfenster gibt es in Osttirol und Oberkärnten. Es ist markant kühler als die letzten Tage. Hat dann am Nachmittag heute 17 bis 24 Grad.
2: Höre ich da raus mit Regenjacke am Abend ins Stadion?
0: Na, bis am Abend könnte da trocken sein. Es könnte sich ausgehen.
2: Okay, da müssen wir noch nachverhandeln. Verstehe. 4 nach 5, einen schönen guten Morgen. Der schnellste Verkehrsservice Österreichs auf Ö3 mit Anna Katke.
1: Können wir ganz kurz und knackig machen. Es sind uns keine Störungen gemeldet worden. Gute Fahrt.
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2: Kommt gut in den Montag und in die erste Juniwoche. Ich habe mir jetzt gerade beim Herfahren gedacht, wie cool ist es, in einem Land aufzuwachen, wo am Wochenende die Gewitter zwar heftig waren, es aber so viele Freiwillige gibt, die anpacken und zusammenhelfen. Viele umgestürzte Bäume, ja, aber die Feuerwehren haben am Wochenende jetzt schon den Weg in die neue Woche schon wieder freigemacht.
1: Ja, Wahnsinn. Shoutout an alle Feuerwehrleute, die zum Teil gar nichts vom Wochenende hatten. Und schönen guten Morgen.
2: Schönen guten Morgen.
1: Morgen.
0: Morgen.

0: Minuten nach fünf. Schönen guten Morgen. Und jetzt fahren wir mal ein bisschen rauf mit dem Tempo.
1: Ah ja, tun wir das?
0: Naja, schon mit Linkin Park.
1: Na, wenn du das sagst, Burn It Down, immer drei Wecker. Guten Morgen, es ist gleich
0: 10 Minuten nach fünf.
1: Genau, danke.
0: Morgen.

0: Turn It Down auf Ö3. Heute Abend ja noch Länderspiel im Happelstadion. Aber nächste Woche dann Ö3-Konzert von Linkin Park. Die mal live zu sehen, ist wahrscheinlich ein Jackpot.
1: Die reißen sicher die Bühne ab. Aber jetzt einmal zu den Lottozahlen. Es gab keinen Sechser. Die Zahlen 5, 8, 27, 31, 32, 34 und die Zusatzzahl 3. Am Mittwoch geht es dann um 4 Millionen Euro.
0: Eure Musik, euer Hitradio zum Aufstehen am Montag und in der neuen Woche gleich mit Maroon 5 und Memories. Davor jetzt noch Owen Bach. Guten Morgen.

0: Einen schönen guten Morgen an diesem vielleicht verregneten Montag. Ihr hört den Ö3-Wecker. Am Wochenende waren ja ganz, ganz viele Gewitter im ganzen Land. Shoutout noch einmal an alle Freiwillige, die da mit angepackt haben und zusammengeholfen haben. Das Heftigste ist aber jetzt überstanden. Donnerstag, Feiertag, dementsprechend kamen. Wie wird das Wetter?
1: Naja, das Wetter wird am Donnerstag recht freundlich, also es wird zeitweise sonnig sein. Grundsätzlich muss man aber sagen, diese Woche ziemliches Auf und Ab. Also es kommen so quasi im Zweitagestakt die Fronten rein, die bringen dann immer wieder Regen. Dazwischen gibt es dann wieder einen sonnigeren Tag. Also heute wird es ziemlich wechselhaft, morgen recht freundlich, auch von Leichnam recht freundlich. Mhm. Und am Mittwoch und am Freitag die Regenschauer.
2: Aber du gibst jetzt mal grob Entwarnung für die Feuerwehren und vor allem für die Feuerwehrleute, die am Wochenende so heavy eingespannt waren. Umgestürzte Bäume, Hagelgewitter.
1: Das definitiv ist nicht mehr auf dem Programm. Es kommt zwar Regen, aber ohne Unwetter. Und das Temperaturniveau auch ein ganz anderes als noch Ende Mai. Also von der kurzen Hose geht es jetzt wieder zurück zur langen Hose und zur Jacke.
2: Okay. Abgesehen von den Unwettern, der Regen, das hast du richtig gemerkt, wie, und das ist schon geil, und es riecht vor allem auch geil, wie die Natur aufatmet, oder?
0: Ja, was heißt, wir sind gestern auch dann noch kurz draußen gesessen, unter dem Schirm, und es war so schön, wie es abgekühlt hat, und es war einfach fein.
2: Das ist einfach mega.
0: Es war halt zum Glück nur bei uns der Regen. Es war jetzt nicht so ein Unwetter.
2: Grüne Rasen oder der braune Rasen dann halt einfach zu einer geilen grünen Wiese wird. Gell?
0: Genau.
2: Das ist schon nochmal ein ganz eigener, feiner Frühlings-Sommergeruch. 6:10, der Ö3-Wecker zum Aufstehen am Montag, jetzt mit Harry Styles und American Girls. Auch ein gutes Stichwort. Norma Jane Baker wäre heute 100 geworden. Das ist? Marilyn Monroe.

0: Ein Song aus der Kategorie, je öfter man diesen Song hört, desto besser wird er.
1: Da hat er ein bisschen gebraucht, der Harald,
0: gell? Ja, am Anfang haben wir gedacht, was für ein langweiliger Song. Und jetzt liebe ich diesen Song. So gut.
1: American Girls im Ö3-Wecker und gleich zum nächsten, beziehungsweise Legende jetzt, Tracy Chapman.

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0: 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Es ist 5:30, der schnellste Verkehrsservice Österreichs auf Ö3 für euren Start in die neue Woche mit Anna Kapti.
2: Wir sind bei euch im Burgenland. Bei Klingenbach braucht ihr 20 Minuten länger bei der Einreise nach Österreich. Ansonsten kommt ihr noch überall sehr, sehr gut voran. Und somit weiter zu Sandra Aigner.
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4: Noch immer sind ganz vereinzelt Feuerwehren im Einsatz nach den heftigen Unwettern. Vor allem umgestürzte Bäume haben für Probleme gesorgt. In Kitzbühel in Tirol hat ein abgebrochener Ast eine Frau getroffen und verletzt. Bei Pfaffenschlag im Bezirk Bad Hof an der Thaya hat ein Baum ein Auto getroffen. Die Fahrerin ist leicht verletzt worden. Überschattet von einem deutlichen Anstieg der Gewalt hat in Kolumbien gestern die erste Runde der Präsidentschaftswahl stattgefunden. In 3 Wochen geht es dann in eine Stichwahl zwischen einem rechtsgerichteten Anwalt und einem linken Senator. Die Abstimmung gilt auch als Entscheidung darüber, ob das südamerikanische Land den bisherigen Kurs mit etwa Verhandlungen mit bewaffneten Gruppen fortsetzt. Und Visumsprobleme verzögern die Abreise von Teilen der südafrikanischen Fußballnationalmannschaft zur WM nach Mexiko. Der Verband arbeitet mit Hochdruck daran, die Anreise nach Mexiko-Stadt so schnell wie möglich sicherzustellen. Dort bestreitet Südafrika in 10 Tagen das Eröffnungsspiel gegen Co-Gastgeber Mexiko. Und jetzt zum Wetter mit Carmen Schüssling.
2: Regen jetzt in Alberschwende, in Ehrwald, in Lofer, in Altmünster, in Amstetten. Und es ziehen heute von Deutschland und Tschechien her immer wieder Schauer herein, stellenweise auch mit Blitz und Donner. Aber Unwetter, so wie gestern, sind keine zu erwarten. Und zwischendurch lässt sich heute auch die Sonne blicken. Am schnellsten lockert es auf in Osttirol und Oberkärnten mit dem Nordwestwind. Und der Wind wird heute generell kräftig. Im Laufe des Tages erreicht Böen so um die 70 km/h in Niederösterreich und auf den Bergen in der Steiermark. Temperaturen bleiben bei 17 bis 24 Grad stehen und die fühlen sich nach den heißen

0: den letzten Tagen eher frischer.
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0: Felix Jenimö Dreiwecker mit Pride. Gutes Stichwort. Willkommen und guten Morgen im Pride Month. Heute ist der 1. Juni.
1: 5.34 Uhr. Schönen guten Morgen.

0: 5.38 Uhr, also bei allem Respekt vor Avril Lavigne, ich glaube, der Montag und vor allem die neue Woche braucht ein bisschen mehr PS, oder?
1: Na geh, jetzt doch nicht Avril Lavigne
0: bashen. Auf gar keinen Fall. Das ist schon gut. Super,
1: aber Coldplay ist natürlich auch super.
0: Ja, schau.
1: Nehmen wir auch.
0: Doch, nochmal eine andere Hausnummer.

0: Stoßgebet von Coldplay im Ö3 Wecker. We pray, auf dass es eine gute Woche wird. Im Namen des Vaters, des Sohnes und vor allem im Namen von Gerda Rogers. Wer sind die Glückskinder der Woche? Guten Morgen.
1: Guten Morgen, Österreich. Guten Morgen, liebes Wecker-Team. Die Glückskinder im Job sind die Krebse. Mm. Ja, unter Venus, Jupiter, Merkur dreht und bewegt sich alles. Kraftvoller Start in die Woche. Sie sind in Bestform für neue Ideen, aber auch für Prüfungen und Bewerbungsgespräche.
2: Ah, Philipp, du bist ja heute im Stadion, oder? Ländermatch.
0: Das ist richtig.
2: Ich habe jetzt gerade gegoogelt. Ralf Rangnick und Alaba. Beide Krebse.
0: Ja!
3: Jawohl!
0: Mega!
3: Jawohl!
0: In Bestform, hat die Frau Rogers gesagt. Das ist doch ein gutes Vorzeichen. Hoffentlich nicht zu früh vor der WM. Und in der Liebe?
1: Die Glückskinder in der Liebe, das sind die Skorpione. Venus und Jupiter machen das Flirten leichter und erfolgreicher. Das Miteinander ist viel lockerer und man kann sehr offen auf Menschen zugehen.
0: Das sind doch gute Vorzeichen für einen guten Start in die neue Woche und gehört auch dazu Update aus der Verkehrsredaktion, Anna.
2: Gerade reingekommen Steiermark an Neunpüren-Autobahn Richtung Linz. Der Bosruck-Tunnel ist hier gesperrt. Im Tunnel hat ein LKW eine Panne. Ausweichen geht über die B138. Gute und sichere Fahrt.
0: Genau, sofort informiert. Lass

0: Geplant waren an diesem Wochenende viele Feuerwehrfeste. Geworden sind es dann vor allem viele Feuerwehreinsätze. Der Ö3-Wecker am Montag. Schönen guten Morgen. Es ist gleich 10 vor 6. Und vielen, vielen Dank für den super Job, den ihr da wieder gemacht und abgeliefert habt.
1: Stichwort freiwillige Feuerwehr. Der Ö3-Mikromann Tom Walek treibt auch diesen Ö3-Wecker wieder sein Unwesen.
0: Oje, mit Blaulicht.
2: Wofür steht die Abkürzung FF bei der Freiwilligen Feuerwehr?
3: Feuerwehrfest.
2: Woher weißt du das?
3: War jetzt gerade,
2: ne? Aber ist naheliegend, ne?
3: Ja.
2: Logisch. Kennst du noch jemanden bei der Feuerwehr, der bei der Freiwilligen Feuerwehr arbeitet oder nicht mehr?
3: Ja, ein Freund von mir.
2: Okay, den lassen wir jetzt schön grüßen. Wer ist das?
3: Der Kunde.
2: Kunde von der Freiwilligen Feuerwehr in?
3: Ulmerfeld.
0: Cool, Ö3-Gemeinde, eure Grüße an die FFs, an die Freiwilligen Feuerwehren in Österreich, die dieses Wochenende einfach wieder geliefert haben. Umgestürzte Bäume, überflutete Keller, Hagel. Eure Dankesworte gerne bei uns dalassen, Ö3-Wecker-Hotline.
1: Ja, unbedingt. 0800 600 600. Einfach eine Sprache schicken oder gleich bei uns anrufen. Wir freuen uns. 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
18: 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Der Ö3-Wecker ist hier wie immer mit der besten Musik zum Aufstehen. Wir lassen gleich Alex Warren mit seiner wunderschönen Stimme für uns singen. Genauso wie die absolute Queen Whitney Houston.
19: Sandra Aigner, jetzt 6 Uhr.
20: Guten Morgen.
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20: Unwetter haben seit gestern Nachmittag für zahlreiche Feuerwehreinsätze, Schäden und auch ein paar Verletzte in den meisten Bundesländern gesorgt. Nach und nach kommen da jetzt noch neue Meldungen rein. Ö3-Reporter Christian Huber.
22: In Oberösterreich in Höhn hat im Innviertel etwas den Radfahrer von einer Sturmböe erfasst und mehrere Meter in ein Feld geschleudert worden. Der Notarzthubschrauber hat den Verletzten ins Krankenhaus geflogen. In Leonding und Feldkirchen an der Donau hat der Sturm mehrere Dächer abgedeckt. Im Südburgenland sind mehrere Straßen überschwemmt und Keller überflutet worden. Starker Regen und Hagel hat die Landwirtschaft im Bezirk Güssing getroffen. Die Hagelversicherung spricht von einem Schaden in Höhe von 1,2 Millionen Euro. In Salzburg haben Wasserretter ausrücken müssen, um die Besatzungen von Segler und Elektrobooten zu retten. Bereits zuvor ist in der Steiermark der wilde Berg Mautern im Bezirk Leoben evakuiert worden. Insgesamt 387 Menschen sind da in Sicherheit gebracht worden.
20: Israel hat am Wochenende seine Bodenoffensive im Libanon ausgeweitet und ist so weit wie seit 26 Jahren nicht mehr ins Land eingedrungen. Nach der Einnahme der strategisch wichtigen Burgruine Beaufort und anhaltenden gegenseitigen Angriffen wollen die USA jetzt einen neuen Waffenstillstand zwischen Israel und der Hisbollah-Miliz im Libanon vermitteln, berichtet für drei Katharina Wagner.
0: Die vom Iran unterstützte Miliz müsse demnach alle Angriffe auf Israel einstellen, Israels Armee hingegen auf eine Eskalation in Beirut verzichten. Laut einem Vertreter der US-Regierung habe Außenminister Marco Rubio darüber bereits mit dem libanesischen Präsidenten Aoun und Israels Premier Netanyahu gesprochen. Dieser erklärte erst gestern, er habe die Armee dazu angewiesen, die Operation im Libanon auszuweiten. Nach der Überquerung des Litani-Flusses soll der Einfluss auf ehemalige Hisbollah-Orte ausgeweitet werden. In Europa sorgt die israelische Offensive für Kritik. Sowohl der deutsche, der französische und die britische Außenministerin zeigten sich ob der Lage im Libanon besorgt.
20: Bis zu 90 Millionen Euro im Jahr muss der ORF zusätzlich zu seinem bereits laufenden Sparprogramm einsparen. Das soll sein Beitrag zum allgemeinen Sparen im Budget werden, gilt aber als rechtlich problematisch, schreibt Reporter Stefan Kappacher.
1: Die überfallsartige Kürzung für den ORF widerspreche dem europäischen Medienfreiheitsgesetz, sagt der Rundfunkrechtsexperte Hans-Peter Lehofer.
2: Aber es geht ja dort gerade darum, dass man vorhersehbare, nachhaltige finanzielle Mittel hat, um den öffentlich-rechtlichen Auftrag zu erfüllen. Wenn das jetzt so kurzfristig gemacht wird und das nicht anderweitig kompensiert werden kann, ist das sicher problematisch.
1: Laut ORF-Gesetz könnte zur Kompensation eine Beitragserhöhung beantragt werden. Nur gibt es im schwarz-rot dominierten Stiftungsrat keine Mehrheit dafür, was Daniela Kraus vom Presseclub Concordia empört.
23: Wenn für den öffentlich-rechtlichen Auftrag diese Mittel notwendig sind, dann ist selbstverständlich die Aufgabe auch des Stiftungsrats, dafür einzutreten.
1: Stiftungsratsvorsitzender und SPÖ-Freundeskreisleiter Heinz Lederer hat dazu gesagt, die Sparvorgaben seien hart, müssten aber erfüllt werden.
20: Finnland ist zum fünften Mal Eishockey-Weltmeister. Die Finnen gewinnen das Finale in Zürich gegen den WM-Gastgeber Schweiz nach Verlängerung 1:0. Und für die Schweizer heißt das, zum dritten Mal in Folge im Finale verloren. Und jetzt zu Carmen Schüssling.
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18: Ja, neue Woche, kurze Woche. Am Donnerstag ist Feiertag und der wird überwiegend sonnig, auch warm mit um die 23, 24 Grad am Nachmittag. Aber das Temperaturniveau hat sich im Vergleich zum heißen Mai jetzt schon stark geändert und die Kaltluft ist mit ordentlichen Unwettern dahergekommen. Die haben gestern wirklich schwerste Sturmböen über 100 Kilometer pro Stunde gebracht. Bäume auf Straßen, Stromleitungen und Autos waren die Folge, außerdem hunderte Feuerwehreinsätze. Die gute Nachricht, die Unwetterluft ist jetzt weg. Heute, der Montag, wird ziemlich wechselhaft mit den meisten Regenschauern von Vorarlberg über Salzburg bis in den Wienerwald. Aktuell ist es aber auch im Raum Graz nass. Es wird heute ein recht windiger Tag und hat ebenso 7, 8 Grad weniger als gestern. Im Laufe des Tages gibt es dann auch größere Sonnenfenster.
24: 4:56 Sonnenfenster, okay, jetzt mal Schlafzimmerfenster auf und durchlüften und kommt gut rein in den 1. Juni. Wir begleiten euch mit dem schnellsten Verkehrsservice Österreichs und Anna Katki.
18: In der Steiermark auf der A9 Pürenautobahn Richtung Linz ist der Bosruck-Tunnel gesperrt. Im Tunnel hat ein LKW eine Panne. Ausweichen geht über die B138. Und Oberösterreich B3 Donaustraße Richtung Linz vor der Baustelle bei Stereck und auf der Ausweichstrecke gibt es Stau und 15 Minuten mehr Fahrzeit.
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18: Schönen guten Morgen Österreich und guten Morgen Fußballlegende Andi Herzog.
25: Hallo, guten Morgen bei Ö3-Wecker. Schaut her, das ist mein neues Buch, ein Kinderbuch. Erinnerung an meine Kindheit, wie man Fußball spielen selber beigebracht habe im Großen und Ganzen. Und die zwei Super-Kicker-Kind sowieso, die werden uns bei der WM hoffentlich bis ins Viertelfinale schießen. Also, schönen Tag noch, euer Andi. Ciao, Baba.
24: Die zwei Super-Kicker. Habe ich jetzt kurz geglaubt, mein Not. Es geht um Alaba und Arnautovic. Die sind vor der WM noch unter die Autoren gegangen. Was dabei rausgekommen ist, gleich bei uns nach Pitbull und Alex Warren.
16: Bergsmann, Kratki und das Becker-Team.
24: Schönen guten Morgen.
18: Morgen.
26: Morgen.

0: 8 nach 6, guten Morgen. Der Wecker am Montag mit einem Update für eure Strecke in die neue Woche, Anna.
1: Ja, vielen lieben Dank fürs Bescheid geben an die E-Driver. Mit Stern 300 kommt ihr direkt zu uns in die Verkehrsredaktion. A2 Südautobahn Richtung Wien. Da ist bei Baden ein Unfall passiert. Der rechte Fahrstreifen, der ist da blockiert. Es gibt bereits kurzen Stau.
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0: Wenn man absolute Fußballlegenden wie Andy Herzog, David Alaba und Marco Arnautovic mal kurz in einem Raum allein lässt, dann gibt es erstens immer was zum Lachen und zweitens ist Magie garantiert. Die drei Kicker-Legenden haben sich zusammengetan und kurz vor der WM ein Kinderbuch herausgebracht.
1: Ja, richtig gehört, ein Kinderbuch. Tagebuch des Zauberers heißt das, eine Idee von Andy Herzog. Und der frühstückt heute mit Dani Kulowitz vom Ö3-Wecker-Team. Hallo Jungs.
2: Morgen.
3: Guten Morgen Österreich mit Andy Herzog heute am Frühstückstisch. Servus Andy.
2: Ja, hallo, guten Morgen.
3: Du bist unter die Buchautoren gegangen. Tagebuch des Zauberers. Am Cover fehlt mir aber der Andy Herzog. Ah, da hinten ist er.
2: Da hinten, genau, der gestrenge Trainer steht hinten.
3: Strenge.
2: Das sieht man natürlich in David und in Marco.
3: Wollte gerade sagen, die Hauptprotagonisten.
2: Das erzählt die Geschichte aus eben Schulferien sind. Der kleine Marco hat aber leider beim Training ein bisschen Pech, weil ein gestrenger Nachbar die Fensterscheiben zerschießt. Er ruft seinen Freund, den David, aus dem 22. an. Und ein bisschen als Strafe muss er eine Woche lang mit dem Hund Gassi gehen und auch den Keller aufräumen. Und im Keller findet er in einer alten Kiste findet er das Tagebuch des Zauberers. Und das ist dann mein Tagebuch, wie ich als Kind, wie man Fußball spielen gelernt habe, daheim in der eigenen Wohnung.
3: Deine Buben sind ja mittlerweile schon groß.
2: 15 oder 18, ja. Die werden es nicht mehr lesen.
3: Aber warst du so ein Geschichtenerzähler?
2: Fast jeden Abend bin ich bei ihnen im Bett gegangen und habe Geschichten erfunden. Und spannend, variantenreich, also schon sehr kreativ, wie ich heute halt am Spielfeld war.
3: Und Andi, unter uns kreativ warst du auch, als du Alaba und Arnautovic das Buch zum ersten Mal überreicht hast. Da ist ein bisschen der Trainer aus dir rausgekommen. Wir hören mal rein.
4: Schau, wichtig, Marco. Da drinnen sind so illustriert ein paar Tricks, gell, dass du ein bisschen Titel hast. So. Du hast schon einmal gewusst, hinschießen musst, nicht kreuzig, weil da haben die Torhüter Probleme.
2: Gerade jetzt in der Zeit, wo die Eltern eigentlich sagen, meine Kinder hängen eh nur am Handy, ist es, glaube ich, keine schlechte Idee, dass man so ein schönes, lustiges Büchel rausbringt.
5: Überragendes Buch. Holt es euch. Ist wirklich leider das Buch.
0: Die drei sind einfach Wahnsinn.
1: Überragend, ja, ja.
0: Heute letzter Test vor der WM gegen Tunesien. Bin schon ein bisschen nervös, habe mir eine Dress bestellt und bin mir nicht sicher, ob die rechtzeitig ankommt.
1: Ich wollte gerade sagen, du wirst morgen ordentlich Augenringe haben, aber hoffentlich einen ganzen großen, fetten Grinser im Gesicht.
0: Und hoffentlich ein neues Trikot. Anstoß um 20:45 im Happelstadion. Schönen guten Morgen.

0: der Ö3-Wecker am Monat, am Montag, das ist rausbekommen.
1: Neuer Monat, erster, das stimmt schon.
0: 1. Ja, Juni, neuer Monat, das passt eigentlich ganz gut. Schönen guten Morgen, es gibt Good News aus dem Burgenland. Und jetzt muss ich aufpassen, dass meine Stimme nicht ganz süß wird, weil es geht um Storchenküken.
1: Sweet.
0: Es gibt ganz, ganz viele Storchenküken in Rust, also mehr Nachwuchs als zuletzt. Genug Wasser im See bedeutet nämlich dann auch genug Futter und derzeit gibt es so um die 80 Storchenküken am Neusiedlersee.
1: Schwenk nach Oberösterreich. Bad Gäusern ist seit diesem Wochenende um einen Weltrekord reicher. So ein bisschen dem Narzissenfest in der Nachbarschaft die Show gestohlen. Die größte Essigwurst der Welt aus, und jetzt aufpassen, 2026 Knacker. Knackwürste. Nach 13 Stunden schneiden, auflegen und marinieren waren sie fertig.
0: Ich glaube, man muss da mal ganz kurz einen Bildungsauftrag jetzt erledigen, Philipp. Essigwurst, übersetzt saure Wurst genau. Quasi. Und in Oberösterreich macht man das eben mit den Knackern. Richtig gut mit so einem harten Ei. Also man merkt, mein Herz, das schlägt für die Essigwurst. Jonas, du und deine 5 Jungs, könnt ihr nach einem halben Jahr Planung und dem Rekord jetzt überhaupt noch eine Essigwurst sehen?
2: Ist eine gute Frage. Wir haben eigentlich das Ritual am Anfang eingeführt, dass wir bei jeder Sitzung eine Essigwurst machen. Und jetzt sind wir schon an deinem Punkt, dass wir sagen, wann bestellen wir uns endlich einmal eine Pizza.
1: Na bravo, Essigwurst oder halt eine saure, das Frühstück der Champions, ne? An einem Montag. Kommt gut rein in die neue Woche, in 8 Minuten 6:30. Guten Morgen. 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
20: 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Wir begleiten euch mit dem schnellsten Verkehrsservice Österreichs, im Ö3-Wecker und Anna Katki.
21: Wir beginnen in Niederösterreich, A2 Südautobahn Richtung Wien. Kurz vor Baden ist nach einem Unfall der rechte Fahrstreifen blockiert, 3 Kilometer Stau. Dann in der Steiermark ist der Bosrucktunnel auf der A9 Pyrenautobahn Richtung Linz weiterhin gesperrt. Im Tunnel hat ein LKW

0: wie eine Panne. Ausweichen geht über die B138. In der nächsten halben Stunde wird im Tunnel ein Fahrstreifen wieder freigegeben. Auch in Kärnten eine Tunnelsperre, und zwar auf der A2 Südautobahn Richtung Klagenfurt bei St. André. Der Kollmann-Tunnel ist kurz gesperrt. Die Asfinag entfernt Ladegut. Bitte da die Dauer der Sperre abwarten. Und Oberösterreich B3 Donaustraße Richtung Linz vor der Baustelle bei Steyreck und auf der Ausweichstrecke gibt es Stau und 15 Minuten mehr Fahrzeit. Überlastet dann auch die Steyrecker Brücke. Sandra Aigner.
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2: Die Spritpreisbremse geht heute in die Verlängerung, allerdings hat sie die Regierung abgespeckt. Bis gestern hat sie 4,5 Cent pro Liter ausgemacht, ab heute sind es nur mehr 1,7 Cent. Die ergeben sich aus einer Senkung der Mineralölsteuer. Die Margen der Mineralölkonzerne werden nicht mehr begrenzt. Ab heute können sich heimische Unternehmen für den TikTok-Shop anmelden. In 2 Wochen startet das Shopping-Angebot direkt über die TikTok-App dann für Nutzerinnen und Nutzer. Die Arbeiterkammer sieht das kritisch und befürchtet etwa Druck, der zu Impulskäufen führen könnte, sowie das Risiko für Betrug. Und erstmals seit 3 Jahren ist heute bei den Tennis French Open in Paris wieder ein Match der Frauen, das Hauptmatch des Tages. Die Organisatoren haben das Duell der belarussischen Weltranglistenersten Arina Sabalenka mit der Japanerin Naomi Osaka für 20.15 Uhr auf dem Court Philippe Chartry angesetzt. Österreichs derzeit beste Tennisspielerin Anastasia Potapova spielt heute ebenfalls ihr Achtelfinale gegen die Russin Anna Kalinskaya. Und jetzt zum Wetter mit Carmen Schüssling.
3: Nach der Sonnenbrille letzte Woche können wir uns diese Woche wieder mit dem Regenschirm anfreunden. Es ziehen im Zweitagestakt Fronten durch, heute am Mittwoch und am Freitag. Zumindest Unwetter sind keine mehr dabei heute und der Regen ist ja prinzipiell gut für die Natur. Dazwischen gibt es dann auch immer wieder mal sonnigere Tage, zum Beispiel morgen der Dienstag und auch der Feiertag, der wird recht freundlich. Aktuell braucht es aber in vielen Regionen den Regenschirm, zum Beispiel so von Dornbirn über Tannheim bis Gleisdorf und bis Eisenstadt. Und die Luft, die bleibt heute einfach anfällig für Regenschauer. Die Höchstwerte 17 bis 24 Grad heute und es wird sehr windig, gibt nur zwischendurch Sonnenfenster.
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0: Der Ö3-Wecker am vielleicht ein bisschen verregneten Montag. Schönen guten Morgen.
1: Morgen.
0: Die Badesaison, die ist ja schon voll im Gang. Diese Woche vielleicht mit einer Pause. Aber man muss sich vorstellen, trotz dem ganzen feinen Wetter, dem Badespaß, die Pommes mit ganz viel Ketchup und Mayo, kommt es trotzdem immer wieder zu Konflikten. Immer wieder werfen der Bademeister das Handtuch, weil sie mit sehr aggressiven Freibadbesuchern zu tun haben.
2: Es geht ja schon los beim Einlass an so einen heißen Badetag, dass natürlich da die Badegäste alle sofort rein wollen. Wenn sie sich dann anstellen müssen, dann kommt es da schon zu Tumulten. Viel gefährdeter sind natürlich dann die Bademeister selbst. Das waren dann auf der Liegewiese oder bei den Kabinen, wenn es dort zu Auseinandersetzungen kommt, dann ist der Bademeister natürlich nicht geschützt und geht in diese aggressive Situation hinein. Und da ist es natürlich dann wichtig, dass er ein paar grundsätzliche Dinge weiß und diese auch dann befolgt.
1: Okay, Reinhold Gruber, Dankeschön, Vortragender bei sogenannten Schlichtungskursen. Die gibt es jetzt eben in Oberösterreich, um solche Eskalationen für das Bäderpersonal zu vermeiden. Unser Ö3-Reporter Jürgen Freimuth meldet sich gleich nochmal aus Oberösterreich in den Ö3-News in 19 Minuten um 7.
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0: 6.44 Uhr. Schönen guten Morgen.
1: Morgen. 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

0: Der Ö3-Wecker am Montag. Schönen guten Morgen. Es ist 6.48 Uhr auf eurer Strecke in die neue Woche. Anna, ist ein Unfall passiert?
1: Genau, also einmal gute Nachrichten, A2 Südautobahn Richtung Wien, da ist jetzt eben kurz vor Baden die Unfallstelle geräumt, aber es ist jetzt ein weiterer Unfall passiert und zwar auf der A3 Südostautobahn Richtung Wien zwischen Ebrechtsdorf Nord und Münchendorf, da ist eben quasi am rechten Fahrstreifen ein Unfall passiert, da gibt es schon 3 Kilometer Stau und die Tendenz ist weiter steigend.
0: Auf die Einsatzkräfte ist Verlass am Wochenende bei den Unwettern und auch zum Start jetzt in die neue Woche. Über 4.700 freiwillige Feuerwehren gibt es in Österreich. Und dazu gibt es eine Abkürzung, die kennen zumindest die Kinder vom Land, aus dem FF. Ö3-Mikroman Tom Walek.
2: Guten Morgen Österreich, nicht nur viele Feuerwehrfeste am vergangenen Wochenende, sondern auch viele Einsätze für die freiwilligen Feuerwehren bei den Gewittern. Daher frage ich heute nach, wofür steht die Abkürzung FF bei der freiwilligen Feuerwehr?
3: Freies Fahrzeug.
4: Freies Fahrzeug bei der freiwilligen Feuerwehr?
3: Vielleicht, ich weiß es nicht.
5: Keine Ahnung. Irgendwas mit Feuer wahrscheinlich, denke ich.
6: Irgendwas mit Feuer.
5: Feuerfest?
7: Sie ist Expertin, Sie müssen sie fragen. Sarah, komm her!
6: Ja, du schaffst das schon. Du schaffst.
7: Carla!
6: Wofür steht die Abkürzung? Wofür steht die Abkürzung FF bei der freiwilligen Feuerwehr?
7: Freude, Feier.
6: Freude, Feier.
7: Ja, klar.
6: Wo besteht die Abkürzung FF bei der Freiwilligen Feuerwehr?
8: FF bei der Freiwilligen Feuerwehr. Fern? Nein, keine Ahnung.
6: Keine Ahnung, oder?
8: Wirklich, keine Ahnung.
6: Hast du mit der Feuerwehr zu tun, oder?
8: Nicht wirklich, aber ein Kollege von mir war mal bei der Freiwilligen Feuerwehr.
6: Da war der mal, oder?
8: Ja, FF. Es ist ein Ort, oder?
6: Nein, es ist kein Ort.
8: Es ist ein Einsatzraum? Fernfeuer?
6: Fernfeuer, okay, das könnte natürlich auch sein, oder?
8: Ja, also ich sag mal, das ist meine letzte Antwort, oder?
5: Feuerwehrfest.
6: Woher weißt du das?
5: War jetzt geworden.
0: Ja, auch gar nicht so falsch. Ich habe auch noch eine Abkürzung.
1: Ja, bitte.
0: Was ist die FFF?
1: Die FFF?
0: Mhm. Moment. Ich bin aus?
1: Freistadt. Freiwillige Feuerwehr aus Freistadt.
0: Bravo.
1: Ach, schau.
0: Bin ich direkt aufgewachsen neben dem Feuerwehrhaus in Freistadt und in der Früh ganz, ganz oft von der Sirene geweckt worden. Das war hart, deswegen jetzt sanfte Töne im Ö3-Wecker zum Aufstehen von Olivia Dean. Es ist 10 vor 7, guten Morgen. 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
5: Der Ö3-Wecker. Schönen guten Morgen am Montag. Rein in die neue Woche, rein in den Juni mit richtig gutem Beat von J-Lo und David Guetta und bisschen was Sanftes von Luis Capaldi.
6: Davor jetzt zu Sandra Aigner. Es ist 7 Uhr.
7: Schönen guten Morgen.
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9: Umgestürzte Bäume auf Straßen, Zugstrecken und Stromleitungen, Wassersportler in Seenot. Es war wegen der Unwetter bis in die Nacht hinein ein einsatzreicher Tag für die Feuerwehren und Wasserrettungen in fast allen Bundesländern. Allein in Oberösterreich waren es knapp 700 Einsätze. Für Ö3 in Oberösterreich, Daniela Dahlke.
10: Viele sind von den heftigen Sturmböen überrascht worden. Am Pleschinger See bei Linz hat eine Gruppe Menschen unter einem Baum Schutz gesucht, der dann umgestürzt ist. Verletzt wurde niemand. Anders im Innviertel. Da ist ein Radfahrer vom Sturm mehrere Meter weit in ein Feld geschleudert worden. Er musste vom Notarzt-Hubschrauber geholt werden. In St. Florian wären Bäume fast auf einen jungen Mopedfahrer gestürzt.
11: Laut unseren Informationen war es so, dass der Mopedfahrer eingeschlossen war, eben von umgestürzten Bäumen. Zuerst vor ihm, dann hinter ihm.
10: Sagt Markus Vogel Huber vom Landesfeuerwehrkommando. Auf den Seen im Salzkammergut haben zahlreiche Wassersportler die Sturmwarnungen zu spät gesehen oder teilweise auch ignoriert. Die Wasserrettung musste Segler, Kajakfahrer und Stand-up-Paddler retten.
9: Und jetzt zu einer wichtigen Meldung aus der Ö3-Verkehrsredaktion.
5: Ein Geisterfahrer, Achtung in der Steiermark. Auf der S6 Semmering-Schnellstraße kommt zwischen Kapfenberg und Kindberg ein Geisterfahrer entgegen. Vorsicht in beiden Richtungen und nicht überholen. Achtung in der Steiermark, auf der S6 Semmering-Schnellstraße kommt zwischen Kapfenberg und Kindberg ein Geisterfahrer entgegen. Wir geben Entwarnung, sobald der Geisterfahrer die Schnellstraße verlassen hat.
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9: In einer Woche sollte die EU-Richtlinie für mehr Transparenz bei den Gehältern in nationales Recht umgesetzt sein. Österreich ist davon aber weit entfernt. Gegen die Umsetzung ist auch die Industriellenvereinigung. Ihr Präsident Georg Knill sagt in der Tipp 2 mit Blick auf sein eigenes Unternehmen.
12: Der Arbeitsmarkt wandelt sich ganz massiv von einer Arbeitgeber- zu einem Arbeitnehmermarkt. Heute werden wir als Unternehmer keine Fachkräfte mehr bekommen, wenn wir diese wichtigen Themen nicht klar, offen auch adressieren und darstellen. So gesehen brauche ich diese Richtlinie nicht.
13: Aber viele andere Unternehmen offenbar in Österreich schon, wenn man sich den Gender Pay Gap ansieht. Also wäre es doch auch im Sinne der Unternehmen, möglichst transparent zu sein.
12: Wieder mal, man versucht, eine gut gemeinte Lösung schlecht gemacht umgesetzt zu haben mit einer massiven Belastung von über 300.000 Unternehmen in Österreich. Das ist nicht zielführend und es zeigt offensichtlich schon, dass es in der Kommission immer wieder gut gemeint, schlecht gemacht ist. Und so gesehen muss auch diese Richtlinie im Sinne von Stop the Clock zurück an den Ausgang,
9: fordert der Präsident der Industriellenvereinigung im Gespräch mit Margit Laufer. Heute startet am Wiener Landesgericht ein außergewöhnlicher Prozess gegen zwei ehemalige Vertreter des syrischen Regimes. Ihnen wird unter anderem Folter von inhaftierten Zivilisten während des Bürgerkriegs vorgeworfen. Möglich ist diese Anklage in Österreich durch das Völkerrecht. Bademeister und Bademeisterinnen haben es immer öfter mit aggressiven Gästen zu tun. Abhilfe schaffen sollen jetzt Schlichtungskurse zur Deeskalation in Freibädern, berichtet Ö3-Reporter Jürgen Freimuth.
14: Überfüllung und Platzmangel, Regelverstöße, Diskriminierung oder Belästigung sind nur ein paar Beispiele für typische Konfliktsituationen in Bädern. Immer öfter geraten dabei Bademeister zwischen die Fronten.
15: Meist sind es verbale Auseinandersetzungen, geht aber dann schon auch bis zu tätlichen Angriffen, wo sich zwei Gruppierungen in die Haare kommen.
14: Schildert Reinhold Gruber, ehemaliger Chefinspektor in der Sicherheitsakademie des BMI. Heute trainiert er mit dem Bäderpersonal, wie man in solchen Situationen am besten reagiert.
15: Es geht in erster Linie um den Sicherheitsabstand, den wir auch trainieren. Das heißt, die Gefahr ist, dass man in eine aggressive Situation sofort hineingeht und da gibt es ein paar Mechanismen und die lernen Sie bei uns.
14: Bei den ersten Wifi-Kursen mit Bademeistern aus Scherding, Ried, Kirchdorf, Steyr, Linz und Wels konnte das Sicherheitsgefühl der Teilnehmerinnen und Teilnehmer deutlich gestärkt werden.
9: Mit Rang 2 beim Giro d'Italia schreibt Felix Gall Radsportgeschichte. Schönen guten Morgen, Ö3-Reporter Gerd Prohaska. So gut war kein Österreicher davor.
2: Ja, da muss man tief im Archiv kramen. Schönen guten Morgen. Bis dato das beste Ergebnis bei einer großen Tour war Adolf Christian 1957 als Dritter bei der Tour de France. Und jetzt holt der 28-jährige Osttiroler bei seinem ersten Giro Rang 2.
7: Es war das große Ziel, am Podium zu stehen. Und dass es jetzt gleich mit dem ersten Anlauf so gut klappt, hätte ich mir nicht gedacht. Das waren wirklich drei perfekte Wochen. Ich bin extrem glücklich und stolz auf diesen zweiten Platz.
2: Unschlagbar am Weg quer durch Italien war nur der Däne Jonas Vingegaard.
9: Das heißt, Gerd, die Form für die Tour de France wäre bei Gall eigentlich perfekt, aber er ist heuer gar nicht dabei.
2: Leider, aber sein Team hat sich vor der Saison für den 19-jährigen Jungster Paul Sexas als Kapitän bei der Tour ausgesprochen. Aber Gall kann nach den Strapazen der letzten Wochen mit dieser Entscheidung gut leben.
7: Ich bin auch mal doch froh, die Tour auszulassen und ja, vom Fernseher zu verfolgen. Aber ja, ich werde natürlich schon wieder zur Tour zurückkehren.
2: Nächster Höhepunkt ist damit die Spanien-Rundfahrt im September.
9: Und jetzt zu Carmen Schüssling.
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1: Ja, das Wetter hat sich umgestellt. Mit den Unwettern gestern ist eine andere Luftmasse zu uns gekommen. Es bleibt heute 7, 8 Grad kühler als gestern. Und diese Woche gibt es generell ein ziemliches Auf und Ab. Mal mehr Sonne, mal mehr Regen. Heute wird es auf jeden Fall ziemlich wechselhaft. Der Weg in die Arbeit und in die Schule ist im Moment für die meisten von uns ein nasser Weg. Es ziehen Regenschauer durch. Auch Blitz und Donner sind dann tagsüber punktuell dabei. Dazwischen gibt es auch Sonnenfenster. Das erste jetzt im Infield. Größer werden die mit dem Nordwestwind in Osttirol und Oberkärnten. Und Stichwort Wind, der wird heute teilweise stark. Die Höchstwerte heute 17 bis 24 Grad. Morgen bekommen wir dann wieder deutlich mehr Sonnenschein. Ausnahmen sind Vorarlberg und Tirol. Da sind wir auch morgen bald wieder angepasst.
6: Der Ö3-Wecker am Montag. Es ist 6 nach 7. Jetzt mit der Wiederholung der Geisterfahrerwarnung Anna für die Steiermark.
5: Auf der S6 Semmering-Schnellstraße kommt zwischen Kapfenberg und Kindberg ein Geisterfahrer entgegen. Vorsicht in beiden Richtungen und nicht überholen. Wir geben Entwarnung, sobald der Geisterfahrer die Schnellstraße verlassen hat. Und wir bleiben gleich in der Steiermark A9 Pyrenautobahn Richtung Linz. Da ist jetzt die Sperre des Bosruck-Tunnel aufgehoben. Im Tunnel ist vorläufig noch der rechte Fahrstreifen blockiert. Vor dem Tunnel vorläufig noch 4 Kilometer Stau. Das wird aber jetzt schön langsam besser. Wir sind bei euch in Niederösterreich. A3 Südostautobahn Richtung Wien zwischen Ebrechtsdorf Nord und Münchendorf ist nach einem Unfall nur die Überholspur frei. Die Feuerwehr, die ist da im Einsatz, Stau und eine halbe Stunde mehr. Und plus 15 Minuten auf der A21 Wiener Außenringautobahn Richtung Wien Süd zwischen Heiligenkreuz und Hinterbrühl vor einer Baustelle. Und Oberösterreich Linz A7 Mühlkreisautobahn Richtung Freistadt zwischen dem Franzosenhausweg und dem Tunnel Niedernhardt noch Stau, der sich auflöst. Der Tunnel war nach einem Unfall kurz gesperrt, ist aber jetzt wieder offen. Und B3 Donaustraße Richtung Linz, von Perg nach Mauthausen eine halbe Stunde mehr. Gute und sichere Fahrt.
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6: So, bei euch tropft vielleicht gerade der erste Kaffee in der neuen Woche ins Getriebe. Und dazu gibt's bei uns eure Musik in eurem Hitradio zum Aufstehen. Jetzt von Luis Capaldi.
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6: Schönen guten Morgen.
5: Morgen.
9: Morgen.

0: 11 Minuten nach 7, der Ö3-Wecker am Montag. Einen schönen guten Morgen. Dieses Wochenende wieder gehört und gesehen. Die Natur ist einfach eine gute Musikerin, oder? Mhm. Die kann Hard Rock und Heavy Metal mit den Gewittern. Die Natur kann aber auch sanfte Töne, wenn so die Regentropfen auf die Fensterbank oder gegen das Fenster klopfen. Das ist einfach Musik.
1: Und so ein Sommerregen, der hat schon auch was. Also ich genieße es auch, dass es jetzt gerade so wieder ein bisschen kühler ist. Was ich aber auch genieße, ist der Ö3-Regentropf-Song. Liebe Leute, wir haben da wieder was für euch und wir brauchen eure Hilfe. Welchen Song suchen wir heute?

0: Mhm. Warte. Letzter Tropfen.
1: Also wir suchen da jetzt einen Song, gell? Das war jetzt nicht einfach nur so quasi...
0: Einen Lieblingshit. Ja?
1: Einen Song, einen Ö3-Song. Plus 43 800 600 600. Sprache schicken oder einfach bei uns im Studio anrufen.

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1: Passenger im Ö3-Wecker. Schönen guten Morgen. Es ist gleich 7:50. Jetzt bei uns, Anna, die Geisterfahrer-Endwarnung für die Steiermark.
2: S6 Semmering-Schnellstraße zwischen Karpfenberg und Kindberg. Da hat der Geisterfahrer jetzt die Schnellstraße verlassen. Gute und vor allem sichere Fahrt.
1: Kommt gut in die neue Woche und hört vor allem noch einmal ganz gut hin. Der Ö3-Regentropf-Song des Tages. Puh. Okay, muss reichen. Welchen Song haben uns da die Regentropfen gegen die Fensterscheibe getropft?
3: Grüß euch, ich bin klar, der Regentropfen-Song ist I Will Love You Monday.
4: Hallo, das ist Renate, Always von Erasure.
2: Ja, gute Songs, aber nicht der Song, den wir suchen, liebe Leute. Plus für 3, 800, 600, 600, WhatsApp-Sprachnachricht schicken oder anrufen.

0: Ich finde ja so Regentropfen an die Scheibe. Die haben so was richtiges Beruhigendes.
1: Wo ist das jetzt gekommen?
0: Aber meine Fingernägel, also, weißt du?
1: Sehr, was die machen. Ein Lärm da drin ist unglaublich. Okay.
0: Aber ich hoffe halt nicht, dass sie zu beruhigend sind, weil wir wollen halt schon wissen, welcher Song da dahinter steckt.
1: Die Hoffnung liegt ganz klar auf Wiener Neustadt, beziehungsweise eigentlich auf Neunkirchen. Einen schönen guten Morgen und herzlich willkommen bei uns im Dreiwecker, liebe Stefanie.
2: Guten Morgen, hallo.
1: Steffi, bitte hol uns hier raus. Hau raus und löse auf. Welcher ist der Regentropf-Song des Tages?
2: Also ich glaube, das ist Friends Intro, I'll Be There For You.
1: Das Friends Intro, Serie geschaut?
0: Das ist das sicher, ja.
2: Nein, das kennt man einfach und ich finde, das hört man, dass das das ist.
1: Aha. Stefanie! Stark! Bravo, Stefanie!
2: Danke!
0: Hey, Stefanie, du bist gerade am Weg in die Arbeit, gell, in die Volksschule. Du bist Volksschullehrerin, aber da gibt es jemanden, den du vielleicht grüßen möchtest.
2: Ja, natürlich. Ich würde gerne meine ganze Klasse grüßen und die ganze Schule. Ich freue mich schon, wir sehen uns dann gleich. Und mein Cousin hat Geburtstag. Clemens, ich wünsche dir alles Gute zu deinem Geburtstag.
0: Na,
1: der wird wie alt?
2: 12 Jahre alt wird er heute.
1: Sehr gut. Frau Lehrerin ist unterwegs, du hast dich ja gerade eingepackt in der Raststation in Wiener Neustadt, sollte sich aber ausgehen zur ersten Stunde. Und wer so viel Ahnung hat von guter Musik, ist wahrscheinlich Musiklehrerin, oder?
2: Ja, gehört auch dazu. Volksschullehrerin wie im alle Fächer, aber Musik gehört auch dazu, ja.
1: Ja, unbedingt. Super. Hey, dann hau mal das Friends-Intro rein und du haust dich in die Schule rein, oder?
2: Genau.
1: Hey, gute Woche. Alles Gute und alles Liebe.
2: Danke, ebenso.
0: Alles Gute.
1: Ciao, ciao. Danke.

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21: Ö3 ist hier, der Wecker am Montag. Schönen guten Morgen, es ist kurz nach 7:30. Der schnellste Verkehrsservice Österreichs jetzt mit Anna Katki.
0: Wir starten bei euch in Niederösterreich. Plus 30 Minuten auf der A21 Wiener Außenring-Autobahn Richtung Wien-Süd zwischen Heiligenkreuz und Hinterbrühl vor einer Baustelle. Dann A3 Südostautobahn Richtung Wien zwischen Ebreichsdorf-Nord und Münchendorf ist jetzt die Unfallstelle geräumt. Noch reicht der Stau bis Ebreichsdorf-West zurück. Steiermark, A9 Pyrenautobahn Richtung Linz. Im Bosruck-Tunnel sind wieder alle Fahrstreifen frei. Der defekte LKW wurde entfernt, damit es nicht in den Tunnel staut, war der Selztal-Tunnel gesperrt, ist jetzt aber wieder frei und der Stau, der löst sich hier auf. Wir sind bei euch in Oberösterreich, da haben wir nämlich eine Tunnelsperre und zwar in Linz A7 Richtung Freistadt. Der Binder-Michel-Tunnel ist gesperrt. Im Tunnel steht ein Fahrzeug mit einer Panne. Stau bis zum Knoten Linz. Ausweichen geht durch das Stadtgebiet.

0: Ansonsten ein typischer Morgen mit Staus im Frühverkehr auf dem Weg in die Städte. Richtung Stadt Salzburg ist die Matzierstraße überlastet. Außerdem auf dem Weg nach Linz gibt es auf der B3 Stau vor Mauthausen. Vor Graz ist die A9 verstopft, in Tirol die A12 ab Zierl. Und im Wiener Frühverkehr dauert es länger auf der Tangente Richtung Graz ab Pirstetten. Sandra Aigner.
1: Die USA wollen jetzt Medienberichten zufolge einen neuen Waffenstillstand zwischen Israel und der Hisbollah-Miliz im Libanon vermitteln. Die Hisbollah soll ihre Angriffe einstellen, dafür würde Israel von jeglicher Eskalation in der libanesischen Hauptstadt Beirut absehen. Am Wochenende hat Israel seine Bodenoffensive im Libanon ausgeweitet. In Italien gibt es ab sofort Geld zurück, wenn man auf einer mautpflichtigen Autobahn wegen einer Baustelle zu lange im Stau steht. Wenn die normale Fahrzeit deutlich überschritten wird, muss der Betreiber die Maut unter bestimmten Bedingungen teilweise oder sogar komplett zurückzahlen. Abgewickelt wird das über eine App. Und in der Steiermark startet heute mit dem Sanierungspass eine neue Förderung für die Sanierung von Wohnhäusern. Grundlage ist ein verbindlicher Zeitplan. Gefördert werden bis zu 4 Maßnahmen, etwa Fenstertausch oder Dämmung der Außenwände mit bis zu maximal 80.000 Euro. Bei Mehrparteienhäusern gibt es bis zu 30.000 Euro pro Wohnung. Insgesamt stellt das Land 20 Millionen Euro bereit. Und jetzt zum Wetter mit Kamil Schistin.
2: Das wird diese Woche ziemlich, ich sage jetzt mal, abwechslungsreich. Heute könnt ihr direkt mal die Regenjacke rausziehen. Es regnet aktuell in St. Pölten, in Wien, in Eisenstadt, in Graz und Klagenfurt so bei um die 16 Grad. Am Nachmittag hat es dann rund 21 Grad. Nur im Westen wird es ein bisschen milder. 24 Grad in Vorarlberg und in Osttirol. Hier kommt nämlich ein paar Stunden lang die Sonne raus. Aber je weiter im Osten, desto schwerer tut sie sich heute einfach. Und desto länger müssen wir auch mit gewittrigen Schauern rechnen. Außerdem wird es sehr windig. Böen um 70 km/h sind auf den Bergen in Niederösterreich und der Steiermark möglich. Morgen bekommen wir dann deutlich mehr Sonnenschein. Nur im Westen ist es da schon wieder zunehmend gewittrig. Und Dienstagabend und die Nacht auf Mittwoch dann teilweise wieder waschelnass.
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0: Stripes and Stars. Ja, genau, einen schönen guten Morgen. Der Wecker am Montag, es ist 7.40 Uhr. Das ist der neue WM-Song von Out of Order und Paul Pizzerra. Vielleicht war der auch schon Ohrenzeugen bei der Premiere bei uns am Wecker am Freitag.
1: Jawohl, die Hymne bzw. der Mega-Ohrwurm ist jetzt auch bei den ÖFB-Stars angekommen und unser Dani Kulowitz vom Wecker-Team, quasi der Überbringer im ÖFB-WM-Teamcamp. Alle, alle,
2: alle. Hat ein bisschen gedauert, aber jetzt ist der Song auch endgültig am ÖFB-Campus in voller Lautstärke erklungen. Ralf Rangnick alias John Wick kann gut mit seinem Reim leben.
3: Ja, ich finde das ganze Video cool. Ich glaube, das ist das richtige Wort. Paul ist einfach extrem kreativ. You've got Kendrick Lamar,
2: but we've got Alaba. US-Rapper Kendrick Lamar und David Alaba, das passt auch.
4: Ich sehe es ja zum ersten Mal jetzt. Ist echt gelungen, glaube ich. Ist echt cool. Das zeigt, dass die Vorfreude, glaube ich, schon sehr groß ist.
2: Jetzt kann es mit voller Dröhnung Richtung letzten WM-Test heute gehen. Tunesien, 20.45 Uhr, Happelstadion Wien. Ich bin dort für euch, um zu berichten.
0: Bravo Dani, ich baue mich auch noch ein und dann drücken wir jetzt mal aufs Euphoriepedal. Neue 10 Tage. They may have Kendrick Lamar, but we have Alaba. They may have Britney Bitch, but we have...
5: Arnautovic!
0: Jawohl! Alle, alle.

0: Für eine Ö3-Hörerin oder einen Ö3-Hörer, schönen guten Morgen im Wecker am Montag, wird das letzte Juni-Wochenende alles in allem ein sogenannter Once-in-a-Lifetime-Moment. 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
0: 10 vor 8, guten Morgen.

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22: Der Ö3-Wecker am Montag. Schönen guten Morgen. Wir haben natürlich wieder die beste Musik zum Aufstehen für euch mit dabei. Ray Dalton und Nena gemeinsam mit Kim Wilde.
19: Jetzt Sandra Eigner, 8 Uhr.
23: Schönen guten Morgen.
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25: Einen eigenen Vorschlag zur Wehrdienstreform hat jetzt die SPÖ vorgestellt. Sie will den Wehrdienst nicht verlängern. Das hätte ja die von Verteidigungsministerin Tanner ÖVP eingesetzte Expertenkommission so empfohlen. Insofern kann die ÖVP dem Vorschlag des Regierungspartners auch nichts abgewinnen. Es heißt weiter warten auf die Reform. Für Ö3 Tanja Malle.
26: Bundeskanzler Christian Stocker, ÖVP, wollte die Wehrdienstreform mit Jänner 2027 umgesetzt wissen. Das dürfte nicht mehr halten, denn die Verhandlungen in der Dreierkoalition stagnieren. Die SPÖ spricht sich nun öffentlich gegen eine Verlängerung des Wehrdienstes aus. Sie will aber an die bestehenden 6 Monate, 2 Monate verpflichtende Milizübungen anhängen. Wehrsprecher Leimer.
27: Wir wollen hier raus aus der Sackgasse, wo wir uns derzeit befinden, und haben einen Plan der Mitte vorgestellt.
26: Die NEOS nennen kein konkretes das Modell. Die ÖVP favorisiert weiter das Modell der Expertenkommission, also eine Verlängerung auf 8 Monate plus 2 Monate Milizübungen. SPÖ-Wehrsprecher Leimer rechnet nun nicht mehr mit einer Umsetzung bis Jänner.
27: Ich gehe davon aus, dass es im Jahr 2027 zu Änderungen kommen kann.
26: Und von einer Volksbefragung zur Wehrpflicht ist auch keine Rede mehr.
25: Hunderte Notrufe haben die Einsatzkräfte in vielen Teilen Österreichs bis in die Nacht auf Trab gehalten. Hauptproblem wegen der Unwetter waren umgestürzte Bäume, zum Beispiel auf der Westautobahn und der Westbahnstrecke Niederösterreich. Im Salzkammergut und im Salzburger Seengebiet musste die Wasserrettung zahlreiche Wassersportler sicher ans Ufer bringen. Und die wohl aufsehenerregendste Rettungsaktion gab es im Tier- und Freizeitpark Wilderberg-Mautern im Bezirk Leoben. Christian Landsmeier von der Freiwilligen Feuerwehr Mautern.
0: Also es waren knapp nicht ganz 400 Personen, die in der Mittelstation und bei der Bergstation in Sicherheit waren und wir die haben dann mit den Feuerwehrfahrzeugen ins Tal gebracht.
25: Österreichweit gab es einige wenige Verletzte und zahlreiche Schäden. Das US-Militär hat nach eigenen Angaben am Wochenende iranische Radar- und Drohnenkommandozentralen angegriffen. Das sei eine Reaktion auf aggressive Handlungen des Iran gewesen, darunter der Abschuss einer US-Drohne über internationalen Gewässern. Ab heute können sich heimische Unternehmen für TikTok-Shop anmelden. In 2 Wochen startet das Shopping-Angebot direkt über die TikTok-App dann für Nutzerinnen und Nutzer, Ö3-Reporter Martin Krachler.
19: Vom Kleid bis zur Wasserspritzpistole. Genau die Teile, die Sie auf TikTok sehen, können Sie dann mit einem Klick in den neuen TikTok-Warenkorb in der App legen und dort direkt kaufen. Eben animiert von Countdowns, Rabatten und glücksspielähnlichen Elementen. Und das ist ein Punkt, den Konsumentenschützerin Louise Belzung von der Arbeiterkammer im Gespräch mit mir kritisiert hat. Sie fürchtet eben, dass das zu mehr Zeitdruck, Emotionsdruck führt und dann letztlich zu mehr Impulskäufen.
25: In Deutschland gibt es TikTok-Shop ja schon seit gut einem Jahr, Martin. Wie sind da die Erfahrungen?
19: Also das mit den Impulskäufen sieht Simon Götze von der Verbraucherzentrale Berlin ähnlich. Gekauft wird ihm zufolge vor allem Billigware, die dann oft auch gar nicht mehr zurückgeschickt wird, auch weil Zurückschicken nicht automatisch gratis ist und sogar teuer werden kann, wenn der Verkäufer im Ausland sitzt, sagen Konsumentenschützer. Auch mit TikTok selbst haben wir zu all diesen Punkten gesprochen. TikTok verweist auf ihre, wie sie sagen, klaren Richtlinien auch für die Rückgabe und dass TikTok-Shop nur für User ab 18 ist.
25: Letzter Auftritt von Österreichs Fußballnationalmannschaft heute auf heimischem Boden, bevor am Donnerstag der WM-Flieger Richtung USA abhebt. Guten Morgen, Ö3-Reporter Daniel Kulowitz. Gegen Tunesien will sich das ÖFB-Team positiv verabschieden.
1: Wird aber sicherlich nochmal ein richtig guter Härtetest. Guten Morgen, denn auch Tunesien ist WM-Teilnehmer und ÖFB-Teamchef Ralf Rangnick hat diesen Gegner bewusst ausgewählt. Tunesien ähnelt von der Spielweise dem ersten WM-Gruppengegner Jordanien.
2: Damit meine ich jetzt nicht, dass sie die gleiche Qualität haben, sondern die Art und Weise, wie sie spielen. Das war eigentlich auch der Grund, warum ich sofort Ja gesagt habe, ob wir gegen Tunesien spielen wollen.
25: Daniel, geschont wird heute niemand, um ja keine Verletzung mehr zu riskieren.
1: Ja, das wird es bei unserem Teamchef eher nicht spielen. Außerdem will sich der ein oder andere vielleicht ja doch auch noch am letzten Drücker für eine WM-Startelf empfehlen.
2: Mit angestogener Handbremse kannst du kein Spiel bestreiten, was aber nicht bedeutet, dass man jetzt in Situationen, keine Ahnung, Kopf und Kragen riskiert. So clever sind die Jungs dann schon selber.
1: Für das letzte Match der Österreicher auf heimischem Boden gegen Tunesien heute sind 32.000 Karten verkauft. Am Pfiff im Happelstadion 20.45 Uhr.
25: Das Match gibt es wie gewohnt auch live auf Ö3. Und jetzt zu Carmen Schüssling.
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4: Ja, die Maihitze ist gestern mit schweren Unwettern zu Ende gegangen. Die gute Nachricht, die Unwetterluft ist jetzt weg. Heute wird es ziemlich wechselhaft. Mit einer Mischung aus Regenschauern und Sonnenfenstern kann auch mal Blitz und Donner dabei sein. Je weiter im Westen, desto mehr Sonnenschein gibt es insgesamt. Und am Nachmittag hat es hier auch bis zu 25 oder 24 Grad. Meist werden es aber um die 20 Grad. Und das sind doch 8 Grad weniger als gestern. Also fühlt sich recht frisch an heute. Braucht auch die lange Hose. Der Wind wird lebhaft im Osten kräftig. Morgen macht er dann Pause und morgen gibt es dann schon wieder deutlich freundlicheres Wetter, viel Sonne und bis zu 27 Grad, bevor in der Nacht auf Mittwoch dann schon wieder die nächste Front hereinzieht. Der Regen ist übrigens gut für die Natur, die Trockenheit ja immer noch massiv und es wird diese Woche noch öfter regnen.
19: Neue Woche, kurze Woche, Donnerstag ja ein Feiertag, aber jetzt mal der 1. Juni, es ist 5 nach 8, euer schnellster Verkehrsservice Österreichs mit Anna Katki.
22: Ja, einiges los. Wir beginnen bei euch in Niederösterreich. Bitte aufpassen auf der A1 Westautobahn Richtung Salzburg. Zwischen Altlenkbach und Böhmkirchen ist nach einem Unfall die Überholspur blockiert. Vorsichtig fahren. Plus 15 Minuten auf der A21 Wiener Außenringautobahn Richtung Wien Süd zwischen Heiligenkreuz und Hinterbrühl vor einer Baustelle. Wir sind in Salzburg. A10 Tauernautobahn Richtung Salzburg zwischen Pasluek und Golling. Da gibt es eine Sperre nach einem Unfall im Baustellenbereich mit einem Reisebus und einem Pkw. Bereits vor dem Helbersbergtunnel wird der Verkehr angehalten. Am besten die Dauer der Sperre abwarten. Oberösterreich, Linz, A7 Richtung Freistadt. Da ist der Binder-Michel-Tunnel wieder frei. Das defekte Auto, das ist aus dem Tunnel rausgefahren. Der Stau, der reicht aber noch bis zum Knoten Linz zurück. Und wir sind bei euch in Tirol, A13 Brenner-Autobahn Richtung Bozen. Vor der Baustelle bei der Luegbrücke 15 Minuten mehr, genauso wie auf der B178 Loferer Straße von Kirchdorf bis St. Johann. Ja, und die üblichen Staus im Frühverkehr auf dem Weg in die Städte. Ganz, ganz viel los auf dem Weg nach Graz, auf der A9 ab Bildon, aber auch in der Stadt, unter anderem auf der Karlsdorfer Straße. Und in Linz dauert es auch überall 15 Minuten länger, ebenso in Wien auf der Tangente.
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6: Guten Morgen, Österreich.
19: So, heute erster Tag im Juni und letzter Test vor der WM. Bis zum Match gegen Tunesien liegt aber noch ganz viel Montag und vor allem ganz viel Musik vor uns. Ray Dalton jetzt.
6: Bergsmann, Kratki und das Becker-Team.
19: Guten Morgen.
22: Morgen.
7: Morgen.

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2: So, was ist der Plan für heute? Am Abend, da geht's für ihn in den Nachtdienst als Intensivkrankenpfleger.
3: Stimmt, genau, ja.
2: Und jetzt geht's mal in eine Runde, wer gegen wen bei uns im Ö3-Wecker. Einen schönen guten Morgen und herzlich willkommen, Andreas Moshammer aus Vöcklabruck.
3: Ja, einen schönen guten Morgen. Danke, dass ich da sein darf.
2: Andi, du bist wo tätig? Im Spital?
3: Genau, bei uns im Salzkammergut-Klinikum in Vöcklabruck und da eben auf der anästhesiologischen Intensivstation als Intensivkrankenpfleger. Cool.
4: Du wirkst auch irrsinnig gelassen und ruhig. Wahrscheinlich auch, weil du das beim Job irgendwo brauchst und mitnehmen musst, oder?
3: Ja, natürlich gehört es bei uns auch dazu, Notfallsituationen. Unsere Patientinnen und Patienten sind kritisch krank, kritisch verletzt und da ist es durchaus wichtig, dass man einen kühlen Kopf bewahrt und auch in solchen Situationen dann ruhig bleibt.
4: Mhm. Ruhig bleiben, kühlen Kopf bewahren ist bei uns natürlich auch wichtig, also immer zuerst denken, aber schnell sein ist fast noch ein bisschen wichtiger. Also du kannst auch so ein bisschen gamblen.
3: Dann ist es ja immer nur ein bisschen wie in der Arbeit, ja. Sieht auch beides.
2: Okay, top. Ey, Andi, gegen wen möchtest du antreten?
3: Ja, ich habe ein bisschen spekuliert und ich werde jetzt, glaube ich, dann doch gegen die Philipp spielen.
2: Machen wir so.
4: Okay, das heißt, ich übernehme die Spielleitung und ihr spielt dann eine Runde, wer gegen wen.

0: Nena bei uns im Drei-Wecker, 8.15 Uhr.
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2: Nächste Runde, wer gegen wen? Ich darf gleich antreten. Schönen guten Morgen nochmal gegen den Andi Moshammer aus Vöcklabruck.
3: Guten Morgen.
2: Hey Andi, und bevor es losgeht, du musst uns noch deinen Fanclub vorstellen. Wen hast du mitgebracht?
3: Einer meiner besten Freunde oder der beste Freund ist mitgefahren und hat sich da bereit erklärt, dass er dabei ist. Der Laurenz Privasser hat mich begleitet.
2: Laurenz, mach mal ein bisschen Lärm.
4: Guten Morgen.
0: Komm, ein bisschen motivierender.
2: Geht schon, gehen wir
0: ist das Stichwort und wir legen los mit Frage Nummer 1 aus der Kategorie Allgemeinwissen. Es ist frustrierend, wenn man nach einer erfolgreichen Diät wieder zunimmt und sogar noch mehr wiegt.
2: Risiko.
0: Okay, arg, das war schnell.
2: Ja, schauen wir mal, ob ich mich da jetzt verspekuliert habe. Jojo-Effekt.
0: Das ist natürlich der Jojo-Effekt. Hast du richtig erraten, lieber Philipp. 1:0 für den Philipp.
3: Gratulation.
2: Puh. Boah.
3: Das war schnell.
2: Das war cool.
0: Andreas, du bist ja leidenschaftlicher Kletterer, also du bist eben in den Bergen dann unterwegs auf Klettersteigen.
3: Genau, großer See, Dachstein im Hintergrund, es ist atemberaubend schön dort.
0: Wir machen weiter mit Frage Nummer 2. Aus der Kategorie Sprache. Welches Tier vom Bauernhof könnte sich beim Buchstabieren des Wortes Quiz angesprochen fühlen?
2: Philipp? Ja. Na, die Kuh.
0: Weil?
2: Na, buchstabiere Quiz.
0: Mhm.
2: Q-U.
0: Es ist eigentlich eine Denkfrage gewesen, ist eine Denkaufgabe.
2: Und das, sobald in der Früh, du tust uns was anderes.
0: Ja.
2: Andi, rattert es bei dir noch? Was sagst du? Glaubst du, bin ich da jetzt richtig unterwegs, oder?
3: Gut, die Vermutung, ja. Beides mal richtig, richtig schnell gewesen. Schauen wir
0: mal. Ja, beide Male richtig schnell und vor allem richtig.
3: Oh, Gratulation.
0: 2:0 für den Philipp und somit hat der Philipp gewonnen.
2: Das ist sehr fair von dir, bravo.
3: Ja, Gratulation.
5: Große Freude.
2: Dafür bin ich im Bereich Klettersteig ein kompletter Anfänger. Also Traunstein, dann ist Ende, aber so Klettersteig und so, da musst du mir ein paar Tipps geben, da musst du mir mal auf eine Runde mitnehmen und auf der Hütte zahlt er nicht. Okay, so machen wir das. Perfekt. Danke dir.
3: Danke auch.
2: Möchtest du noch was loswerden oder wen grüßen lassen?
3: Ja, natürlich Freunde, Familie und meine Arbeitskolleginnen und Kollegen, weil die wesentlich und ganz, ganz wichtig sind für mich. Das Team findet man kein zweites Mal. Danke.
0: Sehr gut. Und falls ihr uns auch mal besuchen wollt, hier im Ö3-Studio und gegen uns spielen wollt, dann einfach anmelden auf der Ö3-Homepage.

0: 8.23 Uhr. Guten Morgen, schönen Vormittag am Montag. Update von eurer Strecke von der Westautobahn jetzt, Anna.
1: Genau, Niederösterreich. Da sind gleich zwei Unfälle kurz nacheinander passiert Richtung Salzburg. Also einmal zwischen Alt-Lenkbach und Böheimkirchen. Bei Kilometer 37 ist nur die Überholspur frei. Bei Kilometer 42 nur der Pannenstreifen. Es stehen jeweils Fahrzeuge quer und der Stau, der baut sich rasch auf.
0: Kommt gut in die erste Juniwoche. Die Hochzeitssaison läuft mit Volldampf dahin am kommenden Samstag, 6.6.26. Molto Romantico, cooles Datum. Und
1: endlich darf ich drüber reden.
0: Ja, komm, bitte, sag schon. Bitte, ja. Wer das nochmal?
1: Die Dua Lipa hat geheiratet.
0: Ah, das war richtig.
1: Kenneth Turner, genau. Es war quasi eine Überraschungshochzeit. Sie haben sich das Jawort gegeben in London. Und, ja, Entschuldigung, ich bin so euphorisch, weißt du, ihr habt die ganze Zeit gekämpft dafür, dass ich euch davon erzählen kann.
0: Ja, seit
1: also,
0: 5 Uhr der Früh,
1: wie gesagt,
0: von dieser Hochzeit.
1: Jawohl, weil auch ihr Brautlook sehr speziell war, wie finde ich. Also, sie hatte einen weißen Bläser an, so quasi so einen Anzuglook, aber schon einen Rock unten und so einen riesengroßen Hut. Ich finde, sie hat fast so ein bisschen royal ausgesehen.
0: Oh.
1: Ja. Genau. Und anscheinend kommt dann nochmal so eine große, große, große Hochzeit. Das war jetzt nur standesamtlich in ganz kleinen Rahmen. Aber wer weiß.
0: Mit Brautstählen und das volle Programm sicher dabei gewesen.
1: Genau.
0: Ja, genau. Und geheiratet hat jetzt nochmal wen?
1: Den Callum Turner.
0: Callum Turner, genau.
1: Ja.
0: Wer kennt ihn nicht? In 5 Minuten ist es 8:30. Eure Musik, eure Hitrate zum Aufstehen. Kaigo jetzt mit.
1: Ich finde das schön. Ich finde das sehr schön.

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20: Ö3 ist hier, es ist kurz nach 9:30. Der schnellste Verkehrsservice Österreichs. Anna, wir schauen gleich wieder zu euch auf die Westautobahn.
21: Da sind nämlich gleich zwei Unfälle auf der regennassen Fahrbahn passiert. A1 Westautobahn Richtung Salzburg zwischen Altlenkbach und Böheimkirchen. Und zwar bei Kilometer 37 ist nur die Überholspur frei, bei Kilometer 42 nur der Pannenstreifen. Es stehen jeweils Fahrzeuge quer, die abgeschleppt werden müssen, plus 15 Minuten mehr Fahrzeit. Außerdem ein Unfall in Salzburg auf der A10 Tauernautobahn Richtung Salzburg zwischen Pasluek und Gollig. Da gibt es weiterhin die Sperre im Baustellenbereich mit einem Reisebus und einem Pkw. Beide Fahrzeuge müssen abgeschleppt werden, daher die Sperre wird voraussichtlich noch eine Stunde dauern. Bereits vor dem Helbersberg-Tunnel wird der Verkehr angehalten. Stau gibt es hier bis zum Knoten Pongau. Ausweichen geht über die B159. Tirol, A13, Brennerautobahn Richtung Bozen. Vor der Baustelle bei der Luigbrücke gibt es 15 Minuten mehr und plus 20 Minuten mehr auf der B178 Loferer Straße von Kirchdorf bis St. Johann. Sandra Aigner.
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23: Die Spritpreisbremse geht heute in die Verlängerung, allerdings hat sie die Regierung abgespeckt. Bis gestern hat sie 4,5 Cent pro Liter ausgemacht, ab heute sind es nur mehr 1,7 Cent. Die ergeben sich aus einer Senkung der Mineralölsteuer. Die Margen der Mineralölkonzerne werden nicht mehr begrenzt. Geglückte Rettung eines eingeschlossenen und verletzten Höhlenforschers in Norditalien. Mehrere Stunden

0: Und es gedauert, bis die Rettungskräfte den etwa 20 Jahre alten Mann am tiefsten Punkt der Höhle von einem Felsbock befreit und ihn wieder an die Oberfläche gebracht haben. Er ist ins Spital eingeliefert worden. Und pünktlich vor der Fußball-WM hat der Verein für Konsumenteninformation VKI Beamer getestet. Von besonders günstigen Produkten rät er wegen der schwachen Bildqualität ab. Mini-Beamer können sich laut VKI für spontanes Schauen etwa auf der Terrasse wegen ihrer Flexibilität eignen. Mit der Bildqualität von normal großen Geräten können sie aber generell nicht mithalten. Und jetzt zum Wetter mit Carmen Schüssling.
1: Aktuell regnet es vor allem in Vorarlberg, in Tirol, in Unterkärnten und im östlichen Niederösterreich. Und an Regen können wir uns diese Woche schon mal gewöhnen. Der wird immer wieder Thema sein. Die Temperaturen sind ganz anders als noch in der letzten Woche. Die liegen am Nachmittag meist bei 17 bis 24 Grad. Teilweise bläst dazu noch sehr lebhafter Nordwestwind. Und damit braucht es heute mindestens eine Kleiderschicht mehr als gestern. Zwischen den Schauern gibt es dann auch Sonnenfenster. Größer werden die im Laufe des Tages im Westen. Und schon morgen ist das Wetter dann wieder besser für alle möglichen Freizeitaktivitäten wie Radeln, Fußballspielen oder einfach nur Sonnenbaden. Es wird nämlich schon wieder freundlicher und wärmer.
2: Carmen Schüssling, absolute Top-Meteorologin, aber kulinarisch Aufholbedarf. Aber du hast heute ja schon was gelernt, gell?
1: Wie bitte, was habe ich gelernt?
2: Es ist wirklich unglaublich, oder? Die Carmen hat uns heute offenbart, dass sie nicht weiß, was eine saure oder Essigwurst ist.
1: Das gibt's nicht.
2: Doch!
1: In Vorarlberg gibt's das nicht.
2: Healthy Breakfast, gesundes Frühstück, ja? Wir müssen noch so viel lernen.
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0: Okay, geplant waren an diesem Wochenende viele Feuerwehrfeste, der Ö3WK am Montag, guten Morgen. Geworden sind es aber vor allem viele Feuerwehreinsätze. Danke nochmal an alle, die wieder so fleißig angepackt und zusammengeholfen haben. Bei überfluteten Kellern, bei den Einsätzen mit Hagel und vor allem umgestürzte Bäume.
1: Genau. Stichwort Freiwillige Feuerwehr. Schönen guten Morgen zum Malek Ö3 Mikroman.
2: Guten Morgen Österreich. Nicht nur viele Feuerwehrfeste am vergangenen Wochenende, sondern auch viele Einsätze für die Freiwilligen Feuerwehren bei den Gewittern. Daher frage ich heute nach, wofür steht die Abkürzung FF bei der Freiwilligen Feuerwehr?
3: Freies Fahrzeug.
4: Freies Fahrzeug bei der Freiwilligen Feuerwehr.
3: Vielleicht? Ich weiß es nicht.
5: Keine Ahnung. Irgendwas mit Feuer wahrscheinlich, denke ich.
4: Irgendwas mit Feuer.
5: Feuerfest?
6: Sie ist Expertin. Sie müssen sie fragen. Sarah, komm her!
4: Ja, du schaffst das schon. Du schaffst.
6: Carla!
4: Wofür steht die Abkürzung? Wofür steht die Abkürzung FF bei der Freiwilligen Feuerwehr?
6: Freude, Feier.
4: Freude, Feier.
6: Ja, klar.
4: Wofür steht die Abkürzung FF bei der Freiwilligen Feuerwehr?
7: FF bei der Freiwilligen Feuerwehr. Fern? Nein, keine Ahnung.
4: Keine Ahnung, oder?
7: Wirklich keine Ahnung.
4: Hast du mit der Feuerwehr zu tun, oder?
7: Nicht wirklich, aber ein Kollege von mir war mal bei der Freiwilligen Feuerwehr.
4: Da war der mal, oder?
7: Ja, FF. Es ist ein Ort, oder?
4: Nein, es ist kein Ort.
7: Es ist ein Einsatzraum? Fernfeuer?
4: Fernfeuer, okay, das könnte natürlich auch sein, oder?
7: Ja, also ich sag mal, das ist meine letzte Antwort, oder?
5: Feuerwehrfest.
4: Woher weißt du das?
5: War jetzt geworden.
0: Offenbar. FF weiß man aus dem FF, oder?
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0: So ein schöner Song und schon so lange nicht mehr gehört. Kiss Me hier bei uns mit drei Wecker am Montag. Neue Woche, neues Monat. Wir sind im Juni angekommen. Jawohl. Wie cool ist das? Aber hey, Montag ist, warte mal. Der Knolli hat sich noch gar nicht gemeldet, oder?
1: Ja, das stimmt, das ist richtig. Hey Andi, Grüße ins Gemüse, nichts mit anpacken heute, oder was?
2: Wohl, wohl, bin schon am Weg. Guten Morgen. Neuer Monat, neue Aufgabe. Ich helfe heute dem Andi Knoll.
1: Na, oder?
2: Da heißt einer genauso wie ich. Wir sind aber nicht verwandt, also weder Vorname noch Nachname. Der Andi Knoll ist ein Gartentechniker im Hausruckviertel und der hat vor allem Rasenmäherroboter im Programm. Und mal schauen, ob es uns heute nicht einregnet. Wir werden Rasenmäherroboter warten, dann werden wir das Kabel verlegen und ja, die ein oder andere Heckenschere wird auch dran glauben müssen, dass ich sie bediene. Knoll packt an, wie immer ab 15 Uhr hier auf Ö3. Und falls ihr einmal einen Job habt für mich, dann gern jetzt anrufen. 0800 600 600. Übrigens, ich habe ein bisschen Gräserallergie, deswegen...
1: Ah ja, man hört es.
0: Ja,
2: also genau der richtige Job halt.
1: Na, bravo. Gute Besserung, hey, und Carmen, weil er gerade gesagt hat, ist für die Rasenmäherroboter heute Aquaplaning Gefahr im Haus.
0: Naja, wenn er Gräserallergie hat, würde ein bisschen Regen eh gut tun.
1: Stimmt, ja, vollkommen. Wäscht sich das Ganze mal aus. Knoll packt an, heute wie gewohnt, Montagnachmittag ab 15 Uhr bei uns auf Ö3. Und wir spielen gleich weiter mit einer halben Stunde Lieblingshits nonstop. Schönen Vormittag.
0: Mach weg.

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14: Hier ist Ö3. Pink sind gleich für uns und Michael Schulter ist auch mit dabei. Wir spielen eine halbe Stunde lang durch. Beste Ö3-Musik natürlich. Davor geht's jetzt aber mal zu Sandra Aigner. Es ist 9 Uhr.
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16: Ein außergewöhnlicher Prozess beginnt in einer halben Stunde am Wiener Landesgericht. 2 ehemaligen Vertretern des syrischen Regimes wird unter anderem Folter gegen inhaftierte Zivilisten während des Bürgerkriegs vorgeworfen. Möglich ist diese Anklage in Österreich durch das Völkerrecht. Ö3-Reporterin Annabella Amini berichtet.
17: Angeklagt sind ein syrischer Geheimdienstgeneral und ein ehemaliger Leiter der Kriminalpolizei in Raqqa. Sie sollen zwischen 2011 und 2013 an zahlreichen Misshandlungen von Gefängnisinsassen in Raqqa beteiligt gewesen sein. Ehemalige Häftlinge erinnern sich an Schläge und an den Einsatz von Elektroschocks. Anwältin Tatjana Udanetta-Wittek vertritt den Großteil der 21 Zeugen.
18: Es ist das erste Mal, dass in Österreich Völkerstrafrecht wirklich vor einem nationalen Gericht verhandelt wird. Die Beteiligten warten seit dem ersten Tag ihrer Haft darauf, Gerechtigkeit zu erfahren.
17: Der syrische General, in manchen Medien auch als Foltergeneral beschrieben, ist 2015 durch eine Aktion des israelischen Geheimdienstes Mossad in Kooperation mit dem ehemaligen Staatsschutz, dem BVT, nach Österreich gebracht worden. Bei einer Verurteilung drohen beiden Männern bis zu 10 Jahre Haft.
16: Offiziell herrscht Waffenstillstand zwischen dem Iran und den USA. Heute früh melden die US-Streitkräfte in der Region aber Angriffe auf iranische Militärziele am Wochenende. Für 3 Katharina Wagner.
19: Von Selbstverteidigungsschlägen gegen Radaranlagen, Kommando- und Kontrollzentralen für Drohnen im Iran berichten die US-Streitkräfte in der Region. Die Bombenangriffe seien am Samstag und Sonntag durchgeführt worden, als Antwort auf den Abschuss einer amerikanischen Drohne über internationalen Gewässern durch den Iran. In Kuwait waren heute früh Sirenen zu hören. Angriffe mit Drohnen und Raketen wurden abgewehrt, hieß es. Irans Revolutionsgarden gaben an, einen Stützpunkt, der von der US-Armee für Angriffe genutzt wurde, attackiert zu haben. Der Waffenstillstand zwischen den USA und dem Iran ist fragil. Spekulationen über ein mögliches Abkommen entgegnet Irans Außenminister so. Gespräche und der Austausch von Nachrichten würde anhalten. Ergebnisse gäbe es keine. Es sei am besten, kursierende Vermutungen zu ignorieren.
16: In Italien gibt es ab sofort Geld zurück, wenn man auf einer mautpflichtigen Autobahn wegen einer Baustelle zu lange im Stau steht. Wenn die normale Fahrzeit deutlich überschritten wird, muss der Betreiber die Maut unter bestimmten Bedingungen teilweise oder sogar komplett zurückzahlen. Abgewickelt wird das über eine App. Es geht um ihren ersten Einzug in ein Viertelfinale bei einem Tennis-Grand-Slam-Turnier. Neo-Österreicherin Anastasia Potapova will heute ihren Lauf bei den French Open in Paris fortsetzen, Ö3-Reporter Gerd Prohaska.
20: Und es ist der 25-Jährigen absolut zuzutrauen, dass der Erfolgslauf weitergeht. Nach dem Sieg gegen die Titelverteidigerin Coco Gauff wartet heute ihre frühere Landsfrau Anna Kalinskaya, die Nummer 24 der Welt, aber Potapova strotzt vor Selbstvertrauen. Sie rechnet mit einem Kampf heute um jeden Punkt.
21: It's just gonna be another great battle, which I need to prepare myself physically and mentally and to bring up the best out of me.
20: Im Live-Ranking der Weltrangliste liegt Potapova bereits auf Platz 26. Ihr Karriere hoch als Nummer 21 ist damit in Reichweite. Allerdings gegen Kalinskaya hat sie bis jetzt noch nie gewonnen.
16: Und jetzt zu Carmen Schüssling.
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22: Ein bisschen wie eine On-Off-Beziehung ist das diese Woche mit uns und dem Wetter. Mal zeigt es uns die nasse Schulter, dann gibt es wieder einen sonnigen Tag und das wechselt immer wieder. Und heute ist generell alles dabei, also Wolken, Schauer. Zwischen den Schauern gibt es auch Sonnenfenster, die größten im Moment in Oberkärnten. Und die Temperaturen, die können mit denen vom vergangenen Wochenende nicht mehr mithalten. Es werden meist 17 bis 24 Grad am Nachmittag. Das Ganze mit sehr lebhaftem Westwind auf den Bergen in Niederösterreich und der Steiermark ist der Wind heute stark.
16: Und es gab kein Pflanzengießen heute in der Früh, gell?
22: Ja, auch die nächsten Tage kann man sich das sparen.
16: Yes, gut Zeit sparen für andere Dinge, wie Kaffee trinken zum Beispiel. Vielleicht im Auto, Kaffee to go. 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Aline, wir sind wieder in Salzburg auf der A10, da dauert es eine halbe Stunde länger.
23: Die ist nämlich noch gesperrt, die Tauernautobahn Richtung Salzburg zwischen Pasluek und Golling, und zwar noch für etwa eine halbe Stunde wegen der Arbeit nach einem Unfall im Baustellenbereich. Der Stau reicht bis zum Knoten Pongau zurück. Auf der Ausweichstrecke der BN159 braucht ihr über eine Stunde länger. In Niederösterreich wird noch bei zwei Unfällen kurz nacheinander gearbeitet. Die sind auf der regennassen Fahrbahn passiert, auf der A1 der Westautobahn Richtung Salzburg zwischen Altlenkbach und Böheimkirchen. Eine Unfallstelle bei Kilometer 37, hier ist der rechte Fahrstreifen gesperrt. Bei Kilometer 42 sind nur der Pannenstreifen und der rechte Fahrstreifen frei. Die Unfallfahrzeuge werden gerade abgeschleppt. Ihr habt da jeweils 10 Minuten mehr Fahrzeit. Und ein Plus von 20 Minuten heißt einplanen in Tirol auf der A13 der Brenner Autobahn Richtung Bozen vor der Baustelle bei der Luigbrücke.
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16: Yes, ab in die kurze Woche. Ihr tut, was zu tun ist. Wasser in die Kaffeemaschine, Brösel vom Wochenende aus dem Auto wischen. Und wir spielen eure Lieblingshits jetzt eine halbe Stunde durch. Susi Zuschmann hier. Die Colors, No Doubt, und jetzt Michael Schulte. Sie sind alle mit dabei.

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13: 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Alle Infos wie immer online bei uns und damit geht es weiter zum schnellsten Verkehrsservice Österreichs hier auf Ö3. Sperre aufgehoben in Salzburg, aber Aline.
14: Genau, auf der A10 der Tauernautobahn Richtung Salzburg zwischen Pasluig und Golling ist die Sperre jetzt aufgehoben, die Unfallstelle geräumt. Allerdings reicht der Stau noch bis zum Knoten Pongau zurück. Der Verkehr wird deswegen vor dem Helbersbergtunnel nur blockweise abgefertigt. Auf der Ausweichstrecke der BR-159 verliert hier immer noch über eine Stunde. Viel los heute auch in Tirol auf der A13 der Brennerautobahn Richtung Bozen. Vor der Baustelle bei der Luegbrücke ein Plus von 20 Minuten. Und Niederösterreich A1 Westautobahn Richtung Salzburg zwischen Altlenkbach und Böheimkirchen. Hier sind beide Unfallstellen in diesem Bereich geräumt und der Stau löst sich auf.
13: Kommt gut an euer Ziel.
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Was war los am Wochenende? Ist sich Grillen noch ausgegangen vom ersten Schütter? Sonst am Feiertag, Donnerstag, nächste gute Chance. Aber jetzt ist einmal Montag, jetzt kriegen wir mal unseren Kalender zusammen und vielleicht geht sich auch noch ein kleiner Kaffee aus. Dazu gibt es auch noch alle Farben hier für drei. Aber jetzt ist mal Melissa Etheridge dran. Like the way I do hier auf Ö3.

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14: Hier ist Ö3, Soul Sisters sind gleich mit dabei. Und noch alle Farben, beste Ö3 Musik für euren Montagvormittag. Eklor. Und jetzt geht's zu Sandra Aigner. Es ist 10 Uhr.
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16: Mit Ende Mai waren exakt 378.278 Menschen beim AMS arbeitslos gemeldet oder in einer Schulung. Das waren knapp 1% mehr als vor einem Jahr. Die Jugendarbeitslosigkeit ist leicht gestiegen. Es sind mehr Frauen auf Jobsuche, während die Arbeitslosigkeit bei Männern leicht rückläufig ist. Russland hat gerade ein Exportverbot für Kerosin bis Ende November verhängt. Dadurch will die Regierung den heimischen Kraftstoffmarkt stabilisieren. Die Ukraine hat die Treibstoffproduktion zuletzt mit Drohnenangriffen auf russische Raffinerien und Öllager unter Druck gebracht. In 2 Wochen startet in Österreich TikTok-Shop, also einkaufen und bestellen direkt über die TikTok-App. Schon ab heute können sich heimische Unternehmen dafür anmelden und sie sollten den TikTok-Shop durchaus ernst nehmen, empfiehlt Katharina Gangl vom Nürnberg-Institut für Marktentscheidungen.
17: Weil er einfach das alte Teleshopping mit modernen Technologien verknüpft und auch Amazon hat einfach diesen Bruch zwischen Informationssuche und Kaufen. Und deswegen sollte man aus meiner Sicht, wenn man Händler ist in Österreich, das nicht einfach ignorieren, sondern wirklich mal schauen, ob das nicht auch etwas ist, was man selber nutzen sollte.
16: Konsumentenschützer befürchten durch TikTok-Shop Impulskäufe durch hohen Druck. Allergikerinnen und Allergiker haben es vielleicht schon gespürt, die Blüte des Götterbaums hat begonnen. Und eine Auswertung des Pollenservice an der MedUni Wien zeigt jetzt, seine Saison beginnt klimabedingt immer früher und die Pollenkonzentration steigt. Und jetzt zu Carmen Schüssling.
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14: Zwischen den Schauern gibt es jetzt schon immer mehr trockene Phasen und die Wolken wechseln von dunkelgrau vorübergehend auch auf weiß oder es gibt sogar blaue Flecken, kleine Sonnenfenster. Eine Linie mit Sonnenfenstern haben wir aktuell von Osttirol übers obere Murtal, Oberösterreich bis in den Westen von Wien und es geht wechselhaft weiter die nächsten Stunden. Zumindest der Lake-Effekt mit den kräftigen Schauern am Bodensee lässt nach und in der Obersteiermark und im Wiener Becken geht es heute sehr windig weiter. Die Höchstwerte 17 bis knapp 25 Grad. Die 25 sind in Osttirol und in Oberkärnten drin.
16: 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Aline, wir sind in Tirol.
18: Auf der 13er Brenner Autobahn Richtung Bozen nämlich viel Verkehr vor der Baustelle bei der Lueckbrücke verliert ihr aktuell 20 Minuten. Und in Salzburg dauert es länger auf der 10er Tauernautobahn Richtung Salzburg zwischen Lammertal und Pass Lueck. Hier gibt es noch abschnittsweise Stau vor einer geräumten Unfallstelle, 20 Minuten mehr, ebenso auch auf der ehemaligen Ausweichstrecke der BR-159.
14: Kommt gut und vor allem sicher ans Ziel.
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14: Und gleich ein Song, da wackelt das Knie automatisch mit. Soul Sister, kann nicht schaden am ersten Tag der Woche, sind gleich mit dabei. Und was hat Taylor Swift mit ganz vielen Pärchen, vielleicht auch euch gerade gemeinsam, fest am Hochzeit planen? Also der wird sicher auch gerade nicht warten. Open Light hier auf Ö3.

Erste Pause am Montagvormittag, kleiner Kaffee, mal durchschnaufen, To-Do-Listen schreiben. Also Fahrt mit uns nie, oder? Gilt übrigens auch für die Songs, die hier laufen. Es sind ja auch die, die ihr euch von uns wünscht. Von Nickelback bis jetzt zu alle Farben hier auf Ö3. Baby!

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17: Kurz vor 11:30 für drei ist hier mit dem schnellsten Verkehrsservice Österreichs. Aline, eine halbe Stunde länger dauert's in Tirol.
18: Auf der A13 der Brenner Autobahn Richtung Bozen vor der Baustelle bei der Luigbrücke. Stau gibt's auch auf der parallel verlaufenden B182. Und in Salzburg staut's auf der A10 der Tauernautobahn Richtung Salzburg zwischen Lammertal und Pass Lueck. Hier verliert ihr 20 Minuten. Überlastet ist auch die Ausweichstrecke, die B159.
19: Kommt gut ans Ziel.
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0: Ö3 ist hier, gleich Wetterverkehr und die Ö3 Nachrichten gibt's auch für euch.
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0: Hier ist Ö3. Wir gönnen uns gleich eine halbe Stunde beste Ö3-Musik. Von Sugaro bis zu Ed Sheeran, sie sind alle mit dabei. Davor geht's jetzt aber mal zu Laura Graf. Es ist 11 Uhr.
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15: Die Spritpreise sind im Mai weiter gefallen. Sowohl Benzin als auch Diesel waren Ende Mai billiger als Anfang des Monats. Das teilt der Verkehrsclub Österreich heute mit. Ein Liter Diesel hat gestern im Mittel 1,78 Euro gekostet, Benzin 1,69 Euro. Die Spritpreisbremse geht heute in die Verlängerung. Allerdings hat sie die Regierung abgespeckt. Statt 4,5 Cent pro Liter macht sie ab heute nur mehr 1,7 Cent aus. In Elbigenalb im Bezirk Reute hat die Polizei zwei bekiffte Brüder aus ihren Autos geholt. Die beiden hatten sich wohl ein Rennen geliefert. Ö3-Reporter Wolfgang Böhmer.
16: Die 32- und 35-jährigen Deutschen rasen da gestern mit ihren zwei Autos durchs Lechtal. Auf der Abschlaberlandestraße ist aber dann bei einer Radarkontrolle Schluss. Die beiden sind mit über 100 km/h im 50er unterwegs. Als die Polizisten dann zum Auto gehen, ist das Erste, was ihnen auffällt, ein deutlicher Cannabisgeruch. In einem Auto finden die Beamten 4 Joints, im anderen 11 Säckchen mit Cannabis. Der Amtsarzt attestiert den Brüdern Fahruntauglichkeit. Einem wird der Führerschein vor Ort abgenommen, der andere hatte seinen gar nicht einmal dabei.
15: Ungarns neue Regierung will Staatspräsident Tomás Súlyog absetzen. Das sagt Premier Peter Matja vor kurzem. Er bezeichnet das ungarische Staatsoberhaupt als Marionette von Ex-Premier Orbán. Ein Ultimatum gegen Súlyog ist gestern ausgelaufen. Per Verfassungsänderung soll er jetzt abgesetzt werden. Details sind noch nicht bekannt. Und nach 3 Staffeln ist Schluss. Die Erfolgsserie Euphoria mit Stars wie Zendaya, Sydney Sweeney und Jacob Elordi wird nicht fortgesetzt. Das sagt jetzt der Erfinder Sam Levinson. Auch der US-Sender HBO hat das demnach bestätigt. Und jetzt zu Katrin Ladstätter.
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0: Einmal sonnig, dann wieder dichtere Wolken und ein Regenguss, vielleicht auch mit Blitz und Donner. So geht es heute in den meisten Regionen weiter. Nur im Süden ist es schon größtenteils trocken. Hier geht sich heute die meiste Sonne aus und es werden immerhin wieder bis zu 25 Grad. Meist sind es heute aber nur um oder unter 20 und die fühlen sich mit dem lebhaften Wind doch merklich kühler an als noch am Wochenende. Morgen am Dienstag weniger Wind, mehr Sonne, auch wieder wärmer. Von Vorarlberg bis zum Salzkammergut wird es im Laufe des Tages aber wieder gewittrig.
1: 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Aline, es gibt eine Sperre am großen deutschen Eck.
17: Und zwar ist die Autobahn A8 Richtung München zwischen Neukirchen und Traunstein gesperrt nach einem LKW-Unfall. Da werdet ihr umgeleitet. Richtung Salzburg ist auf der Autobahn in diesem Bereich die Überholspur gesperrt. 20 Minuten mehr. In Tirol verliert ihr eine Viertelstunde auf der A13 der Brenner-Autobahn Richtung Bozen vor der Baustelle bei der Lueckbrücke. Und eine Viertelstunde plus auch in Salzburg auf der A10 Richtung Salzburg zwischen dem Knoten Pongau und Pass-Lueck.
1: Kommt gut ein neuer Ziel und ab geht's in eine halbe Stunde beste Ö3-Musik von bis zu Alex Warren und jetzt Ed Sheeran. Also ihr klopft in die Tasten und von uns gibt's Lieblingshits ohne Ende. Jetzt eine halbe Stunde durch. Susi Zuschmann hier. 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
20: Kurz vor 12:03 ist hier der schnellste Verkehrsservice Österreichs. Wir schauen für euch auf Straße, Bus und Bahn und sind jetzt allein in der Steiermark.
21: Da ist nämlich die Südstrecke zwischen Bruck und Leoben für einen Rettungseinsatz unterbrochen. Der Fernverkehr wartet ab, für den Nahverkehr fahren Ersatzbusse. In Wien auf der Südosttangente Richtung Kagran zwischen der Gürtelabfahrt und St. Marx blockiert derzeit ein defektes Fahrzeug die Überholspur. Die Feuerwehr ist im Einsatz, um abzuschleppen, deswegen 10 Minuten mehr. In Tirol steht ihr vor der Baustelle auf der Lueckbrücke auf der A13 Richtung Bozen eine Viertelstunde, überlastet auch die B100.

0: Unfallstelle ist eine Fahrspur frei, in beiden Richtungen jeweils eine halbe Stunde Zeitverlust.
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Es gibt viele tolle Bosse, keine Frage. Aber er ist der coolste. Bruce Springsteen hier auf Ö3. Und jetzt ein Song, entspannt wie eine gute Mittagspause. Eine, wo sich hinten nach noch ein Kaffee ausgeht. Teddy Swims hier auf Ö3.

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1: Hier ist Ö3, es ist Montagmittag, los geht's mit dem Hitstorm. Und er steht für die beste Musik. Wir spielen den WM-Song von Shakira im Hits-Battle heute, Alanis gegen Morissette. Und wir spielen die neue, sehr tolle Kombi, David Guetta und Jennifer Lopez. Nach Laura Graf, es ist 12 Uhr.
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6: Seit mehr als 3 Jahren steigen die Arbeitslosenzahlen in Österreich, so auch im Mai. Da war es allerdings nur ein kleines Plus von 0,8%. 378.000 Menschen waren im Mai arbeitslos oder in einer Schulung. Aber Ö3-Reporterin Maria Kern, warum steigt die Arbeitslosigkeit bei den Frauen, während sie bei den Männern sinkt?
7: Das liegt vor allem daran, dass die Arbeitslosenzahlen in typischen Frauenbranchen wie dem Handel nach wie vor steigen. Außerdem wird das Frauenpensionsalter sukzessive angehoben. Das führt zu mehr Arbeitslosigkeit bei älteren Frauen. Bei den Männern wirkt sich dagegen positiv aus, dass die Arbeitslosenzahlen in der Industrie mittlerweile stagnieren und dass sie im Bausektor zurückgehen.
6: Brechen wir das auf die Bundesländer runter, Maria. Wie haben sich die Arbeitslosenzahlen in den einzelnen Bundesländern entwickelt?
7: Da gibt es große Unterschiede. In 5 Bundesländern ist die Arbeitslosigkeit im Mai bereits geringfügig gesunken. Am stärksten war der Rückgang mit knapp 2% in Kärnten. In 4 Bundesländern gab es dagegen nach wie vor steigende Arbeitslosenzahlen. Am größten war der Anstieg mit 5% in Niederösterreich, gefolgt von der Steiermark mit 4%.
6: Der Wehrdienst soll reformiert werden. Wie? Das hat die Regierung immer noch nicht entschieden. Die Wehrdienstkommission hat im Jänner ein konkretes Modell empfohlen. 8 Jahre Grundwehrdienst plus 2 Monate Übungen. ÖVP und die Oppositionspartei FPÖ sind dafür, die NEOS dagegen und die SPÖ schlägt mit 6+2 eine Art Mittelweg vor. Davon halten die wehrpolitischen Verbände aber nichts. Ö3-Reporter Peter Dasser.
8: Für das Modell der Wehrdienstkommission mit 8+2 Monaten treten heute gemeinsam die Plattform Wehrhaftes Österreich, der Milizverband, das Rote Kreuz und die Industriellen Vereinigung ein. Und Erwin Hammeseder, der Milizbeauftragte im Verteidigungsministerium und ehemalige Vorsitzende der Wehrdienstkommission, sagt, der Hut brennt.
9: Die Ignoranz gegenüber geopolitischen Realitäten und Entwicklungen, die manche Parteien an den Tag legen, ist so nicht mehr zu akzeptieren und auch nicht zu dulden.
8: Hammeseder ist gegen das von der SPÖ nun propagierte Modell 6+2. 6 Monate Ausbildung seien zu wenig für einen Ernstfall. Peter Kaiser vom Roten Kreuz wiederum ist für 12 Monate Zivildienst. Das verbessere auch hier die Ausbildung.
6: Nach dem Schlag gegen die islamistische Szene in Österreich gibt der Verfassungsschutz heute weitere Details bekannt. Bei der Schwerpunktaktion hat es 14 Hausdurchsuchungen gegeben. 6 Menschen sind festgenommen worden, darunter ein Syrer, der im Irak IS-Kämpfer ausgebildet haben soll. Ö3-Reporterin Annabelle Amini.
10: Die Staatsanwaltschaften Linz, Leoben, Wien und Innsbruck ermitteln. Die Staatsanwaltschaft Linz wirft einem syrischen Asylwerber vor, bereits 2016 im Irak für die Terrormiliz Islamischer Staat tätig gewesen zu sein. Sprecherin Ulrike Breiteneder.
11: Und zwar sogar auf mittlerer Führungsebene als Ausbildner und Trainer in einem Camp.
10: Der Syrer befindet sich derzeit in Linz in Untersuchungshaft. Die Staatsanwaltschaft Leoben führt Ermittlungen gegen 2 Personen. Sprecherin Annika Meierhofer.
12: Wegen des Verdachts des Verbrechens der kriminellen Organisation und des Verbrechens der terroristischen Vereinigung.
10: Dabei geht es um Tathandlungen im Zeitraum der letzten 2 Jahre. Bei den Hausdurchsuchungen wurden mehrere Mobiltelefone, Laptops und Messer sichergestellt.
6: Die Krawalle nach dem Champions-League-Sieg von Paris Saint-Germain haben jetzt ein politisches Nachspiel. Obwohl Frankreich seine Polizeikräfte am Wochenende massiv aufgestockt hat, hat es vor allem in der französischen Hauptstadt schwere Ausschreitungen gegeben. In Paris, Cornelia Primosch.
2: Nach dem Fußballfest herrscht Katerstimmung in Paris. Die Feiern nach dem Champions-League-Sieg von Paris Saint-Germain gegen Arsenal sind teilweise ausgeartet, wie der Innenminister heute früh bestätigt.
13: On est à plus de 890 interpellations.
2: Es sei zu 890 Verhaftungen gekommen, um 45% mehr als nach dem PSG-Sieg im Vorjahr, räumt Laurent Nunez ein. Obwohl heuer deutlich mehr Einsatzkräfte mobilisiert waren, ist es zu mehr Randalenakten und Ausschreitungen gekommen.
14: C'est pas le foot, ça.
2: Das sei kein Fußball. Präsident Macron habe die Nase davon voll. Macron kündigt strenge Strafen für die gefassten Randalierer an, unter denen viele junge Menschen waren. Die Regierung überlegt nun, das Jugendstrafrecht zu überarbeiten.
6: Kreatin als Nahrungsergänzungsmittel wird in der Fitnessbubble und auf Social Media zurzeit als eine Art Wundermittel gefeiert. Versprochen werden mehr Muskeln, eine bessere Leistung und sogar klareres Denken. Raphael Krapsch aus der Ö3 Wissenschaftsredaktion, du hast dir angeschaut, was dran ist an dem Hype.
15: Kreatin wird vom Körper eigentlich selbst produziert und liefert dem Muskel bei kurzen, intensiven Belastungen Energie. Deshalb versprechen sich viele von einer zusätzlichen Einnahme auch noch mehr Leistung. Es gibt auch Studien, die zum Beispiel im Kraftsport einen kleinen positiven Effekt zeigen. Allerdings ist dieser nicht bei jedem gleich stark. Bei 2 bis 3 von 10 Personen zeigt sich nämlich gar keine leistungssteigernde Wirkung. Und auch ein sogenannter Brain Booster für eine bessere Denkleistung ist Kreatin nicht, erklärt Theresa König von der Faktencheck-Plattform Medizin Transparent.
16: Es gibt eben keine Belege dafür, dass es als Brain Booster funktionieren kann.
15: Das Nahrungsergänzungsmittel als gesunder Erwachsener im Kraftsport auszuprobieren, sei zwar unbedenklich, so König. Das Wundermittel, das in den sozialen Medien versprochen wird, ist Kreatin, aber jedenfalls nicht.
6: Und jetzt zu Katrin Ladstätter.
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1: Nach den Unwettern vom Wochenende starten wir heute in eine wechselhafte erste Juniwoche. Für einige Regionen kommt auch der dringend notwendige Regen, und zwar in Staffeln. Die sonnigeren Tage diese Woche werden der Dienstagmorgen und der Donnerstag, der Feiertag. Heute geht's aber mal windig weiter und vor allem von Tirol bis Niederösterreich und Wien sind laufend Regenschauer durch. Auch einzelne Gewitter sind da unterwegs, so wie aktuell zum Beispiel im Hausruck und Traunviertel. Zwischen den Wolken und Schauern gibt's Sonnenfenster, die meisten im Süden, und hier werden es bis zu 25 Grad. Meist sind es heute aber 16 bis 22. Auf die Straßen jetzt und zu Bus und Bahn. Hier ist der 3 mit dem schnellsten Verkehrsservice Österreichs. Heidi Braun, wir starten in der Steiermark bei der Bahn.
17: Da ist die Südstrecke zwischen Brugg und Leoben unterbrochen. Grund ist ein Rettungseinsatz. Der Fernverkehr, der wartet ab. Für den Nahverkehr fahren hier ersatzweise Busse. Dauert noch circa eine halbe Stunde. In Tirol auf der Fernbahnstrecke Richtung Nassereit. Von Heiterwang bis Lehen, da braucht ihr eine halbe Stunde länger nach einem Unfall. In der Steiermark ist die B72 in Anger gesperrt. Grund ist ein Unfall, da werdet ihr örtlich umgeleitet. Und am großen deutschen Eck auf der Autobahn A8 zwischen Neukirchen und Traunstein in beiden Richtungen arbeiten nach einem LKW-Unfall jeweils eine halbe Stunde mehr.
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1: Achtung in Tirol, auf der A12 der Inntalautobahn kommt zwischen Vomp und Gramsach ein Geisterfahrer entgegen. Vorsicht, in beiden Richtungen nicht überholen. Achtung, ein Geisterfahrer in Tirol auf der A12 zwischen Vomp und Gramsach. Wir geben Entwarnung, sobald der Geisterfahrer die Autobahn verlassen hat.
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0: 6:03 mit der Wiederholung der Geisterfahrerwarnung in Tirol.
1: Achtung, auf der A12 der Interlautobahn kommt zwischen Schwomp und Gramsach ein Geisterfahrer entgegen. Vorsicht in beiden Richtungen nicht überholen. Wir geben Entwarnung, sobald der Geisterfahrer die Autobahn verlassen hat.

0: Liebe Silvia aus Wien, der Song war für dich It's Time. Und weil du so ein Imagine Dragons Superfan bist, gibt es eine Nachricht für dich.
1: Ich liebe dem.
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0: Habt ihr auch einen Musikwunsch? Dann her damit. 0800 600 600.

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0: Verkehrsservice, der schnellste Österreichs für Straße, Bus und Bahn. Und wir haben eine Geisterfahrerentwarnung für Tirol.
9: A12 Interlautobahn zwischen Fomp und Gramsach. Der Geisterfahrer hat die Autobahn verlassen. Zu den weiteren Meldungen. Die Fernpassstrecke, da braucht ihr eine halbe Stunde länger Richtung Nassereit von Heiterwang bis Lehn wegen Arbeiten nach einem Unfall. In Südtirol auf der Brenner Autobahn Richtung Innsbruck zwischen Sterzing und dem Brenner plus 20 Minuten. In Bayern ist die Unfallstelle geräumt am großen deutschen Eck auf der Autobahn A8 in beiden Richtungen zwischen Neukirchen und Traunstein. Noch mehrere Kilometer Stau, das löst sich jetzt aber nach und nach auf. Und in der Steiermark ist die Südstrecke weiterhin unterbrochen zwischen Bruck und Leoben. Grund ist ein Rettungseinsatz. Der Fernverkehr wartet ab. Für den Nahverkehr fahren Ersatzbusse. Dauert jetzt circa bis 14 Uhr.

trägt Krokodillederschuhe. Sein Brusthaar duftet nach Lavendel. Seine Jeans sitzen enger als bei anderen. Und er hat eine eher ungewöhnliche Klangstruktur für einen Vornamen.

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Steil bergauf.

0: Schönen Montag euch, gute Mittagspause mit eurem Hitradio 3. Wir erfüllen Musikwünsche, also wenn ihr euch vielleicht mit einem Song bei jemandem bedanken wollt, ihr einen Song hören möchtet, der die Stimmung besser macht oder einfach so, dann ruft an oder schickt eine Sprachnachricht 0800 600 600. Ihr könnt aber sehr gern persönlich bei uns vorbeikommen. Wir zeigen euch den Sender und dann wünscht ihr euch einfach einen Song.
1: Hallo, wir sind die Musikmittelschule Weißenbach und wir wünschen uns den Song.
0: Jetzt bin ich gespannt.

0: Das ist euer Hitradio 3 am Montag. Es ist gleich eins.
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0: Hier ist der 3 in der nächsten halben Stunde mit Walking on Sunshine. Katrina and the Waves machen Stimmung. Calvin Harris und Rihanna gibt's im Doppelpack und noch viel mehr von der besten Musik. Wir spielen eine halbe Stunde durch nach Laura Graf. Es ist 13 Uhr.
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0: Der Ärger ist groß. Wer bei der BVAEB versichert ist, zahlt ab heute doppelt so viel Selbstbehalt beim Arztbesuch, 20% statt 10%. Die Änderung ist völlig überraschend am Freitag bekannt geworden und betrifft gut 1,3 Millionen öffentlich Bedienstete. Ö3-Reporter Julian Paschinger.
16: Von der Erhöhung betroffen sind Lehrerinnen genauso wie Eisenbahner oder Arbeiter im Bergbau. Ein Besuch beim Hausarzt kostet sie künftig etwa 5,40 Euro statt 2,70 Euro. Nach den schwachen Gehaltsabschlüssen für die kommenden zwei Jahre sei das die nächste Belastung für öffentlich Bedienstete, sagt FPÖ-Abgeordneter Werner Herbert.
17: Was insbesondere ältere Bedienstete, die ja erfahren sind, ist, oft nicht so fit sind wie die Jungen und daher höchstere Arzthundertatungen in Anspruch nehmen müssen, eine massive Verstärkung der finanziellen Lage darstellen.
16: Die zuständige Krankenkasse argumentiert die Erhöhung mit der angespannten Budgetsituation. Die alternde Bevölkerung brauche immer mehr medizinische Leistungen. Man wolle aber die Qualität der Behandlungen erhalten.
0: Am Wiener Landesgericht hat heute ein historischer Prozess begonnen. Zum ersten Mal findet in Österreich ein völkerrechtliches Strafverfahren statt. Vor Gericht stehen zwei ranghohe Angehörige des ehemaligen Assad-Regimes in Syrien. Den Männern wird Folter vorgeworfen. Am Wiener Landesgericht ist Ö3-Reporterin Beate Tomasowitsch.
18: Die Folterungen sollen in Gefängnissen in Raqqa zwischen 2011 und 2013 stattgefunden haben. Einer der beiden Angeklagten war dort General des syrischen Geheimdienstes, der andere Chef der Kriminalpolizei. Seit 2015 sind beide in Österreich. Völkerrechtliche Verträge sehen vor, dass Verfahren, die völkerrechtliche Straftaten betreffen, auch in anderen Ländern geführt werden dürfen. Der Staatsanwalt hat in seinem Eröffnungsplädoyer die damalige Situation in Syrien erklärt. Der arabische Frühling wurde vom Assad-Regime brutal niedergeschlagen, Demonstranten wurden verhaftet und gefoltert. Man wollte die Bevölkerung einschüchtern. Und an diesen Folterungen waren fast alle Sicherheitsbehörden beteiligt und eben auch die beiden Angeklagten, so der Staatsanwalt. Beide Angeklagten haben sich nicht schuldig bekannt. Die Verteidiger streichen hervor, dass nicht das Assad-Regime vor Gericht stehe, sondern nur die beiden Angeklagten. Und diese haben nichts getan.
0: Außenministerin Beate Meindl-Reisinger von den NEOS sitzt gerade im Flugzeug nach New York. Österreich will sich dort einen Sitz im UNO-Sicherheitsrat schnappen, dem mächtigsten Gremium der Vereinten Nationen. Er besteht aus den Vetomächten USA, China, Russland, Frankreich und Großbritannien und aus 10 wechselnden Mitgliedern, und zu denen will auch Österreich gehören. Aus der Ö3 Auslandsredaktion Matthias Humpelstetter.
19: Der Weltfrieden. Keine geringe Aufgabe, mit der UNO-Sicherheitsrat in New York betraut ist. Über strittige Fragen bestimmen die 5 Vetomächte. Sie sind die einzigen, die Entscheidungen blockieren können. Zumindest mitreden dürfen aber auch die 10 nichtständigen Mitglieder. Österreich will 2027 und 2028 dazugehören. Laut dem Diplomaten und Historiker Emil Brix, um
20: eigene Themen einzubringen, Resolutionen vorzuschlagen, mit am Tisch zu sitzen.
19: Bereits die Kandidatur würde Österreich nutzen, so Brix.
20: Durch schon allein die Kandidatur haben wir eine Öffnung unserer außenpolitischen Interessen, die gut sind für die Wirtschaft, aber auch sozusagen für unser Ansehen weltweit.
19: Abgestimmt wird am kommenden Mittwoch. Geheim. Solange, bis sich 2/3 der Weltgemeinschaft auf die neuen nichtständigen Sitze geeinigt haben.
0: Und jetzt zu Katrin Ladstätter.
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21: Auch in den nächsten Stunden würde ich nicht ohne Schirm raus, auch wenn es bei euch vielleicht schon mehrmals geregnet hat. Ich sehe da noch immer viele Regenschauer am Radar, teilweise auch mit Blitz und Donner. Unwetter mit Sturm wie gestern sind es aber nicht mehr. Unangenehm ist der Wind, aber er kommt aus Nordwest und macht die Temperaturen um oder unter 20 Grad auch frischer. Die zumeist trockenen Ausnahmen sind aber der Süden und das Rheintal. Hier hat es auch bis zu 25 Grad und es ist häufiger sonnig. Insgesamt mehr Sonne gibt es dann morgen am Dienstag. Hier haben wir es auch wärmer morgen. Allerdings gibt es morgen von Vorarlberg bis in Salzkammergut ab Mittag die nächsten Gewitter.
22: 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Zu der schauen wir gleich zuerst zu dem Unfall in die Steiermark. Heidi Braun.
23: Auf der A9 Richtung Graz zwischen Schachenwald und Schwarzelsee, da ist nur der Pannenstreifen frei. Gerade ist die Feuerwehr eingetroffen, es gibt bereits Stau. Wien, Tangente Richtung Graz, auch da ein Unfall auf der Praterbrücke, die rechte Fahrspur ist da gesperrt. In Südtirol auf der Brennerautobahn Richtung Innsbruck zwischen Sterzing und dem Brenner braucht ihr eine halbe Stunde mehr. Und die Südstrecke ist in der Steiermark zwischen Bruck und Leoben weiterhin unterbrochen. Ein Rettungseinsatz. Für den Nahverkehr fahren ersatzweise Busse. Der Fernverkehr wartet ab. Dauert noch circa eine Stunde.
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0: 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Es ist ganz genau 13:30.
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0: Ö3 hier mit dem schnellsten Verkehrsservice Österreichs für Straße, Bus und Bahn zu der Stau mal gleich. Zuerst zu der Unfallstelle in die Steiermark, Heidi.
17: Da schaue ich gerade auf die Verkehrskameras auf der A9 Richtung Graz zwischen Schachenwald und Schwarzelsee. Und so wie das ausschaut, ist die Unfallstelle geräumt. Da ist wieder alles frei, aber es gibt noch Stau bis Wunschow zurück und das dauert natürlich, bis sich das jetzt auflöst. Südtirol-Brenner, Autobahn Richtung Innsbruck zwischen Sterzing und dem Brenner, über eine Stunde mehr, vor allem Lkw-Stau am rechten Fahrstreifen, aber auch mit dem Auto steht ihr immer wieder. Wien-Tangente Richtung Graz zwischen Irstetten und dem Handelskeh noch Stau vor einer bereits geräumten Unfallstelle.

Toni, Mexiko gegen Südafrika und das war der Song dazu. Der offizielle WM-Song von Shakira und Burna Boy, Dai Dai im Hitstorm auf E3. Und ob der so erfolgreich wird wie Waka Waka, das hört ihr heute Abend in den Ö3 Austria Top 40. Bei dem Song wissen wir, wie erfolgreicher war. Auf Platz 1 in den 90ern, die Backstreet Boys, Quit Playing Games.

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17: Cheers für drei und in dieser Stunde wird gehitbattled. Alanis Morissette hat heute nämlich Geburtstag und ihr entscheidet, welchen Song wir von ihr spielen. Tom Petty ist auch dabei und Laura Graf. Es ist 14 Uhr.
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19: Die Arbeitslosigkeit in Österreich steigt seit mehr als 3 Jahren, im Mai zuletzt um 0,8%, und zwar vor allem bei Frauen. Dafür verantwortlich sind neben dem steigenden Pensionsantrittsalter für Frauen 2 weitere Punkte, sagt AMS-Vorständin Petra Traxl.
20: Der 2. Punkt sind die Entwicklungen im Handel. Ja, die bereiten uns auch Sorgen, weil das sehen wir sozusagen, das ist jetzt kein einmaliges oder ein längerfristiges Phänomen schon, die steigende Arbeitslosigkeit im Handel, und das ist natürlich eine Frauenbranche. Und der 3. Bereich ist Sozialwesen, Pflegebereich, Gesundheitsbereich, auch hier sozusagen eine steigende Arbeitslosigkeit, die mit Frauen verbunden ist.
19: Sagt die AMS-Chefin Petra Traxl. Messerattacke in Wien. Im Bezirk Liesing soll eine 17-Jährige in der Nacht mit einem Küchenmesser auf einen 33-Jährigen eingestochen haben. Der Mann ist dabei lebensgefährlich verletzt worden. Laut Polizei haben die beiden zuvor in der Wohnung des Mannes gestritten. In welchem Verhältnis sie stehen, ist nicht bekannt. Die jugendliche Russin soll heute befragt werden. Handys weg, wenn Kinder dabei sind. Die schwedische Gesundheitsbehörde ruft Eltern jetzt zu handyfreier Zeit auf. Studien würden zeigen, dass die Handynutzung der Eltern sich negativ auf den Austausch mit den Kindern auswirkt. Und je mehr die Eltern am Handy sind, desto mehr tun das auch die Kinder. Und der tote Buckelwal beschert der Staatsanwaltschaft Schwerin in Deutschland viel Arbeit. Mehr als 100 Anzeigen und Hinweise mit Walbezug gibt es mittlerweile. Viele aus der Zeit, wo der Wal noch gelebt hat. Einige beschweren sich über unterlassene Hilfeleistung. Andere kritisieren die Rettungsversuche als Tierquälerei. Der Wal, der wochenlang vor der deutschen Ostseeküste herumgeirrt und immer wieder gestrandet war, ist schließlich vor der dänischen Küste gestorben. Er soll jetzt untersucht werden. Jetzt zu Katrin Ladstätter.
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21: Sonnig und 21 Grad aktuell.
17: aktuell am Bodensee, 24 mit der Sonne in Lienz, Villach oder Graz. In vielen Regionen schaut die Sonne heute, aber wenn überhaupt, nur kurz vorbei. Auch der Nachmittag ist windig und unbeständig mit Regenschauern und vereinzelten Gewittern. Aktuell regnet es zum Beispiel in Vöcklabruck oder Radstadt bei 15 Grad. Auch in Wien trifft von St. Pölten her bald der nächste Regen ein. Morgen Dienstag anfangs überall freundlich mit Sonne, im Laufe des Tages aber von Vorarlberg bis in Salzkammergut wieder gewittrig. Mit 20 bis 28 Grad ist es morgen wieder überall wärmer. Der nächste kühle, nasse Tag wird aber schon der Mittwoch. Auf die Straßen jetzt. Und zu Bus und Bahn. Ö3 ist hier mit dem schnellsten Verkehrsservice Österreichs. Wir starten in Kärnten. Es gibt Stau, Heidi.
12: Auf der A10 Richtung Salzburg vor dem Oswaldiberg-Tunnel Blockabfertigung. Ihr braucht da 20 Minuten mehr. In Südtirol auf der Brennautobahn Richtung Innsbruck zwischen Sterzing und dem Brenner eine Dreiviertelstunde plus. Und in der Steiermark, da ist die Südstrecke zwischen Bruck und Leoben gesperrt. Ein Rettungseinsatz für den Fernverkehr, der wartet hier ab. Und für den Nahverkehr fahren ersatzweise Busse. Dauert voraussichtlich bis 15 Uhr.
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17: Die beste Musik gibt's hier. Schönen Montag.
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Willkommen im Ö3 Nachmittagshoch. Heute ist der 1. Juni. Heute hat eine Frau Geburtstag, die uns in den 90ern ein legendäres Album geschenkt hat, zu dem vor allem wir damals noch Mädels lautstark mitgeschrien und mitgefühlt haben.

You ought to know. 0800 600 600. Anrufen jetzt oder Sprachnachricht schicken, aber auf jeden Fall abstimmen. Song 1 oder Song 2, ihr entscheidet. Siegersong gibt's gleich.

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13: Ö3-Verkehrsservice, der schnellste Österreichs für Straße, Bus und Bahn. Wir starten in Südtirol.
14: Auf der Brennautobahn Richtung Innsbruck zwischen Sterzing und dem Brenner eine Stunde mehr, vor allem Lkw-Stau am rechten Fahrstreifen, aber auch mit dem Auto immer wieder Stillstand. In Kärnten braucht ihr eine Viertelstunde mehr auf der Tauernautobahn Richtung Salzburg vor dem Oswaldiberg-Tunnel. Hier wird der Verkehr blockweise abgefertigt. Und in der Steiermark ist die Südstrecke zwischen Bruck und Leoben weiterhin unterbrochen. Grund ist ein Rettungseinsatz. Der Fernverkehr wartet ab, für den Nahverkehr fahren ersatzweise Busse.
13: Die Bettina hat bei uns angerufen und sie mag Ironic hören von Alanis Morissette.
15: Wir waren damals im Sommer 96 in Kanada auf Urlaub und da sind wir auf einer Baustelle gestanden. Und da hat die Toffi gehalten hat, die Auto aufgehalten hat, in der Ohrschicht ganz laut zu Ironic gesungen. Und das erinnert mich immer dran. It's like rain.
13: Alanis Morissette hat heute Geburtstag, Happy 52, und deshalb spielen wir entweder Ironic oder

0: Man muss nicht perfekt sein, sondern echt. Und ich finde, das zeigt uns Alanis Morissette mit ihrer Musik. Sie hat heute Geburtstag und deshalb habt ihr hier im Hitstorm entschieden, welchen Song wir von ihr spielen.
1: Hallo, servus, der Gerhard Brucker, der Murat, schöne Steiermark.
0: Oder?
1: You Out of Know, unbedingt für Alanis Morissette. Der Song ist so energiegeladen.
0: Voll, Gary, voll deiner Meinung. Aber 80% sind für Ironic und das ist unser Siegersong heute und deshalb spielen wir ihn jetzt.

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14: 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Gleich geht's los mit Knoll packt an. Der Andi ist heute im Hausruckviertel unterwegs und kümmert sich um die Reinigung und Wartung von Rasenmäherrobotern bei Andis Gartentechnik. Davor zu Laura Graf. Es ist 15 Uhr.
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16: Der SPÖ-Vorstoß zur Wehrdienstreform sorgt für Kritik. Im Jänner hat die Wehrdienstkommission vorgeschlagen, den Grundwehrdienst auf 8 Monate zu verlängern, plus 2 Monate Milizübungen. Dafür gibt es aber keine politische Mehrheit. Die SPÖ schlägt jetzt 6+2 vor. Davon hält der Vorsitzende der Wehrdienstkommission, Generalmajor Erwin Hameseder, nichts.
17: Denn Kompromisse, die dann zulasten der Qualität unserer Soldaten und damit hängt in letzter Konsequenz auch das Leben der einzelnen Soldaten geschlossen werden, sind nicht akzeptable Kompromisse. Dann wären wir dafür, dann sollte man unbedingt eine Volksbefragung durchmachen. Ich war ursprünglich dagegen, aber in letzter Konsequenz, und wir wissen, da gibt es auch eine Mehrheit dafür in der Bevölkerung, in etwa von 54%, müsste dann sehr wohl der Souverän entscheiden, damit eine richtige Entscheidung aus Sicht des Volkes dann vorliegt,
16: sagt der Milizbeauftragte im Verteidigungsministerium. Wegen Lärm in der Nachbarschaft hat ein 84-Jähriger in Neunkirchen in Niederösterreich zu drastischen Maßnahmen gegriffen. Spielende Nachbarskinder dürften den Mann gestört haben. Deshalb hat er am Sonntagabend mit einer Schreckschusspistole in die Luft gefeuert. Die Folge war ein Großeinsatz der Polizei samt Cobra. Bei den Pensionisten sind mehrere illegale Schusswaffen gefunden worden. Er wird angezeigt. Gemeinsam mit der Internationalen Impfallianz arbeitet der US-Konzern Moderna jetzt an einem neuen Impfstoff gegen das Ebola-Virus. Die Impfallianz stellt dafür umgerechnet mehr als 40 Millionen Euro bereit. So will man den Ausbruch in der Demokratischen Republik Kongo in den Griff bekommen. Bis jetzt sind mehr als 900 Verdachtsfälle und mehr als 220 mutmaßliche Todesfälle gemeldet worden. Und im Achtelfinale der Tennis French Open war Endstation für Anastasia Potapova. Die Neoösterreicherin verliert nach hartem Kampf gegen Anna Kalinskaya. Mit Reporter Gerhard Praska.
18: Es war ein fast dreistündiger Kampf gegen die Nummer 24 der Welt mit vielen Auf und Abs. Potapova hat im ersten Satz 4-1 geführt, dann noch mit 4-6 verloren. Im zweiten Satz findet sie zurück ins Spiel, gewinnt 6-2 und in der Entscheidung setzt sich Kalinskaya dann denkbar knapp im Tiebreak mit 10-7 durch. Bitter, denn Potapova hatte die Möglichkeit, dieses Spiel zu gewinnen. Als Trostpflaster gibt es 285.000 Euro als Preisgeld.
16: Und jetzt zu Katrin Ladstätter.
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19: Zwischen 26 Grad mit Sonne im Trautal und nur 13 Grad bei Regen im Mariazellerland und eher kühl und unbeständig ist es heute im Großteil Österreichs. Noch immer sind mit dem lebhaften Wind einige Regenschauer unterwegs. Auch einzelne Gewitter sind dabei. Aktuell zum Beispiel zwischen Leibniz und Graz. Unwetter wie gestern um diese Zeit sind es aber nicht. Morgen am Dienstag deutlich mehr Sonne und auch in den heute eher kühlen Regionen wieder wärmer mit 20 bis 28 Grad. Von Vorarlberg bis in Salzkammergut wird es aber ab etwa Mittag wieder gewittrig und ziemlich nass schaut dann die Nacht auf Mittwoch aus.
20: Hier ist der 3 mit dem schnellsten Verkehrsservice Österreichs für Straße, Bus und Bahn mit Klaus Gesselbauer. In Kärnten gibt es Blockabfertigung wegen Überlastung auf der A10 Richtung Salzburg bei Villach vorm Oswaldebergtunnel. Bis Feistritz dauert es insgesamt 20 Minuten länger. Oberösterreich A25 Richtung Passau. Die Unfallstelle zwischen Wels Ost und dem ÖBB-Terminal ist geräumt. Da sind wieder alle Fahrspuren frei, derzeit noch 3 Kilometer Reststau. In Südtirol gibt es Stau auf der Brennerautobahn Richtung Innsbruck zwischen Sterzing und dem Brenner mit einer Stunde mehr Fahrzeit. Das ist vor allem Lkw-Stau am rechten Fahrstreifen, aber auch mit dem Pkw auf der Überholspur gibt es immer wieder Stillstand. Und die Südstrecke ist zwischen Bruck und Leoben für einen Rettungseinsatz derzeit unterbrochen. Die Fernverkehrszüge warten die Dauer der Sperre ab. Für den Nahverkehr fahren ersatzweise Busse.
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21: Hallo liebe Ö3-Gemeinde, da ist der Andi Knoll. Ich habe mich selbstständig gemacht mit so einer Kleinigkeit mit Gartengeräten, servisieren und reparieren. Und heute hilft uns in Aschach an der Donau der Andi Knoll beim Rosenmäher verlegen.
22: Das klingt lustig, aber es ist wirklich so. Es kann nur einen geben normalerweise, aber es gibt zwei. Wir sind nicht verwandt, oder?
21: Glaube ich nicht.
22: Weder vorne noch hinten, also... Andi, wir sind nicht bei Andi fahren und nicht bei Knoll. Jetzt hat er kurz geschaut, hat er kurz überlegen müssen. Rasenmäherroboter, das ist ja wunderbar. Ich war letzte Woche, 2 Wochen mal in der Landwirtschaft. Ich bin total sozusagen für das zuständig, was wächst. Heute tun wir eher alles wieder kurz und klein hacken, oder?
21: Hoffentlich, ja.
22: Ja, dann werde ich versuchen, das Gras wachsen zu hören und die Musik natürlich. Einen schönen Montagnachmittag aus dem Hausruckviertel.
23: An die Arbeit, Andi!

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2: Geht schon, du was. An die Arbeit, Andi.
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4: Und hilft heute Andi Knoll. Andi Knoll hilft Andi Knoll. Andis Gartentechnik. Wir sind in Aschach an der Donau. Das ist ein sehr schönes kleines Städtelchen mit wunderschöner Donaupromenade. Die interessiert mich nur gar nicht, weil ich bin ganz woanders. Ich bin in der Hochzeits- und Event-Location. Und wir haben dort hier, wie viel 1000 Quadratmeter? 17.000, oder circa?
5: 17.000 hast du gesagt.
4: Ja. 17.000 Quadratmeter Rasenfläche. Andi, was?
5: Mit den Gebäuden.
4: Mit den Gebäuden, ja. Wir müssen hier jetzt einmal das Kabel verlegen für einen Rasenmäherroboter. Wie gehen wir es an?
5: Wir fangen einfach an, wo die Ladestation hinkommt. Und da werden wir dann einmal mit der Verlegmaschine anfangen, dass wir die Kabel reinziehen. Also einmal rundherum und dann mittendurch für die Suchleitungen.
4: Die Kabelverlegemaschine schaut aus ein bisschen wie ein Rasenmäher. Eine Mischung aus Rasenmäher und sehr kleinem Traktor.
5: Ist an und für sich so aufgebaut, dass da drunter nicht ein kleines Schneidplatz ist und dahinter ein Kabelpflug. Und da zieht es uns in die kleine Fugen, zieht es uns da das Kabel dann gleich mit ein.
4: Das Kabel ist, was ist da drin? Ein Strom oder was fließt da im Kabel?
5: Ein Signal ist da drin. Also die Ladestation wird das Signal in die Kabine reinschicken und dadurch weiß der Mäher, wo ist.
4: Dass er nicht drüber hinausfährt. Also das ist quasi die Begrenzung.
5: Genau.
4: Sehr gut. Da steht das Presshaus. Wir haben ein Fußballfeld groß, circa, oder?
5: Was wir heute machen?
4: Ja.
5: Circa, ja.
4: Ja, naja, das ist. Wie lange brauchen wir jetzt dafür?
5: Je nachdem, wann wir anfangen.
4: Wir fangen jetzt an. Wir fangen jetzt an. Ich starte die Maschine und dann gehen wir es an. Übrigens, die Martina Rauner aus der Ö3 Musikredaktion macht uns gleich mal einen guten Vorschlag, musikalisch. Green Green Grass von George Ezra.
5: Klingt gut.
4: Dann schneiden wir es. Wir schneiden es.

0: Da war sie ganz überrascht, die Katy Perry, dass sie gesagt hat. Ich bin auch ganz überrascht, wie anstrengend Rasenmäherdraht verlegen ist. Knoll packt an heute im Hausruckviertel und der Andi Knoll hat mich gerade eingeschult auf die Maschine, die den Draht verlegt. Und das, jetzt habe ich gerade die schwierigste Stelle gehabt, nämlich um drei kleine Sträucher herumfahren. Das ist schwierig am Anfang, oder, Chef?
1: Kann man so sagen, ja. Aber wir haben dann auch nur die Lücken, wo wir unten durchkrallen müssen.
0: Ach so, da muss ich auch noch mehr. Okay. Aber jetzt geht's gerade. Jetzt fahre ich einfach.
1: Jetzt geht's gerade.
0: Jetzt kann ich Geschwindigkeit aufnehmen. Das ist eine geniale Maschine. Die tut quasi mit einer Schneid in den Boden hinein ein Loch, einen Sturz schneiden, damit einen ganz kleinen Kabelkanal und legt auch gleich das Kabel hinein. Das ist super. Das heißt, wir haben ganz wenig Graswunde. Ich dachte, wir müssen mit der Schaufel das alles auswollen, aber das haut hin. So, ich bin jetzt einmal beschäftigt. Ich bin auf der Geraden. Was spielen wir denn für Musik, Chef?
1: Don't Stop Believing von Journey.
0: Ja, das möge mein Motto sein. Upp, da war jetzt ein Storn, oder was? Wenn der Storn ist, egal. Fällt drüber, oder?
1: Ja, das geht schon.
0: Das geht schon, sagt er. Ich traue mich jetzt fast ein bisschen schneller stellen. Soll ich schneller stellen?
1: Nein, ja, nicht. Damit wir noch fertig werden vielleicht.
0: Ja, aber nur nicht übermütig werden.

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13: Ö3 um 3:30, der schnellste Verkehrsservice Österreichs, Klaus Gesselbauer. Es staut in Wien am inneren Gürtel.
14: Von der Alserstraße bis zur Nussdorfer Straße dauert es fast eine halbe Stunde länger. Grund sind 2 Unfälle in diesem Abschnitt. In Kärnten Blockabfertigung wegen Überlastung und 20 Minuten Zeitverlust auf der A10 Richtung Salzburg bei Villach vorm Oswaldiberg-Tunnel. In Südtirol gibt es Stau auf der Brennerautobahn Richtung Innsbruck. Zwischen Sterzing und dem Brenner dauert es fast eine Stunde länger. Da gibt es vor allem Lkw-Stau am rechten Fahrstreifen. Aber auch mit dem Pkw geht es auf der Überholspur abschnittsweise nur langsam voran. Und die ÖBB-Südstrecke ist zwischen Bruck und Leoben für einen Rettungseinsatz unterbrochen. Fernverkehr wartet ab, für den Nahverkehr fahren Ersatzbusse.
0: Und weiter geht's mit viel Musik zum Anpacken und Andi Knoll.
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0: gleich zwei Anti-Knolls. Ich finde das immer ganz lustig. Deine Freundin hat das auch lustig gefunden, deswegen hat sie dich angemeldet, oder?
1: Wahrscheinlich, ja.
0: Die Conny. Ich finde, es war eine gute Idee. Findest du immer, es war eine gute Idee, Conny?
2: Es war die perfekte Idee.
0: Wisst ihr, du bist eigentlich sonst immer ganz allein. Du und deine Rasenmäher-Roboter.
1: Und der Hund.
0: Und der Hund, genau.
3: Hallo, Hadi. Ja, gell, der tut fest schnaufen.
0: Obwohl er nur liegt. Ja, das ist eine Traumlocation für einen Hund. Wir haben 17.000 Quadratmeter Rasenfläche, da kann man ganz schön äußern gehen. Ich fahre noch immer Kabel verlegen mit einem Spezialgerät, das unter seinen Radeln direkt eine, ja, so eine schaufelartige Konstruktion hat, die eine Schiene, nein, die, ja, die einen kleinen Graben sozusagen in die Rasensituation.
1: Eine Schnittfuge ist eigentlich.
0: Schnittfuge, danke, das war das Wort, das ich nicht kannte bis jetzt, aber jetzt weiß ich, dass ich es nicht mehr wieder brauche. Aber heute brauche ich Schnittfuge und da legt man gleich hinten das Kabel ein, oder?
1: Genau.
0: Sehr gut. Ich jetzt wieder Angst davon, ist eine Kurve. Ich fahre langsam los. Das ist so. Das ist gar nicht so leicht, die Kurve vorne und gleichzeitig. Kurz den Stein hinein. Kurz hinein in den Stein. Ich hab die schnelle Geschwindigkeit, gell? Fahren wir langsam. Langsam. Jetzt erst hat der Chef selbst. Jetzt ist Not aus, oder was? Ein bisschen schneller darf es schon sein. Dann fahre ich wieder. Man stelle sich vor, hast du das früher eigentlich alles so mit der Hand gemacht, mit der Schaufel an Kabelkanal gegraben? Oder?
1: Ja, früher haben wir eigentlich eine andere Maschine gehabt, die war eigentlich nur für so Blumeninseln zum Kantenschneiden. Mhm. Und da haben wir nur die Fugen gemacht und dann haben wir es eben händisch einzogen.
0: Apropos händisch, ab wie viel Quadratmeter Garten würdest du sagen, rentiert sich so ein Roboter überhaupt? Ab wie viel Quadratmeter Garten rentiert sich so ein Roboter überhaupt?
1: Kommt immer drauf an. Wie gesagt, es gibt viele kleine Gärten auch, wo die Geräte Sinn machen. Bei den Reihenhausgeschichten zum Beispiel im Stadtbereich, ja, ist das eigentlich auch recht interessant, weil die müssen immer in den Grünschnitt entsorgen fahren oder durch die Wohnung tragen.
0: Ja. Und der bleibt ja liegen hier, das ist ja super.
1: Das ist gleich die Eigendüngung dann für den Rasen.
0: Und überhaupt nichts, keine Arbeit und düngt wird auch gleich. Das ist herrlich. Und dazu die beste Musik. Was spielen wir? Wir spielen Musik von, mach einen Vorschlag, Denise. Wir spielen, die Rosé und Bruno Mars. Zettel ist in der Hosentasche, ich hab den Rasenmäher.

0: Außeneinsatz.
1: Knoll packt an.
2: Im Stroheimer Bezirk Everding gibt es den Andi Knoll. Und der ist ein Gartentechniker, ein Ein-Personen-Betrieb, heute ein Zwei-Personen-Betrieb. Und zwar

0: Gag, ein Lenny Kravitz aus dem Jahr 2000. Damals hat das gerade erst angefangen, oder? Hätte ich gesagt so. Wie lange gibt es Rasenmäher-Roboter, Andi?
1: Die ersten sind 7,1.
0: Ach so, ja, so circa. Ich hätte mir nicht gedacht, dass der Job so stressig ist. Ich schmeiß die Nerven weg. Jedes Mal, wenn man da irgendwo gegen einen Storn fährt oder einen Randstein.
1: Ja, mit dem lernt man. Mit dem muss man umgehen.
0: Ich merke, du bist total gechillt. Nein, ich bin hochnervös. Wir sind übrigens hier, 17.000 Quadratmeter Rasenfläche, da gibt es was zu tun. Das Presshaus in Aschach ist eine Hochzeitslocation, 17.000 Quadratmeter groß. Und lauter so Dinge, die, ja, alt und so alte Kunstwerke, wer ist er? Das ist der Gerhard, dem gehört das da. Was ist das für eine Büste oder was ist das?
2: Ja, das ist eine Frauenfigur, die, was wir sie mitten in den Garten gestellt haben, weil sie dementsprechend, ja, wunderschön ausschaut.
0: Ja, aber das zum Verlegen von Rasenmäherkabel total deppert, Entschuldigung.
2: Ja, genau so ist es. Deswegen hast du es eh gerade gesehen, bis du dann rundherum fahren hast dürfen, das ist doch gar nicht so einfach, gell? Und die ganzen Kurven zu machen mit dem Gerät, das ist, man stellt es einfacher vor.
0: Ja, voll. Aber wir sind jetzt da doch schon relativ gut dabei, oder? Wir haben noch ein, oh Gott, da vorne ist ein Pool an, oder?
1: Ja, wir sind immer nur am Anfang, wir haben da drüben auch noch
0: was. Ah, Jesus, das sind wir gar nicht gesehen. Ah, Jesus, ja. Na gut. Aber das ist die einzige Fläche da, oder?
2: Die einzige Fläche?
0: Ja.
2: Ja, das ist jetzt gerade unsere neue Strandbar, die was wir jetzt da gerade im Endeffekt erstellt haben.
0: Ja.
2: Die was auch gedacht ist für zukünftige standesamtliche Trauungen bei uns. Wow. Dann kann man wirklich sozusagen standesamtliche Trauungen wirklich auch im Sand genießen, während der Trauung die Zechen im Sand vergraben. Also gibt es was Schöneres, das Urlaubsfeeling nach Österreich
0: zu bringen.
2: Wenn
0: man dann danach am Sand ist oder das Ganze vielleicht ein bisschen im Sand verläuft. Ne? Nein, ganz im Gegenteil, das wird dann total toll. Aber anstatt, dass ich hier gescheit rede, soll ich weiterarbeiten. Übrigens, weil ja wir hier einen wunderschönen Hund haben. Also, er ist sehr groß und sehr breit.
3: Ja,
0: der Hardy. Wie alt ist denn der?
3: Der Hardy ist jetzt, oder der wird jetzt dann im Juni 13.
0: Und er hat ein Lieblingslied, oder?
3: Der hat ein Lieblingslied, genau. Das ist Dragon Bone Man von Human.
0: Okay, ja, da jault er immer mit. Ich meine, er hört es jetzt noch nicht, weil ich hab's im Kopf. Jetzt kommt dein Lieblingslied.

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15: Montagnachmittag auf Ö3, 1. Juni ist heute. Knoll packt an und verlegt Kabel für einen Rasenmäher-Roboter. Und gute Musik gibt's auch dazu. Lost Frequencies, Christina Stürmer und Sommer davor, Laura Graf um 16 Uhr.
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17: Online-Shopping wird in Österreich immer beliebter. Mittlerweile werden schon 10% aller Einkäufe im Internet erledigt, sagt Rainer Treffelig, der Handelsobmann in der Wirtschaftskammer.
18: In Summe geht es um 11,5 Milliarden Euro, die entsprechend Online-Umsätze da sind. Das heißt, wir haben wieder eine dynamische Entwicklung auch im Online-Bereich. Das ist gut für die österreichischen Online-Händler. Die schlechte Nachricht, der große Anteil geht ins Ausland.
17: Etwa zu Amazon, Temu und Co. Allein Amazon hält 30% des Online-Marktes in Österreich. Der stationäre Handel verliert hingegen weiter. Zum Start des Pride Month Juni haben die Grünen heute einen 5-Punkte-Plan vorgelegt, um den Schutz der LGBTIQ-Community zu verbessern. Sie fordern etwa Null Toleranz bei Hass und Gewalt gegen Menschen, die sich als lesbisch, schwul oder als Angehörige einer anderen sexuellen Minderheit identifizieren, zudem ein Verbot von sogenannten Konversionstherapien. Unordnung und das Smartphone. Darüber streiten Familien in Österreich am häufigsten, zeigt eine Umfrage im Auftrag der Generali-Versicherung. Ö3-Reporter Christian Huber.
19: Für knapp die Hälfte zählt Unordnung zum häufigsten Konfliktpunkt, gefolgt von der Smartphone- und Internetnutzung. Das sagen die Marktforscher von Wismar. Sie haben mehr als 1000 Menschen zwischen 16 und 70 Jahren befragt. Gemeinsame Zeit entsteht der Umfrage zufolge vor allem im Alltag, etwa beim Essen und Kochen. Allgemein wird die Eltern-Kind-Beziehung in Österreich als sehr harmonisch beschrieben. In der Altersgruppe der 21- bis 30-Jährigen wünschen sich 65% Kinder. Fast 80% sind überzeugt, dass Kinder das Leben bereichern und erst vollständig machen.
17: Und Superstar Celine Dion kündigt nach jahrelanger Pause weitere Auftritte an. Auch im Mai 2027 will die Kanadierin in der La Défense Arena bei Paris auftreten, um dem großen Interesse der Fans nachzukommen, wie ihr Management sagt. Nach 6 Jahren Bühnenpause wegen einer Autoimmunerkrankung wird die 58-Jährige im Herbst erstmals wieder Konzerte geben. Und jetzt zu Katrin Ladstätter.
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20: Die Regenschauer gibt es heute vor allem noch im Bergland, vom Raum Kitzbühel bis Mariazell. Auch in Wien und im Weinviertel ist noch etwas Regen dabei und vereinzelt im Süden Kärntens und der Steiermark. Hier ziehen die Gewitter jetzt aber Richtung Slowenien ab. Der lebhafte Nordwestwind wird zumindest langsam schwächer und aktuell geht er in den Landeshauptstädten zwischen 16 Grad in Salzburg raus und 23 mit Sonne in Klagenfurt oder Bregenz. Der nächste recht nasse und kühle Tag wird der Mittwoch. Morgen wird es dagegen überwiegend sonnig und wärmer als heute. Im Westen allerdings ab etwa Mittag schon wieder gewittrig.
7: Ist der 3 mit dem schnellsten Verkehrsservice Österreichs für Straße, Bus und Bahn mit Klaus Kesselbauer. In Wien dauert es am inneren Gürtel von der Alserstraße bis zur Nussdorfer Straße nach 2 Unfällen fast eine halbe Stunde länger. In Südtirol gibt es Stau auf der Brennerautobahn Richtung Innsbruck zwischen Sterzing und dem Brenner. Eine Stunde mehr Fahrzeit, das gilt vor allem für Lkw am rechten Fahrstreifen, aber auch mit dem Pkw auf der Überholspur gibt es immer wieder Stau. Und die ÖBB Südstrecke, die ist wieder durchgehend befahrbar, der Rettungseinsatz zwischen Bruck und Leoben ist beendet.
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15: Knoll packt an heute bei Andi Knoll, Gartentechniker in Everlinger Becken. Und mein Chef hat gesagt, jetzt haben wir was vergessen. Was haben wir vergessen?
13: Die Schlaufen haben wir da vergessen gehabt. Jetzt haben wir.
15: Und wenn du sagst, wann wir haben es vergessen, dann hast du es vergessen, oder?
13: Ich hab's vergessen.
15: Was machen wir jetzt? Du hast ein Buschmesser mit. Hacken wir jetzt irgendwas mit der Hand?
13: Wir haben da ein kleines Verbindungsstück gemacht.
15: Ah.
13: Ein bisschen geschummelt.
15: Verstehe. Ja. Jetzt ist übrigens, also musikalisch haben wir jetzt einen Fever Dream, aber es ist jetzt auch die Sonne heraus. Zuerst hat es noch geregnet.
13: Ja.
15: Wo ist dein Sonnenhut?
13: Ich schau, dass ich im Schatten bleibe.
15: Passt. Dann mache ich die Sachen in der Sonne. Mein Chef die Sachen im Schatten. Das ist der

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1: Knollback an einem Montagnachmittag auf E3 mit Lost Frequencies. Ich hoffe nicht, aber das werden wir jetzt gleich feststellen, oder Chef? Ob wir hier die Frequenzen so gelegt haben bei uns im Garten, damit der Rasenmäherroboter die Begrenzungslinien erkennt.
2: Probieren wir es.
1: Wir haben auf circa, ich sage mal, eineinhalb großen Fußballfeld, haben wir Kabel verlegt. Und jetzt habe ich da das Kabel. Das ist die Dockingstation, oder? Was ist das?
2: Genau, also eine Ladestation ist das.
1: Da kommt er heim. Und wird dann aufgeladen. Was kostet denn eigentlich so ein Rasenmäherroboter?
2: Das ist ein Gerät, wie gesagt, das ist schon ein älteres Gerät, hat damals um die 3000 Euro gekostet.
1: Ja, und braucht gar nicht viel Strom, oder? Andersrum so?
2: Das genau, so? Auf der Hinterseite, dort zum Drucken.
1: Wie meinst du so? Ich versuche
2: gerade...
1: Wie?
2: Das ja, ist, geht eigentlich so.
1: Geht auch. So auch, das geht ja wohl so, oder?
2: Genau.
1: Ich versuche gerade, so, da rein, zack.
2: Mhm. Und zusammen.
1: Zack. So, und jetzt schneide ich da ab.
2: Mhm.
1: Kabel. Der Strom, den das Ding braucht, der ist echt vernachlässigbar, oder?
2: Der ist minimal eigentlich, ja.
1: Mit 10 Euro im Jahr ist man dabei, oder?
2: Ja. Ist man sicher dabei, ja.
1: Sehr gut. So, jetzt schließen wir die Kabel hier bei der Ladestation an und dann schauen wir, ob er irgendwie das findet, was er suchen soll oder so. Was schauen wir jetzt? So, da gibt es eine. Passt. Ist drin. Du schaust mir ganz genau zu. So, aber jetzt.
2: Dann müssen wir den Strom noch stecken.
1: Achtung. Stark Strom, oder was ist das?
2: Niederspannung.
1: Da kracht es gleich bei uns im Sendeapparat.
2: Sehr gut. So.
1: Und dann schließen wir es an. Und dann wird der Rasenmäher-Roboter in Zukunft seine Wege finden oder auch nicht.
2: Genau, also da hier vorne können wir jetzt gleich kontrollieren. Anhand von der grünen LED.
1: Ja.
2: Indem die durchgehend leuchtet.
1: Sie leuchtet.
2: Schaut ganz gut aus. Also hast du einen guten Job gemacht.
1: Das heißt, ich habe nirgendwo versehentlich irgendwas gekappt.
2: Genau.
1: Und gekartet. Na, das ist ein Erfolg. Hier kommt eine Dame, die hat sicher auch einen Rasenmäher-Roboter, weil die braucht Zeit zum Musik machen. Hier ist Christina Stürmer.

0: mit einer Hymne, Summer of 69. Das ist übrigens einer absoluten Lieblingssongs meines Chefs, Andy Knoll. Warum?
1: Weil es gut ist.
0: Richtig. Und du hast einen Sommerberuf, oder?
1: Ich habe im Winter auch genug zum Tun. Also da kommen die ganzen Service-Sachen dann.
0: Wobei, es steht mir nicht zu, meinen Chef zu kritisieren, aber du bist im Gesicht, bist du braun. Aber sonst, die Haxen und die Ärmel sind noch ausbaufähig, was den Teint anbelangt. Bist du immer eingeschmiert, hast du was Langärmeliges und Langbeiniges an oder warum ist das noch relativ weiß? Da bin ich ja brauner.
1: Meistens habe ich was Langes auch, weil ich bald in der Früh anfange. Ja. Und es ist nicht so schön überall im Garten. Also ich habe viel, wo ich unter die Streiche auch mal drum kriegen muss.
0: Versteht. Und außerdem geht es mir überhaupt nichts an. Also das ist ja, und außerdem gesünder ist auch. So, jetzt genug, ich bin nervös, weil jetzt ist die Stunde der Wahrheit. Wir haben das Kabel verlegt. Der Rasenmäher-Roboter ist aufgeladen und jetzt wollen wir ihn auf Testfahrt schicken. Was kann jetzt passieren?
1: Hoffentlich tut er was.
0: Im schlimmsten Fall nichts, ne?
1: Genau.
0: Gut, so, was tun wir da? Wir drucken da?
1: Wir schauen jetzt die Einstellung vom Garten an. Ja. Das heißt, wir schicken jemanden an von der Suchleitung, die wir gelegt haben. Gehen wir auf Testschleife aus, ja. Drücken auf Yes.
0: Hinweis, das kann das Stoppen des Mähers durch niedrige Batteriespannung verursachen. Yes drücken, um fortzufahren. Ja, Yes. Schleife aus. Das tut sich nichts.
1: Dann den Deckel einfach zumachen.
0: Also den Deckel zumachen.
1: Und auf Zeiten gehen.
0: So. Aha, Achtung, er dreht sich. Er fährt. Jetzt bleiben wir stehen.
1: Jetzt sucht ihr die Leitung.
0: Mhm. Naja, der hat wahrscheinlich eine Leitung wie, eine lange Leitung. Nicht? Das irgendwie kneist nicht sofort. Er ist zumindest einmal aus dem Häuschen gefahren und jetzt ist er aus dem Häuschen. Ah. Ja, jetzt braucht er ein bisschen. Samba hätte ich gesagt.

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20: Hier ist Ö3, stehen 4 Erwachsene am Montagnachmittag in einem Garten und schauen einen Rasenmäherroboter an, der nicht fährt. Fehlersuche. Ich hoffe, bei euch läuft es besser. Gleiche Aktuelles aus der Ö3-Verkehrsredaktion.
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20: 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Um 16:30 Klaus Geiselbauer, ein Unfall mit einem LKW in Oberösterreich.
1: Deshalb ist die A9 Richtung Graz zwischen Klaus und St. Pankratz derzeit gesperrt. Der Verkehr wird über die B138 umgeleitet. Eine Viertelstunde länger dauert es in Linz auf der A7 Richtung Westautobahn ab der Prinz-Eugen-Straße. In Wien, wie üblich, auf der Tangente Richtung Kagran ab der Hanson-Kurve. Aber auch am inneren Gürtel ab dem AKH vor zwei geräumten Unfallstellen. Und Südtirol-Brenner-Autobahn Richtung Innsbruck. Zwischen Sterzing und dem Brenner 50 Minuten Zeitverlust. Es gibt hier vor allem LKW-Stau am rechten Fahrstreifen.

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2: An die Arbeit, Andi!
3: Der Andi Knoll hilft heute dem Andi Knoll, ein Gartentechniker aus dem Everdinger Becken. Du hast in deinem Leben schon wie viel Kilometer von diesem Begrenzungsdraht für den Rasenmäher-Roboter verlegt? Was glaubst du? Seit 20 Jahren machst du das?
4: Ist ganz schwer zu sagen, aber alleine in der Anlage, wo wir da sind, haben wir irgendwo bei ca. 4-5 Kilometer wahrscheinlich schon ein Kabel verlegt.
3: Also wahrscheinlich hast du ganz Österreich schon einmal umrundet, oder? Mit deinem?
4: Das kommt hinkommen, ja.
3: Ja, hier ist auch recht viel Grünfläche. Ja. Was, 17.000 Quadratmeter gehabt habt ihr da?
5: Ja, genau.
3: Das Presshaus in Aschach an der Donau, eine Hochzeits- und Event-Location. Wir haben jetzt hier was gerade in Arbeit gehabt?
5: Das ist jetzt gerade die Strandbar, in der was wir sich jetzt gerade befinden.
3: Die Strandbar. Es ist ein bisschen eine Mischung aus Schloss Schönbrunn und Waikiki Beach. Da gibt es einen Strand und ein Schwimmbecken und ein bisschen so Fransen von Palmen und so.
5: Ja, genau, wunderbar hast du es beschrieben.
3: Und dann hinten ist wieder Schloss Schönbrunn, ich bin verwirrt.
5: Ja, genau, ja, Schloss Schönbrunn, das hast du heute ganz richtig erachtet. Das ist auch das, wir haben da drüben auch im großen Parkbereich haben wir das größte Kreuz Österreichs.
3: Ja.
5: Das ist über 100 Meter lang und 60 Meter breit.
3: Und genau bist du. Sprengbrunnen.
5: Und in der Mitte ein Sprengbrunnen, genauso wie es ist.
3: Zu schön.
5: Und das Allerschlimmste, weißt du, was wir in der Mitte von Sprengbrunnen ab und zu machen?
3: Springen.
5: Taufen von kleinen Kindern.
3: Nacktbad, wirklich Taufen.
5: Ja, das ist echt mega. Und wie du gesagt hast, warum Optik Schönbrunn? Also direkt, wenn du bei uns am Areal stehst und zu den Nachbarhäusern schaust, sind alle halt Nachbarhäuser sozusagen auch in der Schönbrunn-Farbe. Und deswegen kommt der Gedanke Schönbrunn ganz schnell.
3: Damit die Sissi und Franzl und so weiter, oder? Die Sissi und die Franzl. Ist uns vollkommen wurscht. Was uns nicht wurscht ist, jetzt wollte er zuerst nichts. Warum wollte er nicht, der Roboter?
4: Es ist jeder mehr kodiert mit seiner Loderstation.
3: Ja.
4: Und da haben wir halt irgendwie ein bisschen das Problem gehabt, dass der Besitzer den PIN-Code nicht mehr gewusst hat.
3: Ah ja, da geht er, jetzt geht er nämlich, der Besitzer, da geht er gleich.
4: Aber wir haben ihn dann zum Glück rausgefunden und jetzt funktioniert es.
3: Hurra, good luck, Babe, die Chaperone ist auch total happy. Und im Prinzip, wir haben es da, die Messer gehören noch gewetzt, oder?
4: Gewechselt.
3: Gewechselt. Gewetzt, gewechselt.

0: Ö3 am Montagnachmittag. Knoll backt an, heute mit Andi Knoll, dem Gartentechniker. Wir sind in Aschach und haben einen Rasenmäherroboter erfolgreich installiert. Und jetzt tun wir bei einem anderen die Messer wechseln. Das ist ja so, Rasenmäherroboter sind ja immer auch ein bisschen in der Kritik, dass sie die armen Igel irgendwie verletzen. Da muss man aber den richtigen kaufen, oder?
1: Ja, ich mache das jetzt seit 20 Jahren und habe eigentlich bei den Produkten an und für sich noch nie wirklich gehört, dass da irgendwas gegeben hat.
0: Also es braucht eine Blende vorne. Aha, schau. Oha. Ich möchte, es bleibt schön.
1: Tut's eh, bei uns da.
0: Gut, wir sind im Trockenen. Dann tun wir hier noch schnell die Messer. Also es braucht eine Blende vorne und bei denen...
1: Das sind kleine fliegende Klingen und wenn da ein Widerstand kommt, dann schlägt sie das zurück.
0: Die ziehen sie sofort zurück. Also da kann man mit dem Finger hinfahren und wird nicht verletzt. Jetzt würden wir hier noch die neuen Messer an, weil die sind prinzipiell schon scharf, oder?
1: Genau.
0: Haben wir da Rasierklinge? Minimum. So, gut. Dann würde ich sagen, tun wir die Rasierklinge noch wechseln, damit der Schnitt allseits scharf ist. Wie viel Millimeter schneidet der weg? Das kann man einstellen, oder?
1: Der hat Schnittbreite von 24.
0: Und das macht er so 3-4 Mal die Woche?
1: Bei der Fläche, glaube ich, der läuft 5 oder 6 Mal.
0: 5 oder 6 Mal. Sehr gut. Wunderbar. Scharfe Sache. Aber Bocconi, was spielen wir?
2: Wir spielen jetzt das Bon Jovi These Days.
0: Weil er so scharf ist, der Bon Jovi, das?
2: Auf jeden Fall.
0: Gleich Platz 2.
2: Aber nicht so scharf wie der Andi Knoll.
0: Hinter deinem Andi Knoll, so schaut's aus. So, nur die Messer sind schärfer.
2: Die Messer sind schärfer, ja.
0: These Days. 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
23: Auf Ö3 gleich Miley Cyrus mit Flowers. Blumen wollen wir nicht, wir mähen alles kurz und klein, knallhackt an und verlegt Rasenmäherroboter. Dazu gibt's James Blunt und Jennifer Lopez und davor Laura Graf um 17 Uhr.
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0: Die Zahl der Arbeitslosen in Österreich steigt weiter, aber nicht mehr so stark wie etwa noch zu Jahresbeginn. Im Mai waren mehr als 378.000 Menschen arbeitslos oder in einer Schulung. Das sind nur um 0,8% mehr als vor einem Jahr. Maria Kern aus der Ö3 Wirtschaftsredaktion. Bei Männern sinkt die Arbeitslosigkeit sogar, ganz anders bei den Frauen.
2: Im Mai waren rund 182.000 Frauen arbeitslos oder in einer Schulung. Das sind um 4,2% mehr als vor einem Jahr. Das liegt einerseits an wachsenden Arbeitslosenzahlen in typischen Frauenbranchen wie dem Handel und dem Gesundheits- und Sozialbereich. Andererseits hängt es mit dem steigenden Pensionsalter zusammen, dass mehr ältere Frauen arbeitslos sind. AMS-Vorständin Petra Traxl.
7: Hier muss man aber positiv sehen, dass wesentlich mehr Frauen, nämlich 18.000, gegenüber dem Vorjahr in Beschäftigung geblieben sind. Also da hat die Medaille zwei Seiten, eine positive, eine negative.
2: Positiv ist auch, dass die Arbeitslosenzahlen bei den Männern im Mai um 2% gesunken sind. Konkret sind sie etwa am Bau zurückgegangen und in der Industrie stagnieren die Zahlen mittlerweile immerhin.
0: Zukünftige Rekruten haben weiter keine Gewissheit, wie lang ihr Wehrdienst dauern wird. Die Regierung ringt um die Reform. Die Wehrdienstkommission hat 8 Monate Grundwehrdienst und 2 Monate Milizübungen vorgeschlagen. Die ÖVP ist für das Modell, die NEOS dagegen. Und die SPÖ schlägt einen Kompromiss vor. 6 Monate Grundwehrdienst sollen bleiben, plus 2 Monate Übungen. Fachleute drängen jedenfalls auf eine rasche Reform, auch wegen der Bedrohung durch Russland. Ö3-Reporter Peter Daser.
9: Der Hut brennt, das sagt heute der frühere Vorsitzende der Wehrdienstkommission Erwin Hameseder. Auch die Plattform Wehrhaftes Österreich, der Milizverband, das Rote Kreuz und die Industriellen Vereinigung fordern eine rasche Entscheidung der Politik beim Wehrdienst. Sie sind für das 8+2 Modell. Hameseder sagt,
24: die Ignoranz gegenüber geopolitischen Realitäten und Entwicklungen, die manche Parteien an den Tag legen, ist so nicht mehr zu akzeptieren und auch nicht zu dulden.
9: Das Rote Kreuz als größte Zivildienstorganisation tritt heute für einen Zivildienst von 12 Monaten ein. Angesichts der Uneinigkeit der Parteien über eine Reform hat die ÖVP heute erneut eine Volksbefragung dazu ins Spiel gebracht.
0: Der Iran setzt die Verhandlungen mit den USA über eine Verlängerung der Waffenruhe in der Golfregion aus. Das berichtet die iranische Nachrichtenagentur Tasnim vor kurzem. Grund seien die anhaltenden Angriffe Israels im Libanon. Dort ist die Hisbollah-Miliz aktiv, die mit dem Iran verbündet ist. Ungarns neuer Premier Peter Maggia will den Staatspräsidenten Tomas Sulyok absetzen. Sulyok gilt als treuer Gefolgsmann von Ex-Premier Orban. Damit das gelingt, setzt Maggia jetzt politische Schritte, Ö3-Reporterin Teresa Kulovic.
25: Nachdem Präsident Tomas Sulyok eine bis gestern gesetzte Frist verstreichen hat lassen, um freiwillig zurückzutreten, wird Ungarns Premier Peter Maggia ein Amtsenthebungsverfahren einleiten.
26: Ich kann sagen, dass dieser Prozess etwa einen Monat dauern wird. Wir werden versuchen, die notwendige Gesetzgebung so schnell wie möglich zu verabschieden.
25: Die dafür notwendige Zweidrittelmehrheit hat Maggia bei der Wahl im April bekommen. Genaueres will er noch mit seiner Partei besprechen. Auch ob es dann eine direkte Präsidentenwahl geben soll oder weiterhin der Präsident vom Parlament gewählt wird. Der ungarische Präsident hat zwar wie in Österreich eine stark repräsentative Rolle, er kann allerdings Gesetzesvorhaben mit einem Veto in die Länge ziehen. Eine Sorge des neuen Premiers, weshalb er den Präsidenten austauschen will.
0: Soziale Kontakte tun nicht nur gut, sie können im Alter auch dabei helfen, Demenz vorzubeugen. Das zeigt jetzt eine Datenanalyse der Universität für Weiterbildung in Krems. Aus der Ö3 Wissenschaftsredaktion Christina Singer.
27: Viele soziale Kontakte, Netzwerke und soziale Aktivitäten. Für Menschen ab 50 eine gute Grundlage, um das Risiko für Demenz zu senken. Je stärker ausgeprägt die Beziehungen und Freundschaften sind, umso deutlicher zeigen die Daten einer europäischen Langzeitstudie positive Auswirkungen auf kognitive Fähigkeiten, schreibt Studienleiter Alexander Braun vom Zentrum für evidenzbasierte Medizin in Krems. Der Zusammenhang bleibe auch dann sichtbar, wenn man Bildung, Gesundheitszustand und Lebensstil der Menschen berücksichtigt, auch wenn Bildung und Bewegung ebenfalls wichtig für die geistige Gesundheit im Alter sind. Für das Autorenteam liegen deshalb Maßnahmen zur Förderung sozialer Beziehungen nahe. Sie könnten einen wichtigen Beitrag zur Demenzprävention leisten.
0: Beim letzten Großereignis des österreichischen Fußballnationalteams, der EM in Deutschland, hat David Alaba verletzungsbedingt noch zuschauen müssen. Bei der kommenden WM ist er wieder voll fit und startklar und wird heute gegen Tunesien zur Startelf zählen. Beim ÖFB-Teamcamp ist Ö3-Reporter Daniel Kulowitz.
1: Nach dem Kreuzbandriss vor 3 Jahren sind bei David Alaba noch weitere kleinere Rückschläge dazugekommen, seien es Meniskus, Adduktoren oder Wadenverletzungen. Gerade mal 3 Matches hat er bei Real Madrid in dieser Saison durchgespielt.
3: Ja, na sicher hätte ich lieber mehr gespielt. Trotzdem haben die Spieler, glaube ich, ganz gut getan, um in den Rhythmus zu kommen.
1: Seine WM-Form musste sich der 33-Jährige regelrecht selbst und eisern antrainieren.
3: Ich habe jetzt nicht nur in den letzten Wochen, ich glaube in den letzten Monaten wirklich sehr gut und hart gearbeitet, habe natürlich auch immer wieder extra Schichten eingebaut, sodass ich auch mein Niveau halte und auch auf dem Level bin, wie ich es mir vorstelle. Und ich habe wirklich jede Trainingseinheit, die ich dann zu Hause noch absolviert habe, auch sehr ernst genommen.
1: Erstmals seit Oktober wird David Alaba heute in der ÖFB-Startelf stehen. Das Tunesien-Match ist der letzte Auftritt, bevor der WM-Flug in die USA für Österreich ansteht.
0: Und das Match gibt es auch wie immer live auf Ö3. Jetzt zu Georg Brack.
4: Das Ö3-Wetter. Regenschauer gibt es die nächsten Stunden vor allem noch vom Tiroler Unterland bis nach Niederösterreich. Die werden aber langsam seltener. Abseits davon lässt sich auch noch die Sonne blicken, am längsten heute noch in Vorarlberg und im Süden. Und bei Sonnenschein messen wir jetzt 25 Grad in Lienz, 13 sind es bei Regen in Saalbach. Die Temperaturen sinken in der kommenden Nacht auf 15 bis 9 Grad. Morgen am Dienstag erwartet uns mehr Sonne als heute und es wird vorübergehend wieder wärmer. Von Italien und der Schweiz her breiten sich allmählich aber Schauer und Gewitter aus.
5: Hier ist der 3 mit dem schnellsten Verkehrsservice Österreichs und Klaus Kesselbauer. Wir schauen ins Burgenland, S31 Richtung Oberpullendorf zwischen Weppersdorf Nord und St. Martin. Sperre nach einem Unfall, ausweichen ist hier über die B50 möglich. Wie wir über die Asfinag-Verkehrskammer sehen, lädt die Feuerwehr das Unfallfahrzeug aber gerade auf. Lange soll es also nicht mehr dauern. B50 zwischen Oberwart und Marktallhau. Beim Kreisverkehr Kempten wird der Verkehr nach einem Unfall wechselweise angehalten. Ein LKW liegt im Graben, 15 Minuten. Zeitverlust. Eine Viertelstunde länger dauert es auch in Salzburg auf der Westautobahn Richtung Wien, wie unsere Driver melden, nach einem Unfall zwischen Salzburg Mitte und Salzburg Nord auf der Überholspur. Oberösterreich A9 Richtung Graz zwischen Klaus und St. Pankraz. Hier ist die Tunnelkette nach einem LKW-Unfall weiter gesperrt. Der Verkehr wird über die B138 umgeleitet. 20 Minuten länger dauert es in Linz auf der A7 Richtung Westautobahn ab der Prinz-Eugen-Straße und in Wien auf der Südosttangente Richtung Kagran ab dem Knoten in.
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11: Die Conny, die Freundin vom Andi Knoll, hat gefunden, dass es doch lustig wäre, wenn der Andi Knoll mal beim Andi Knoll anpackt, oder?
28: Ja, das stimmt.
11: Der Andi Knoll hat es bedingt lustig gefunden.
29: Er war begeistert.
11: Na, aber jetzt hast du dich schon dran gewohnt, oder?
29: Ja.
11: Wir sind im Radio. Andis Gartentechnik in Everding, im Everdinger Becken, im Hausruckviertel bist du unterwegs und verlegst zum Beispiel Draht für Rasenmäherroboter, haben wir gerade gemacht. Fehler behoben, Messer sind neu verlegt. Gibt es eigentlich Menschen, die ihren Rasenmäherrobotern Namen geben?
29: Gibt es einige, ja.
11: Ja, was haben wir da so für Namen oft?
28: Bekannte von mir, die nennt ihn James,
11: ja?
28: Zum Beispiel. Ich habe jetzt halt ein bisschen gegoogelt und habe gefunden
11: Mandy.
28: Oder Melanie.
11: Mercedes.
28: Also da gibt es schon einige verrückte Namen.
11: Ich grüße die Heidi. Die Heidi Roth, die nennt ihren liebevoll Trottel. Ja? Der Trottel, da ist er schon wieder, der Trottel, weil der war jetzt nicht verrückt. Der Gerhard, hier von der Location, wo wir gerade verlegt haben, hat noch einen schönen Witz.
30: Darf ich dir jetzt wirklich erzählen?
11: Bitte erzähle, okay. Der war so schön.
30: Da trifft sie einen Rosenmäher-Roboter mit einem Schaf.
11: Ja?
30: Sagt das Schaf zum Rosenroboter, bäh. Sagt der Rosenroboter, für dir lasse ich mir nichts erschaffen.
11: Das ist nicht zu toppen. Einen schönen Montagnachmittag aus dem Ausdruckviertel mit Musik von Jennifer Lopez und David Guetta.

0: Miley Cyrus im Mitradio 3 Montagnachmittag, Flowers.
1: Sind uns vollkommen wurscht, oder, Andi Knoll?
2: Eigentlich ja.
1: Ja, wir haben.
2: Keine Blumen.
1: Wir sind zuständig, dass alles mindestens auf 3 mm höchstens gemäht ist und.
2: Golfrasen, ja.
1: Golfrasen. Knoll packt an heute bei Knoll. Tatsächlich, Andi Knoll. Andis Gartentechnik. Wir sind von der Hochzeitslocation hier in Aschach. Jetzt gewechselt zu einem Privathaus, es schifft.
2: Ist sie.
1: Es regnet gerade in Strömen, das ist ja Wahnsinn. Christoph, was hast du für Wetter bestellt? Okay.
3: Ja, bescheidenes leider, muss ich sagen. Ja.
1: Können wir Gartentechniker doch nicht arbeiten?
3: Ja, das tut mir leid. Was tun wir denn dann?
1: Weiß ich nicht, Sophia, hast du einen Vorschlag?
4: Nein, habe ich nicht.
1: Fernsehen, Radio hören, Playstation spielen.
4: Ja, Radio machen.
1: Nein, was ist das Problem überhaupt, Christoph?
3: Ja, bei mir ist irgendein Fehler am Begrenzungskabel. Das heißt, der Mähroboter fährt nicht mehr aus der Station raus und ich selber hätte eh schon geschaut. Aber ich habe doch, bevor ich den ganzen Garten aufgab, rufe einen Experten lieber, der mir es damals auch verlegt hat professionell. Und ja. Jetzt hoffe ich auf eine schnelle Hilfe.
1: Kommen heute zwei an die Knoll.
3: Ja, genau.
1: Das hast du jetzt davon. Ferndiagnose, weil es regnet, wir wollen nicht ins Gras gehen.
2: Müssen wir aber trotzdem irgendwann.
1: Müssen wir jetzt dann irgendwann, oder?
2: Ja. Mhm.
1: Ja, bei dem Wetter auszuschließen. Da werden wir doch nass, das wollen wir nicht. Ich hätte gesagt, Conny, wir spielen inzwischen Musik. Was machen wir?
5: Wir spielen jetzt das Bruce Springsteen, Dancing in the Dark.
1: Yes.
5: Ja.
1: Das machen wir. Tanzen tun wir dabei, Sophie, oder?
4: Ja, sicher.
1: Wo ist der Dancefloor? Habt ihr einen Partykeller?
4: Noch nicht.
1: Noch nicht, aber wir müssen gleich einweihen. Weil im Keller ist schon trocken. So, Regen aus.

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14: Halb sechs ist es, Ö3, der schnellste Verkehrsservice Österreichs. Klaus Gesselbauer, die Sperre im Burgenland ist aufgehoben.
15: Auf der S31 Richtung Oberpollendorf ist die Unfallstelle bei St. Martin geräumt. Alle, die noch im Stau stehen, dürfen jetzt durchfahren. Der nachfolgende Verkehr wird bei Weppersdorf Nord zur B50 abgeleitet, denn der Anpralldämpfer muss jetzt noch repariert werden. B50 zwischen Oberwart und Magdalhau. Beim Kreisverkehr Kemmerton wird der Verkehr nach einem Unfall wechselweise angehalten. Hier liegt ein LKW im Graben, 15 Minuten Zeitverlust. Eine Viertelstunde länger dauert es nach einem Unfall in Salzburg auf der Westautobahn Richtung Wien zwischen Salzburg Nord, zwischen Salzburg Mitte und Salzburg Nord. Da ist die Überholspur blockiert. Oberösterreich A9 Richtung Graz zwischen Klaus und St. Pankratz. Die Tunnelkette ist nach einem LKW-Unfall weitergesperrt. Hier wird der Verkehr über die B138 umgeleitet. Und Niederösterreich A1 Westautobahn Richtung Salzburg zwischen dem Knoten St. Pölten und St. Pölten Süd. Hier ist ebenfalls ein Unfall passiert. Die rechte Fahrspur ist blockiert. Es gibt Stau und eine Viertelstunde Zeitverlust, Tendenz steigend.
16: Und weiter geht's mit viel Musik zum Anpacken und Andi Knoll.
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0: Eine Oberösterreicherin macht Musik in Oberösterreich. Knallpackt an heute in Aschach an der Donau. Und underwater, naja, Land unter war nicht gerade, aber es hat gehagelt gestern, Christoph, oder? In deinem Garten.
1: Definitiv, ja.
0: Jetzt vorhin hat es gerade geschüttet. Das heißt, wir können uns jetzt auf die Fehlersuche machen. Dein Rasenmäher-Roboter will nicht mehr, möglicherweise ein Hagel hat ihn erschlagen, oder was?
1: Na, ich hoffe es nicht, dass er ihn erschlagen hat, aber irgendwas war. Vielleicht ein kurzer, keine Ahnung.
0: Die Kunde hat, wie ich, der Lehrling, keine Ahnung, aber mein Chef, der Andi Knoll, weiß, was zu tun ist, oder?
2: Fehler suchen.
0: Das ist immer mühsam. Wir haben zwei verschiedene Bereiche in diesem Garten und du hast schon einen ausgeschlossen mit dieser Hilfsleitung, oder?
2: Genau, mit der Suchleitung kann man mal schauen, okay, was für Teil vom Garten ist betroffen.
0: Okay, jetzt wissen wir, es ist die eine Hälfte, die größer ist, blöderweise. Wie gehen wir es an?
2: Wir tun jetzt die Hälfte, die betroffen ist, da hängen wir jetzt ein Signalgeber an und schicken da ein Signal rein und da, wo das mit einem Fender, wo das Signal dann abreißt, da sollte dann der Fehler sein.
0: Also ich gehe jetzt mit dem Finder?
2: Genau.
0: Das Kabel entlang. Wo ich zumindest glaube, dass das Kabel ist. Aber du,

0: Piep. Das ist einmal gut. Ja. Ich und meine Wünschelrute quasi.
1: Genau.
0: Halt um das Mikrofon. Aha.
1: Da wo es piepst, ist gut. Du kannst ruhig aufrecht gehen.
0: Oh, dann ist es zu leise.
1: Wenn es aufhört, dann.
0: Ah, da. Ah, geht noch, geht noch. Es geht noch, geht noch. Es geht noch. Ah, da liegt das Kabel ober der Erden. Ja. Ich meine, es gibt wahrscheinlich schönere Geräusche auf jeden Fall. Ich würde sagen, ich gehe hier weiter mit meiner Route und ich spiele inzwischen einen Song. Mit Love. Warum?
1: Weil es eine gute Scheibe ist.
0: Also gute Scheibe ist. Das ist die meistgenannte Begründung, warum sich Menschen auf E3 einen Song wünschen. Und das ist total okay.

0: Alle Farben auf und rein, Baby Goodbye. Ich meine, das wäre Stichwort. Ich würde Feierabend machen, Chef.
1: Okay, wenn es sein muss.
0: Du musst, nein, du musst jetzt sagen, bist wahnsinnig, wir haben den Fehler noch nicht
1: gemacht. Ach so, wir sind noch gar nicht fertig mit der Arbeit.
0: Eben. Du bist ein netter Chef. Also ich mache jetzt kurz eine Bilanz. Ich habe gelernt heute, Rasenmäher-Roboter ist erstens schwere körperliche Arbeit, weil man muss das Kabel verlegen. Das machen dann so Kräfte wie du. Ne? Zweitens, man muss trotzdem die Messer wechseln, also ganz bleibt dann die Arbeit nicht der Sport.
1: Nein, also man muss trotzdem immer wieder schauen wegen der Pflege, beziehungsweise ab und zu schauen, die Verschmutzungen ausputzen, also Arbeit bleibt trotzdem noch genug.
0: Und man muss die richtige Variante kaufen, nämlich mit flexiblen Messern.
1: Ist immer am geschickten, ja.
0: Weil das sonst, also da kann da wirklich nichts passieren.
1: Ist sicherheitstechnisch
0: auf jeden Fall. Keine IG, keine Finger, keine Kinderhände.
1: Ist sicherheitstechnisch auf jeden Fall das Beste.
0: Jawohl. Du, wie groß ist die Wahrscheinlichkeit, dass wir jetzt bis zu den Ö3-Nachrichten um 18 Uhr den Fehler finden?
1: Wie spät ist?
2: 10 vor.
1: Möglich.
0: Gut. Also sollten wir den Fehler noch finden, melden wir uns vor den Ö3-Nachrichten und sonst... Kunde, wie stehst denn du zum Rasenmähen? Verkaufen wir einen Rasenmäher, oder?
1: Ja, dann schauen wir, irgendwas finden wir schon, dass er dann zu ihm mähen kann.
0: Passt. Ich helfe dir noch ein bisschen. Und Shawn Mendes macht Musik dazu. Stitches. Stitches.
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15: Ö3 ist hier. Wir starten in den Montagabend gleich mal mit einer halben Stunde bester Ö3-Musik. Maroon 5 ist mit dabei und auch Ray Dalton. Davor zu Rainer Hauns. Es ist 18 Uhr.
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17: Scharfe Kritik gibt es heute an der überraschenden Verdopplung der Selbstbehalte in der Krankenversicherung für öffentlich Bedienstete. Sie müssen ab heute etwa im Arztbesuch deutlich mehr bezahlen. Der Selbstbehalt steigt von 10% auf 20%. Für Ö3 Julian Paschinger.
18: Von der Erhöhung sind rund 1,3 Millionen Menschen im öffentlichen Dienst betroffen, darunter Lehrerinnen, Polizisten oder Eisenbahner. Ihre Krankenkasse, die BVAEB, verlangt ab heute etwa für einen Besuch beim Hausarzt 5,40 Euro statt bisher 2,70 Euro. Für den stellvertretenden grünen Parteichef Stefan Kaineder ist es grenzwertig, Menschen in Zeiten der Teuerung
19: nochmal zu belasten mit verhöhten Gesundheitsabgaben. Also das ist ein Vorgehen, das für uns absolut nicht akzeptabel ist.
18: Der SPÖ-nahe Pensionistenverband spricht von einer einschneidenden Verschlechterung ohne ausreichende Vorlaufzeit. Der ÖVP-nahe Seniorenbund sieht eine unzumutbare Belastung. Die BVAEB argumentiert die Erhöhung mit der angespannten Budgetsituation. Man wolle die Qualität der Leistungen erhalten.
17: Bei einer Schwerpunktaktion gegen die islamistische Szene im Mai hat der Verfassungsschutz 14 Hausdurchsuchungen durchgeführt und 6 Menschen festgenommen, unter ihnen ein Syrer, der in einem Camp im Irak IS-Terroristen ausgebildet haben soll. Ö3-Reporterin Annabelle Amini berichtet.
20: Die Staatsanwaltschaften Linz, Leoben, Wien und Innsbruck ermitteln. Die Staatsanwaltschaft Linz wirft einem syrischen Asylwerber vor, bereits 2016 im Irak für die Terrormiliz Islamischer Staat tätig gewesen zu sein. Sprecherin Ulrike Breiteneder.
21: Gegen diesen
1: gibt es bereits eine Anklageschrift. Demnach soll er im Jahr 2016 für den IS tätig geworden sein, und zwar sogar auf mittlerer Führungsebene.
20: Der Syrer befindet sich derzeit in Linz in Untersuchungshaft. Die Staatsanwaltschaft Leoben führt Ermittlungen gegen zwei Personen. Sprecherin Annika Meierhofer.
21: Wegen des Verdachts des Verbrechens der kriminellen Organisation und des Verbrechens der terroristischen Vereinigung.
20: Dabei geht es um Tathandlungen im Zeitraum der letzten beiden Jahre. Bei den Hausdurchsuchungen wurden mehrere Mobiltelefone, Laptops und Messer sichergestellt.
17: Eine sexistische Äußerung über eine Schiedsrichterin kostet den Tennisprofi Adolfo Vallejo aus Paraguay die Hälfte seines Preisgelds bei den French Open in Paris. Er zahlt knapp 56.000 Euro Strafe, weil er nach seiner dramatischen 5-Satz-Niederlage gemeint hat, ein solches Match müsse von einem Mann geleitet werden. Für eine Frau sei das sehr schwierig. Vallejo hat sich mittlerweile entschuldigt. Und 13 Bewerberinnen und Bewerber für die ORF-Generaldirektion sind jetzt noch in der engeren Auswahl. Eine Findungskommission hat alle Bewerbungen durchforstet und legt diese Shortlist jetzt allen Mitgliedern des ORF-Stiftungsrates vor. Stefan Kappacher berichtet.
22: Die Findungskommission, die vom Vorsitzenden des Stiftungsrats geleitet wird und in der auch die beiden von der grünen und blauen Opposition entsandten Stiftungsräte vertreten sind, hat die Bewerbungen auf formale Richtigkeit und auf grundsätzliche Eignung geprüft. Formal korrekt sind demnach 24 Bewerbungen, davon sind 13 für den ORF-Chefposten geeignet. Die Namen werden nicht veröffentlicht, erwartungsgemäß sind aber die bisher bekannten Top-Bewerbungen darunter. Die Medienmanager Clemens Markus Breitenecker und Johannes Lacher, die ORF-Managerinnen Lisa Dotzauer und Katrin Zierhut, auch Eva Schütz vom Boulevardportal Express. Die Shortlist geht jetzt an die 35 Mitglieder des ORF-Stiftungsrats, die bestimmen, wer am 11. Juni sozusagen zur Wahl steht.
17: Und jetzt zu Georg Brack.
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24: Sonnenschein und 24 Grad aktuell noch in Bregenz und in Klagenfurt. Die kühlste Landeshauptstadt ist Linz. Hier sind es nach einem Schauer nur 16 Grad. Stichwort Regenschauer, die gibt es heute Abend vor allem vom Tiroler Unterland bis ins Mostviertel. Im Laufe der Nacht klärt es dann aber verbreitet auf und auch der Nordwestwind lässt nach. In den morgigen Dienstag starten wir also sonnig. Vor allem in der Osthälfte bleibt es auch tagsüber recht freundlich. Von Südwesten her ziehen am Vormittag allerdings schon dichte Wolken auf und die bringen teils kräftige Regenschauer und Gewitter. Es wird außerdem etwas wärmer als heute, die Höchstwerte 20 bis 28 Grad.
15: Der schnellste Verkehrsservice Österreichs hier auf Ö3 mit einer Tunnelsperre in Kärnten, Klaus.
25: Da ist der Katschberg-Tunnel auf der Tauernautobahn Richtung Salzburg gesperrt. Im Tunnel steht ein defektes Fahrzeug. Ausweichen ist über die B99 möglich. Oberösterreich, A9 Pyrenautobahn Richtung Graz zwischen Klaus und St. Pankraz. Die Tunnelkette ist nach einem LKW-Unfall jetzt noch für etwa eine Viertelstunde gesperrt. Der Verkehr wird über die B138 umgeleitet. Niederösterreich, Westautobahn Richtung Salzburg zwischen dem Knoten St. Pölten und St. Pölten Süd. Da gibt es Stau nach einem Unfall am rechten Fahrstreifen mit einer Viertelstunde Zeitverlust. Im Burgenland auf der S31 Richtung Oberpullendorf sind die Arbeiten zwischen Weppersdorf Nord und St. Martin nach dem Unfall jetzt abgeschlossen. Da gibt es keine Behinderungen mehr. Aber B50 zwischen Oberwart und Magdalhau. Beim Kreisverkehr Kemmerton wird der Verkehr nach einem Unfall weiter wechselweise angehalten. Ein LKW liegt da im Graben. Ihr braucht eine Viertelstunde länger.
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15: Da könnt ihr euch jetzt schon drauf einstellen, da kommt was, was euch eventuell umhaut. Ich finde, Set Fire to the Rain von Adele ist einfach immer noch der Wahnsinn. Kommt gleich, Lois mit dabei, Maroon 5 und jetzt Ray Dalton. Lelia.

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18: 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Zum schnellsten Verkehrsservice Österreichs an diesem Montagabend ist in Oberösterreich ein Unfall passiert, Klaus.
19: Auf der 9. Pünautobahn Richtung Graz, weiter Sperre zwischen Klaus und St. Pankratz nach einem LKW-Unfall. Die Zugmaschine ist dabei bereits aufgeladen, jetzt gibt es noch Aufräumarbeiten. Der Verkehr wird inzwischen über die B138 umgeleitet.
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18: Jetzt ist es endgültig fix. In Salzburg gibt es ein großes Public Viewing zur Fußballweltmeisterschaft. Ö3 Salzburg-Reporter Peter Obermüller.
21: Passend im Fußballstadion in Walsklesheim. Die Red Bull Arena wird zum großen Kino mit zwei riesen LED-Leinwänden. Die gesamte Westtribüne wird zum Zuschauerbereich. 2500 Fans können das Spiel Österreich-Argentinien live im Stadion miterleben. Geöffnet wird das Public Viewing ab 17 Uhr. Anpfiff ist um 19 Uhr. Das Fußballstadion ist auch mit Öffis gut erreichbar.
18: Ja, das wird sehr lässig. Es war heute jetzt nicht wahnsinnig heiß, aber trotzdem wichtig, Wien hat jetzt die Klimazone aufgedreht, Kerstin.
22: Ab heute heißt es in Wien wieder abkühlen erlaubt. Die coolen Zonen, die sind zurück. 34 kostenlose Rückzugorte gegen die Hitze gibt's. Das sind 12 mehr als im Vorjahr. In 20 Bezirken laden Büchereien, Amtshäuser und soziale Einrichtungen zum Durchatmen und zum Abkühlen ein.
18: Ein guter Grund, mal wieder in die Bücherei zu schauen. Weil es kalt ist drinnen.

fast mit ein bisschen Wehmut am Montagabend. Him for the Weekend hier auf Ö3, aber hey, es ist Montagabend, vielleicht sogar schon Feierabend bei euch. Darf man sich auch mal was gönnen, oder? Pizzeria und Jaus kommen gleich mit Clash Kreuz Bier. Davor Grüße aus den 80ern. Kommen gute Grüße. Irene Cara hier.

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3: Hier ist Ö3 für euren Montagabend. Nur das Feinste vom Feinsten. Michael Jackson und Dasher kommt gleich eure Musik in eurem Hitradio. Davor noch zu Rainer Honz. Es ist 19 Uhr.
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14: Einkaufen im Internet wird in Österreich immer beliebter. Der Bruttoumsatz hat 2025 ein neues Allzeithoch von 11,5 Milliarden Euro erreicht. Es wird also fleißig online geshoppt, die 3-Reporterin Nina Walli.
16: Und zwar vor allem über Amazon, gefolgt vom chinesischen Billighändler Temu, der Zalando in Österreich damit auf Platz 3 verdrängt. Insgesamt 11,5 Milliarden Euro hat der Onlinehandel im Vorjahr umgesetzt. Das ist ein kräftiges Plus von 9,5% im Vergleich zu 2024. Dabei macht Mode ein Viertel der Umsätze aus, wie eine Erhebung des Instituts für Österreichs Wirtschaft zeigt. Stark zugelegt haben zuletzt aber auch die Bereiche Pflegeprodukte und Lebensmittel.
14: Schwerer Arbeitsunfall in Epps in Tirol. Bei Flammarbeiten ist ein Brand hinter einer Holzschalung entstanden, an einer Fassade. Die Männer haben noch versucht, den Brand zu löschen. Beide haben Rauchgase eingeatmet und mussten ins Spital. Israel hat neue Angriffe auf Ziele der Hisbollah-Miliz im Großraum Beirut angeordnet, ein Gebiet, das dicht besiedelt ist. Die EU hat Israel aufgerufen, die militärische Eskalation im Libanon zu beenden. Der Iran droht mit Angriffen auf den Norden Israels und hat aus Protest Verhandlungen mit den USA ausgesetzt, so die iranische Nachrichtenagentur Tasnim. Und nach dem Raubüberfall auf den Louvre führt eine neue Spur nach Belgien. Dort hat die Polizei auf den Handys mehrerer festgenommener Diebe Fotos vom Inneren des Louvre gefunden, vor allem der Galerie, in der der Raub passiert ist. Jetzt soll eine Untersuchung klären, ob es zwischen den belgischen Dieben und den vier in Frankreich festgenommenen Verdächtigen eine Verbindung gibt. Von der Beute fehlt bisher jede Spur. Und jetzt zu Georg Brack.
20: Das Ö3-Wetter. Teils sonnig, teils bewölkt geht der Tag zu Ende. Einzelne Regenschauer und das ein oder andere Gewitter gibt es in den nächsten Stunden noch vom Tiroler Unterland bis nach Niederösterreich und ins Nordburgenland. Die Temperaturen sinken in der kommenden Nacht auf 15 bis 9 Grad. Ein paar Grad kühler wird es in den Alpen und stellenweise im Mühl- und Waldviertel. Morgen am Dienstag überwiegt in den ersten Stunden noch verbreitet der Sonnenschein. Von Italien und der Schweiz her ziehen am Vormittag allerdings schon dichte Wolken auf und im Tagesverlauf breiten sich von Vorarlberg bis ins Salzkammergut und bis nach Oberkärnten Regenschauer und Gewitter aus. Die Temperaturen erreichen morgen 20 bis 28 Grad.
3: 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Es wird etwas ruhiger beim schnellsten Verkehrsservice Österreichs. Sperre ist jetzt auch noch aufgehoben in Oberösterreich, Klaus.
21: Die Unfallstelle auf der A9 Richtung Graz zwischen Klaus und St. Pankraz ist geräumt. Nach und nach werden jetzt die Tunnel der Tunnelkette. Nach und nach werden da die Sperren aufgehoben. Es gibt noch ein wenig Reststau bei Inzersdorf, aber auch der löst sich jetzt nach und nach auf.
3: Okay.
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3: Und die Musik ist fast so abwechslungsreich wie das Wetter heute. Jason Derulo kommt gleich. Dash ist mit dabei und jetzt Michael Schulte. Habt einen schönen Feierabend.

sehr royal, der Montagabend hier auf Ö3. Loreen, die Queen of ESC und jetzt gleich dann der King of Pop. Das geht jetzt nochmal so den allerletzten Rest an Energie raus. Tut richtig gut. The Earth Song gleich mit dabei. Alvaro Soler bringt jetzt euch dann schon ein bisschen in Sommerstimmung. Und jetzt, Josh,

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2: Halb acht haben wir's. Der schnellste Verkehrsservice Österreichs hier auf Ö3 und da bitte Vorsicht in Oberösterreich, Klaus.
3: Auf der 9 der Pyrenautobahn Richtung Graz, da steht zwischen Inzersdorf und Klaus ein defektes Fahrzeug auf der Überholspur. Der Streckendienst der Asfinag ist bereits unterwegs.
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2: Einsamkeit ist für viele junge Menschen in Österreich wirklich ein Thema und genau da setzt die neue Initiative True Connection gemeinsam statt einsam an. Ö3-Reporterin Anke Mandl.
5: Über eine Online-Plattform können 14- bis 25-Jährige ihre Ideen einbringen und sagen, was ihnen im Alltag hilft, sich weniger allein zu fühlen. Sei es in der Schule, in der Freizeit, mit Freunden oder online. Die Beiträge werden gesammelt und am 17. Juni in einer Ideenwerkstatt weiterentwickelt. Dort entstehen gemeinsam mit Organisationen konkrete Projekte gegen Einsamkeit.
2: Eine verrückte Geschichte aus Sydney, da ist bei La La Land in Concert jemand einfach vom Sitzplatz direkt auf die Bühne gekommen, Kerstin Obermeier.
6: Hollywood-Feeling live in Sydney. Bei La La Land in Concert ist der Keyboarder ausgefallen und der Komponist und Dirigent hat dann im Saal nach einer spontanen Erstbesetzung gesucht und ein Student ist eingesprungen. Sterling Nasa heißt er. Und der hat eine wirklich knifflige Passage improvisiert und so die Show gerettet. Und gleichzeitig auch das Publikum und den Dirigenten begeistert. Und wie das so ausschaut, das Video haben wir auf der Homepage.
2: Unfassbar. Seid ihr schon mal nach Madeira geflogen, dann wisst ihr, der Flughafen, sehr spannend. Und jetzt wird er noch spannender. Noch mehr Wind, noch mehr Nervenkitzel.
6: Einer der gefährlichsten Flughäfen wird noch gefährlicher. Warum ist das so? In den letzten 10 Jahren ist die durchschnittliche Windgeschwindigkeit am Flughafen um rund 5,5 km/h gestiegen. Die meteorologischen Daten der letzten 10 Jahre, die seien sehr ungewöhnlich, heißt es da. Aktuell werden die möglichen Ursachen untersucht.
2: Ja, also das ist wirklich nichts für Leute, die ein bisschen Flugangst haben.

So eine schöne Nummer hier auf Ö3 auf Monsters and Man. Aber jetzt bringen wir wieder ein bisschen Schwung in die Kiste, oder? Yes. Self-Control schon mal richtig gut. Aber da geht noch mehr. Noch mehr Bass. Noch mehr Tempo. Jetzt passt. Rough und Fast Boy hier.

0: Ausweichen ist inzwischen über die S35 Bruck und die S6 möglich.
1: Aber sonst alles ruhig.
0: Sonst alles ruhig.
1: Wunderbar, dann mehr Zeit für Musik.
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4: Der schnellste Verkehrsservice Österreichs hier auf Ö3. Um 8:30 gibt es eine Tunnelsperre in der Steiermark, Klaus.
5: Auf der A9 der Pyrenautobahn Richtung Linz bei Übelbach ist der Kleinalmtunnel weiter gesperrt. Im Tunnel liegen nicht nur Reifenteile, sondern auch ein Fahrzeug mit Reifenpanne steht im Tunnel. Ausweichen ist über die S35 Bruck und die S6 möglich. Die S6, die Semmering-Schnellstraße, ist zwischen Mürzzuschlag West und Spital in beiden Richtungen wegen Arbeiten in den Tunnel gesperrt. Der Verkehr wird lokal über die Landesstraße umgeleitet. Und Salzburg A10 Richtung Salzburg, Sperre zwischen Werfen und Pasloeck. Auch hier gibt es Tunnelarbeiten. Der Verkehr wird über die B159 umgeleitet.
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4: In der Stadt Salzburg gibt es jetzt eine Bibliothek der Dinge, also wo man sich praktische Geräte kostenlos ausleihen kann. Ö3 Salzburg-Reporter Peter Obermüller.
7: Es sind Gegenstände, die man im Haushalt vorübergehend brauchen kann, aber nicht unbedingt gleich kaufen muss oder will. Akkuschrauber, Dampfstrahler, Seifenblasenmaschine, Popcornmaker, Glühweinkocher, Nähmaschine, Karaokeanlage, Stand-up-Paddle, Digitalkamera oder beispielsweise ein Faltzelt. Auszuborgen im neuen Bewohnerservice-Lieferring Süd. Ein Pilotprojekt, das Nachbarschaft, Kommunikation und Nachhaltigkeit fördern soll.
4: Sehr cool. Leise, sauber, elektrisch. Ihr merkt's, es geht um Linz, Kerstin.
3: Seit heute rollen auf der Linzer Linie 26 4 brandneue E-Autobusse. Die voll elektrischen Fahrzeuge, die ersetzen die bisherigen Busse und fahren emissionsfrei von den Stationen St. Margarethen bis zum Stadion. Und die 4 Busse, die sind knapp 12 Kilometer lang, haben einen barrierefreien Einstieg, USB- und USB-C-Anschlüsse und die fahren insgesamt 16 Haltestellen an.
4: Und es wurde wieder eine neue Wespenart entdeckt und die ist jetzt benannt nach Oscar Piastri.
3: Man kann fast sagen, Formel 1 trifft Urzeit. Eine neu entdeckte Wespenart aus der Kreidezeit heißt jetzt Gewespt Piastri. Benannt nach dem McLaren-Piloten Oscar Piastri. Das Fossil steckt in burmesischem Bernstein und ist rund 66 Millionen Jahre alt. Oscar Piastri wird damit für seine Leistungen in der Formel 1 gewürdigt. Und die Farbe dieses bernsteinfarbenen Exemplars, die erinnert an das ikonische Orange von McLaren. Deshalb.
4: Ah, makes sense.

0: One Republic und gleich eine richtig chillige Nummer von den Red Hot Chili Peppers auf Ö3. Davor schauen wir aber kurz ins Wiener Ernst-Happel-Stadion zur Generalprobe zur Fußball-WM. Österreich-Tunesien geht gleich los, aber schon vorm Anpfiff die erste Schrecksekunde, Ö3-Reporter Daniel Kulowitz.
1: Es soll sich niemand verletzen bei der WM-Generalprobe, hat es geheißen. Und ausgerechnet beim Aufwärmen, Christoph Baumgartner, unser Publikumsliebling, bei einem Schuss aufs Tor, ein Zwicken im Hüftbeuger, ist er in die Kabine gegangen und leider nicht mehr rausgekommen an seiner Stelle. Michael Gregoritsch, also der erste Wechsel, noch bevor das Spiel überhaupt losgeht, in wenigen Augenblicken. Startschuss hier, über 30.000 Fans, großartige Atmosphäre, allerdings nicht ganz voll das Haus. 20:45 Montagabend für die jungen Fans in Österreich, nicht gerade die allersexieste Anpfiffzeit. Aber wir sind live drauf auf Ö3.
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16: 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Es gibt jetzt das Who is Who der österreichischen Musikszene. Pizzerra und Jaus, Wolfgang Amboss und André Heller kommen alle gleich. Davor Rainer Hans, es ist 21 Uhr.
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18: In der Steiermark ist heute ein junger Mann auf einem Eisenbahnwaggon in den Stromkreis geraten. Er hat sich dabei schwerste Verbrennungen zugezogen. In der Steiermark für Ö3 Sabine Schink.
19: Auf der Zugstrecke zwischen Bruck an der Mur und Leoben im Gemeindegebiet von Obereich war der junge Mann auf einen Güterwaggon geklettert. Auf dem Waggon gerät er in den Stromkreis und in Brand. Das Feuer breitet sich auf den mit Kartonagen beladenen Waggon aus. Weißer Rauch steigt weithin sichtbar auf. Die Rettungskräfte löschen und bergen den jungen Mann. Seine Identität steht laut Polizei noch nicht fest. Er leidet schwerste bis lebensgefährliche Verbrennungen am ganzen Körper und wird mit dem Rettungshubschrauber ins Spital geflogen.
18: In der chemischen Industrie sind heute die Warnstreiks zu Ende gegangen. Morgen Vormittag startet die 7. Runde der Kollektivvertragsverhandlungen. Wenn die Arbeitgeber kein verbessertes Angebot vorlegen, seien auch befristete Streiks möglich, so die Gewerkschaft heute. Und WM-Generalprobe für Österreichs Fußballnationalteam gegen Tunesien. Ö3-Reporter Daniel Kulowitz im Ernst-Happel-Stadion. Gut 10 Minuten sind gespielt.
20: Ja, das Match hat etwas verspätet begonnen nach einer Trauerminute für den im April verstorbenen Ex-ÖFB-Torhüter Alexander Manninger. War ein Gänsehautmoment im Stadion. Unten am Feld jetzt noch nicht so viel los. Österreich klar am Drücker. Einschuss von Sabitzer. Die bisher einzige Ausbeute. Noch steht es aber 0:0. Tunesien kommt kaum aus der eigenen Hälfte heraus. Jetzt mal ein Freistoß der Afrikaner an die Querlatte. Das war das erste gefährliche Momentum hier von Tunesien in diesem Spiel. Aber es bleibt bei diesem 0:0. Jetzt ein Umschalter von Sabitzer. Vielleicht können sie es schnell machen, die Österreicher. Flanke auf Arnautovic, aber wird abgeblockt und Christoph Baumgartner, der sich beim Aufwärmen verletzt hat, hat jetzt auf der Ersatzbank Platz genommen mit einem Elektromassagegerät. Hoffentlich war es eine Oberschenkelverletzung, nur eine reine Vorsichtsmaßnahme. Mehr wissen wir aktuell noch nicht.
18: Und jetzt zu Georg Brack.
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18: Eine trockene und allmählich klare Nacht liegt vor uns. Die Wolken lockern immer weiter auf und die Temperaturen sinken meist auf 15 bis 9 Grad. Kühler wird es in manchen Alpentälern und stellenweise im Mühl- und Waldviertel. Morgen am Dienstag gibt es speziell in der Osthälfte einiges an Sonnenschein mit nur ein paar Schleierwolken. Im Westen tauchen bald dichte Wolken auf und die bringen am Vormittag schon erste Schauer. Am Nachmittag und Abend kommen auch Gewitter dazu, speziell von Vorarlberg bis ins Salzkammergut und die Obersteiermark. Die Höchstwerte morgen 20 bis 28 Grad.
16: Wir begleiten euch durch den Montagabend mit dem schnellsten Verkehrsservice Österreichs hier auf Ö3 und da rollt jetzt wieder in der Steiermark, Klaus.
22: Auf der 9 der Pyrnautobahn Richtung Linz bei Übelbach, Problem gelöst. Der defekte LKW konnte aus dem Kleinalmtunnel fahren, die Sperre ist aufgehoben. Ein nahezu identisches Problem gibt es allerdings in Oberösterreich auf der A8 Richtung Pass auf der Welser Westspange. Da ist derzeit der Tunnel Neuzmühle gesperrt. Da ist ebenfalls gerade ein defekter LKW aus dem Tunnel gerollt, der blockiert aber nach dem Tunnel derzeit noch die Abfahrt Wels West, wird jetzt abgesichert und laut Asfinag soll es da in Kürze weitergehen. Jetzt zu den Nachbaustellen. S6 zwischen Mürzzuschlag West und Spital in beiden Richtungen Sperre wegen Tunnelbauarbeiten. Der Verkehr wird über die L118 umgeleitet. Und in Salzburg, da ist die Tauernautobahn Richtung Salzburg zwischen Werfen und Basluhe gesperrt mit Umleitung über die B159.
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16: Da gibt es gleich ein echtes Legendenduett. Wolfgang Ambros und André Heller in einem Song. Tina Naderer ist auch mit dabei und jetzt der Beweis, dass Pizzeria und Jaus nicht nur Spaß- und Blödelsongs können, die können auch Tiefgang.

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0: Okay.
1: Ja, oft geht es zu zweit tatsächlich einfacher. Manchmal, aber auch eben nicht.
2: Ohne dich bin ich besser wieder ich. 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
1: Also im Fall von Christina Stürmer dann doch lieber besser alleine. Ohne dich kommt gleich im Ö3 Heimatsound, aber nicht ohne euch natürlich. Jetzt einmal die Aussie Hartbradler.

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1: 9:30. Der schnellste Verkehrsservice Österreichs hier auf Ö3. Da wird im Burgenland noch gearbeitet, Klaus.
2: Auf der B50 der Burgenlandstraße jetzt Sperre zwischen dem Autobahnzubringer Magdalhau und dem Kreisverkehr Kemmerton. Da ist heute Nachmittag eine LKW von der Fahrbahn abgekommen. Der wird jetzt geborgen mittels zwei Bergekränen. Der Verkehr wird durch Binkerfeld bzw. durch Magdalhau umgeleitet. Und dann gibt es heute Nacht Sperren wegen Tunnelreinigungsarbeiten. In der Steiermark ist die S6 zwischen Mützzuschlag West und Spital in beiden Richtungen gesperrt und in Salzburg die Tauernautobahn Richtung Salzburg zwischen Werfen und Passloeg. Da gibt es jeweils lokale Umleitungen.
1: Dann schauen wir zum letzten Test vor der WM. Österreich gegen Tunesien im Wiener Enstapelstadion. Und Daniel Kulowitz für uns dort. Das ÖFB-Team kann jetzt mal testen, wie es zu 10 geht.
3: Boah, das brauchen wir eigentlich überhaupt nicht, Fabian. Eine kuriose Partie hier. Es steht immer noch 0:0 zwischen Österreich und Tunesien. 41 Minuten sind um, aber es überschlagen sich die Ereignisse. Tunesien hat schon dreimal aufs Aluminium getroffen. Einmal Querlatte, einmal Stange und dann nochmal das Lattenkreuz. Glück für Österreich. Und jetzt gibt es auch noch die rote Karte für Konrad Leimer in der 37. Minute. Österreich nur noch zu 10 gegen bärenstarke Tunesier. Ja, die sind auch bei der WM dabei. Das ist ein richtiger Härtetest und jetzt, wie du sagst, Fabian, jetzt können wir mal schauen, was wir zu 10 so drauf haben. Ist aber alles nicht das, was wir uns erwünscht haben. Achtung, die Tunesier gehen schon wieder auf und davon, aber Abseitsstellung, keine Gefahr. 0-0, in 5 Minuten ist hier Pause. Wir sind nur noch zu 10.
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Es hittet dann in gut 4 bis 5 Wochen noch einmal ganz anders. Nie mehr Schule. Dann natürlich auch am letzten Schultag noch einmal, aber jetzt schon zum Aufwärmen quasi hier im Ö3 Heimatsound. Da gibt es übrigens gleich eine Flugstunde mit der Volkshilfe. Ja, ja, wir heben gleich auch. Davor aber noch Inner Regen. Jona E. Das ist Musik aus Österreich hier auf Ö3.

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3: Während wir im Winter frieren, passiert unter der Erde etwas Stilles, fast Unglaubliches. Baumwurzeln wachsen, tiefer, breiter und stärker, unsichtbar. Und genau deshalb so kraftvoll. Was wäre, wenn wir das auch könnten? Verwurzelung ist kein Zufall. Sie ist die Voraussetzung für alles, was danach kommt. Das Wachsen, das Werden, das Erblühen. Kein Baum wächst in den Himmel ohne Halt in der Erde. Und bei uns Menschen? Unsere Wurzeln sind unsere Innenwelt. Selbstwert, Selbstliebe, Selbstvertrauen und Selbstbewusstsein. Das sind keine weichen Begriffe. Das ist unser Fundament. Wer tief verwurzelt ist, den kann kein Sturm umwerfen. Wer an seinen Wurzeln arbeitet, kann nicht anders als erblühen. Das ist kein Versprechen, das ist Naturgesetz.
4: Shanti Puri praktiziert seit über 40 Jahren Yoga, ist Naturcoach, Autorin, spirituelle Lehrerin und lebt im Wienerwald.
5: 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Gleich mit den Ö3 Austria Top 40, Österreichs meistgestreamte und meistgekaufte Musik der letzten Woche. Da sind dabei die freshesten Songs, aber auch Songs aus den anderen Jahrzehnten. Davor Rainer Honz um 22 Uhr.
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7: Einigung in Brüssel. Die EU macht den Weg frei für Rückkehrzentren in Drittstaaten. Das soll mehr Abschiebungen ermöglichen. Vertreter des Europaparlaments und der Mitgliedstaaten haben sich vor kurzem darauf verständigt. Ein formeller Beschluss fehlt allerdings noch. Wo diese Zentren errichtet werden sollen, steht noch nicht fest. Vor allem sollen dort abgelehnte Asylwerber hingebracht werden, die nicht in ihre Heimatländer zurück können. Parlamentarische Mitarbeiter der FPÖ sorgen weiterhin für Diskussionen. Personen mit einer Nähe zu den rechtsextremen Identitären würden im Fokus des Verfassungsschutzes stehen. Darüber hat unter anderem der ORF-Report Ende April berichtet. Der freiheitliche Nationalratspräsident Walter Rosenkranz spricht jetzt aber von falschen Medienberichten. Aus dem Verfassungsschutz gibt es allerdings keine Entwarnung, berichtet aus der Ö3 Innenpolitikredaktion Felix Nowak.
8: Kein parlamentarischer Mitarbeiter stehe unter Beobachtung des Staatsschutzes, sagt Nationalratspräsident Walter Rosenkranz von der FPÖ. Er beruft sich auf ein Treffen mit dem zuständigen SPÖ-Staatssekretär im Innenministerium Jörg Leichtfried und der Leiterin der Staatsschutzdirektion DSN. Es gebe demnach auch keine Sicherheitsgefährdung durch parlamentarische Mitarbeiter. FPÖ-Chef Herbert Kickl spricht daraufhin von einer Fake-News-Kampagne, die krachend zusammengestürzt sei. Am Abend meldet sich allerdings der Verfassungsschutz zu Wort und widerspricht der Darstellung von Rosenkranz. Grundsätzlich bestehe sehr wohl ein Sicherheitsrisiko, wenn ehemalige Identitäre Zugang zu klassifizierten Informationen erhalten würden, unabhängig davon, ob gegen einzelne Personen derzeit Beobachtungsmaßnahmen gesetzt würden. Der Verfassungsschutz spricht sich in diesen Fällen weiterhin für Sicherheitsüberprüfungen aus.
7: Am Wiener Landesgericht hat heute der Prozess gegen zwei ranghohe Unterstützer des ehemaligen syrischen Assad-Regimes begonnen. Den beiden Männern wird unter anderem Folter vorgeworfen. 21 Opfer werden im Laufe des Prozesses aussagen. Die beiden Angeklagten haben heute ihre Unschuld beteuert, berichtet Ö3-Reporterin Beate Tomasowitsch.
9: 2010 sei er zum General des Geheimdienstes in Raqqa ernannt worden. Das hätte er nicht ablehnen können, sonst wäre seine Karriere zerstört worden, sagt der Mann heute aus. Der Geheimdienst war in einer ehemaligen Schule untergebracht. Demonstranten seien nur kurz dort gewesen. Man habe sie dann zur Polizei überstellt. Es werden ihm Foltergeräte gezeigt. Diese will der ehemalige General noch nie gesehen haben. Der Zweitangeklagte, der Leiter der Kriminalpolizei in Raqqa, wollte nicht aussagen. Es wurden nur Einvernahmeprotokolle verlesen. Anschuldigungen, dass er gefoltert haben soll, weist er zurück. Es wolle sich offenbar jemand an ihm rächen. Der Staatsanwalt hat ausgeführt, dass Folter in syrischen Gefängnissen Alltag gewesen sei. Gewalt gegen Demonstranten sollte die Bevölkerung einschüchtern. Eine besondere Rolle kommt in dem Prozess nicht Regierungsorganisationen zu. Ohne deren Hilfe bei der Suche nach Beweisen hätte das Verfahren gar nicht stattfinden können.
7: Und zweite Hälfte beim letzten WM-Test Österreichs. Reporter Daniel Kulowitz. Es ist aber nicht die Leistung, die gegen Tunesien erwartet worden ist.
10: Naja, es ist ein richtiger Stresstest heute für Rot-Weiß-Rot gegen starke Tunesier. Die gute Nachricht noch, steht 0:0 nach 54 Minuten. Die schlechten Nachrichten, Tunesien hat schon dreimal Stange oder Latte getroffen. Dann Christoph Baumgartner, schon beim Aufwärmen verletzt. Und Österreich muss in Hefte 2 mit einem Mann weniger auskommen nach einer torraubroten Karte von Bayern-Star Konrad Leimer. Der könnte sogar beim ersten WM-Match nun gesperrt werden. Das müssen wir abwarten. Also eine sehr rumpelige Geschichte heute Abend. Teamchef Ralf Rangnick hat jetzt die gesamte oder die halbe Mannschaft ausgetauscht. Der eingewechselte Sascha Kalajdzic vom Meister LASK hat soeben knapp am Tor vorbeigeschossen. 0:0, 54 Minuten gespielt.
7: Und jetzt zu Georg Brack.
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7: Trocken geht es durch die Nacht. Dazu messen wir aktuell noch 20 Grad in Klagenfurt und bis morgen in der Früh sinken die Temperaturen auf 15 bis 6 Grad. Morgen am Dienstag wird es vorübergehend wärmer als heute. Der Nachmittag bringt 20 bis 28 Grad. Dazu starten wir in den meisten Regionen sonnig. Von Italien und der Schweiz her ziehen allerdings bald dichte Wolken auf und die bringen von Vorarlberg bis ins südliche Oberösterreich Regenschauer und Gewitter. In der Nacht auf Mittwoch regnet es dann weiter, zum Teil auch kräftig. Spätestens am Mittwoch wird es dann auch im Osten nass.
5: Eine gute Fahrt durch euren Montagabend jetzt mit dem schnellsten Verkehrsservice Österreichs und weiterhin Sperre im Burgenland, Klaus.
12: Die B50, die Burgenlandstraße, ist zwischen dem Autobahnzubringer Markthal-Hau und dem Kreisverkehr Kemmeten wegen der Bergungsarbeit nach einem Lkw-Unfall von heute Nachmittag gesperrt. Der Verkehr wird durch Pinkerfeld bzw. durch Markthal-Hau umgeleitet. Jetzt gibt es noch Nachtsperren wegen Tunnelbauarbeiten. In der Steiermark ist die S6 zwischen Mützzuschlag West und Spital in beiden Richtungen gesperrt und in Salzburg die A10 Richtung Salzburg zwischen Werfen und Pasluig. Da gibt es jeweils lokale Umleitungen.
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5: Schön, dass auch ihr wieder mit dabei seid hier am Montagabend. Gemeinsam feiern wir ja die Musik ab, die wir alle in Österreich am meisten streamen und am meisten kaufen. Insgesamt, ich habe vorher nachgezählt, 13 Songs aus anderen Jahrzehnten. Also wirklich von Michael Jackson bis hin zu super coolen 2000ern, alle dabei. Und on top natürlich so super frische Songs, wie zum Beispiel der jetzt aus 2026, Aff im Kopf von Caro Fuchs.
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0: Platz 38 in den Ö3 Austria Top 40. Wir schauen zu Daniel Kulowitz ins Ernst-Happel-Stadion. Österreich gegen Tunesien und endlich gibt's das erste Tor.
1: Ja, es ist so schön, wenn man eine Lebensversicherung abgeschlossen hat, namens Nummer 9 Marcel Sabitzer. 63. Minute, 1:0 für Österreich. Wir sind ja einen Mann weniger nach der roten Karte von Konrad Leimer. Aber die Tunesier, die bekommen es jetzt zu spüren. Wir können es auch zu 10. 1:0, 63. Minute.
2: Und hier ist Platz 35.

0: jetzt diesem Sommerhit aus 2011, geht's offenbar auch durch diesen Sommer wieder. Ja, Danza Kuduro auf Platz 34. Und damit von España jetzt nach Bella Italia, nach Lignano, gemeinsam mit den Glue Boys.
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0: Und diesen Banger auf der Autofahrt in den Sommerurlaub heuer. Ja, den braucht man, oder? Fix mit dabei, Platz 33. Ja.

0: Ö3, der schnellste Verkehrsservice Österreichs, jetzt mit Stau in Oberösterreich, Klaus.
1: Auf der Westautobahn Richtung Wien melden nur Driver zwischen Mondsee und der Raststation im Baustellenbereich Stau und eine Viertelstunde Zeitverlust. Grund war hier ein defektes Auto und dahinter ein Sondertransporter, der nicht vorbeifahren konnte. Beide sind jetzt weg und der Stau beginnt sich aufzulösen. Ein Sondertransporter mit Reifenschaden steht in Wien auf der Südosttangente Richtung Kagran, kurz vor dem Lahrbergtunnel. Es ist nur die Überholspur frei und es gibt hier kurzen Stau, der baut sich gerade auf. Burgenland B50 zwischen dem Autobahnzubringer Magdalhau und dem Kreisverkehr Kempten in beiden Richtungen weiter Sperre wegen der Bergungsarbeiten nach einem Lkw-Unfall. Der Verkehr wird da über Pinkerfeld bzw. durch Magdalhau umgeleitet. Und wegen Nachtbaustellen gesperrt sind die S6 in der Steiermark zwischen Mürzzuschlag West und Spital in beiden Richtungen und in Salzburg die Tauernautobahn Richtung Salzburg zwischen Werfen und Pasluig, jeweils mit lokalen Umleitungen.
0: Odala, das letzte Testspiel vor der WM. Österreich gegen Tunesien und weiterhin 1:0 für Österreich, Daniel Kulowitz.
2: 10 Minuten geht's noch, Jana, in diesem verrückten Fußballspiel, wo Sabitzer die Österreicher in Führung gebracht hat. In der 63. Minute mit einem Mann weniger auf dem Feld nach der roten Karte von Konrad Leimer in der 37. Minute, also schon vor der Pause. Da hatten die Österreicher auch viel Glück. Querlatte, Stange und Latte treffen die Tunesier. 0:0 war der Pausenstand. Und nach Seitenwechsel, als hätten wir gar nicht einen Mann weniger, spielen die Österreicher groß auf. Spielbefreit auf Sabitzer mit einem tollen Tor ins kurze Eck und dann auch noch ein Stangenschuss von Friedl, ein Lattenschuss von Posch. Österreich, wow, das schaut gut aus jetzt Richtung WM. Die Generalprobe läuft und wir werden wahrscheinlich, wenn es so weitergeht, mit einem Sieg Richtung WM abreisen. Aber noch haben die Tunesier 10 Minuten Zeit, hier den Ausgleich zu schaffen.
0: Ja, genau so machen wir jetzt weiter am besten Richtung WM.
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0: einfach immer noch so stark, dieser Song aus den 2000ern. Green Day mit Boulevard of Broken Dreams. Platz 24 war das hier in den Ö3 Austria Top 40. Und beim Spiel Österreich gegen Tunesien, also da kann man echt sagen, Ende gut, alles gut, Daniel Kulowitz.
1: Ja, Jana, wir können auch mit 10 Leuten gewinnen. Das ist die Erkenntnis des heutigen Tages bei diesem letzten WM-Test. Österreich schlägt Tunesien 1-0, Goldtor Sabitzer, 63. Minute. Wir steigen mit einem Sieg in den Flieger Richtung USA. Bravo, Österreich!
0: Yes, genau so machen wir weiter bei der WM. Ricky Epovary hier in den Ö3 Austria Top 40. Platz 23 ist das.

Drop Dead von Olivia Rodrigo. Sie bringt ja am 12. Juni ihr neues Album raus, ihr drittes. Und by the way, ja, da haben wir noch einen anderen Song von ihr heute in der Wertung drin. Platz 20, 7 Plätze nach unten gerutscht auf jeden Fall, The Fate of Ophelia von Taylor Swift.

0: 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Wir sind mittendrin in den Ö3 Austria Top 40. Gleich Platz 16 der meistgestreamten und meistgekauften Songs der Woche. Von J-Lo bis hin zu Raf Camora, von Paul McCartney bis hin zu Rainer Hons. Es ist 23 Uhr.
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2: EU-Staaten sollen künftig schneller und einfacher abschieben können. EU-Parlament und Mitgliedstaaten haben sich vor kurzem geeinigt, Asylregeln weiter zu verschärfen und den Weg für die umstrittenen Rückkehrzentren freizumachen. Ö3 EU-Korrespondentin Verena Sophie Meyer in Brüssel. Wie schnell können die jetzt kommen?
3: Das neue Gesetz ermöglicht es den EU-Ländern ab in Kraft treten, solche Lager in beliebigen Drittstaaten einzurichten und Menschen dorthin abzuschieben, auch wenn sie noch nie in diesen Ländern waren. Das heißt aber nicht, dass sofort solche Abschiebelager stehen werden. Es müssen zuerst Partnerländer gefunden werden, die sich dafür bereit erklären, solche Lager zu hosten. Beispielsweise werden da immer Uganda genannt, das sind die Niederländer dahinter, oder auch Länder am Kaukasus, wie zum Beispiel Usbekistan. Da hat Österreich vor kurzem Kontakte geknüpft. Österreich ist generell in einer Gruppe an EU-Ländern, die sehr darauf drängen, bis Ende des Jahres einen Plan zu haben, um so ein Lager einzurichten.
2: Der US-Bundesstaat Florida verklagt OpenAI, die Firma hinter ChatGPT und deren Gründer Sam Altman, wegen Gefährdung Minderjähriger. Angeführt werden da etwa Schlafstörungen, schwindende Sozialkontakte und Suchtpotenzial. Die Anwendung imitiere menschliche Eigenschaften, um User dazu zu bringen, immer mehr Infos preiszugeben. Der Staatsanwalt kritisiert auch das Fehlen einer Altersprüfung. Waldbrand bei Weitring in Tirol. Vermutlich durch Blitzschlag hat oberhalb der Loferer Straße ein Baum Feuer gefangen. Die Feuerwehr musste den Brand aus der Luft bekämpfen, unterstützt von 2 Polizeihubschraubern. Und erfolgreiche WM-Generalprobe für Österreich. Das Fußballnationalteam besiegt im Ernst-Happel-Stadion Tunesien mit 1:0. 3-Reporter Daniel Kulowitz.
4: Ja, da war nochmal alles drin, was es für einen Stresstest vor der WM braucht. Zunächst der Schock beim Aufwärmen, die Verletzung von Christoph Baumgartner, Diagnose noch offen. Dann Tunesien im Pech, dreimal klatscht der Ball ans Aluminium. Zum Drüberstreuen rote Karte für Konrad Leimer wegen Torraub. Und in Hälfte 2 Österreich in Unterzahl, viel stärker als zuvor mit 11 Mann. Sabitzer trifft in der 63. Minute ins kurze Eck, dann auch noch Pech für Friedl und Bosch bei Stangenschüssen. Also Österreich gewinnt die WM-Generalprobe gegen Tunesien mit 1:0.
2: Und jetzt zu Georg Brack.
5: 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Der Tag geht überall trocken zu Ende. Die Wolken lockern jetzt immer mehr auf und die Temperaturen sinken auf 15 bis 9 Grad. Ein paar Grad kälter wird es in den Alpen und im Freiwald. Morgen überwiegt in den ersten Stunden also noch verbreitet die Sonne und speziell von Linz und Graz ostwärts bleibt es auch tagsüber recht freundlich. Im Westen ziehen recht bald dichte Wolken auf und im Lauf des Vormittags kommen in Vorarlberg und Tirol schon erste Schauer dazu. Bis zum Abend breiten sich mitunter kräftige Regenschauer und Gewitter dann bis ins Salzkammergut aus. Das Ganze bei Höchstwerten zwischen 20 und 28 Grad.
0: Ö3, der schnellste Verkehrsservice Österreichs, jetzt in Wien. Wir sind auf der Tangente Richtung Kagran. Zwischen der Abfahrt Favoriten und dem Lahrbergtunnel steht ein defekter LKW. Es ist nur die Überholspur frei. Weiter im Burgenland, B50, zwischen dem Autobahnzubringer Markt Alhau und dem Kreisverkehr Kemeten. Sperre wegen der Bergungsarbeiten nach dem LKW-Unfall von heute Nachmittag. Umleitungen durch Pinkerfeld bzw. durch Markt Alhau sind eingerichtet. Und wegen Tunnelbauarbeiten gesperrt bis 5 Uhr. Die A10 Richtung Salzburg zwischen Werfen und Pasluek und die S6 in beiden Richtungen zwischen Würzzuschlag West und Spital. Umleitungen für euch sind jeweils eingerichtet.
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0: Kommt gut durch euren Montagabend. Schön, dass ihr mit dabei seid. Von Platz 33 auf Platz 18 nach oben gewandert. Katy Perry, ja, die ist zurück in den Charts. Und das mit einem Song aus 2011. Der ist aber auch gut. The One That Got Away.

einer der Hits aus 2010. Jennifer Lopez und Pitbull gemeinsam, ja, mit On The Floor. Und da heißt jetzt Welcome Back. Ja, Österreich feiert diesen Song plötzlich wieder voll ab und darum steigt er auch wieder in die Ö3 Austria Top 40 ein. Warum? Also, ich glaube, J-Lo, die ist ja auch gerade mit David Guetta gemeinsam in unserer Playlist, also mit dem da. Save me tonight. Auch so ein starker Hit, vielleicht ja auch ein Sommerhit heuer. Und klar, wenn man den Song streamt, dann kommt man super schnell zu allen anderen Hits von J-Lo. Und hier sind wir. Here we go. On the floor. Platz 15 in den Ö3 Austria Top 40. Say low. Ja, du sagst, nein, Mann.

0: der Killers, Mr. Brightside auf Platz 11.
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0: Am Freitag, da war es soweit. Paul McCartney hat sein 20. Soloalbum rausgebracht. The Boys of Dungeon Lane. In vielen Songs geht es um seine Kindheit, um seine Jugend, also bevor er mit den Beatles erfolgreich geworden ist. Und ein Track, der ist, finde ich, was ganz Besonderes. Den hören wir uns jetzt an. Gemeinsam mit Ringo Starr. Und ganz, also ja, ganz ehrlich, der gibt mir schon Beatles-Vibes. Was meint ihr? Home to Us.

0: 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Kurz vor 11:30, der schnellste Verkehrsservice Österreichs. Und wir starten in Wien. Auf der Tangente Richtung Kagran. Zwischen der Abfahrt Favoriten und dem Labergtunnel, da steht ein defekter LKW. Es ist nur die Überholspur frei. Weiter im Burgenland, B50, zwischen dem Autobahnzubringer Markt Alhau und dem Kreisverkehr Chemeten, Sperre wegen der Bergungsarbeiten nach dem LKW-Unfall von heute Nachmittag. Umleitungen durch Pinkerfeld bzw. durch Marktallhau sind eingerichtet. Und wegen Tunnelbauarbeiten gesperrt bis 5 Uhr heute Nacht die A10 Richtung Salzburg zwischen Werfen und Pasluek und die S6 in beiden Richtungen zwischen Mürzzuschlag West und Spital. Umleitungen für euch sind aber jeweils eingerichtet. Kommt gut an.
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0: Und das ist Platz 8. Ein Neueinstieg. Die neue Single von Olivia Rodrigo, The Cure.

0: einfach mal 11 Jahre zu spät einen Hit landen. Sarah Larsson. Ja, der Song, der mich in meinem Matura-Jahr begleitet hat, 2015. Plötzlich einfach 2026 weltweit in den Charts, in den Top 10 sogar. 3 Wochen war der auch bei uns auf Platz 1. Diese Woche Platz 6.
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0: Jana Petrik da, servus. Platz 5, auch ein Oldie, aber sowas von ein Goldie. Ich meine, Billie Jean von Michael Jackson, so ein Banger. Ja, dank des Films Michael, vielleicht habt ihr den ja auch im Kino gesehen, dank dem ist Michael Jackson wieder vorne mit dabei, weltweit in den Charts.

0: Sunshine von Cosmo. Der dürfte aktuell auch ein bisschen abschließen mit dem Eurovision Song Contest. Der hat jetzt seinen Kopf komplett rasiert. Sieht man auf Instagram. Platz 4, Sunshine.
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0: Reggae ist ja eigentlich selten, muss man sagen, in den Ö3 Austria Top 40. Aber wenn, dann richtig. Ja, 2019 hat die Band Stick Figure diesen Song jetzt rausgebracht. Der wurde immer wieder gecovert und jetzt wird das Original durch TikTok so gehypt, dass der Song wieder einsteigt in die Charts. Platz 3 in Österreich. Und by the way, in keinem anderen Land wird der Song so abgefeiert wie bei uns.

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2: Der Gewinnersong vom Eurovision Song Contest. Der ist auch diese Woche wieder an der Spitze unserer Charts, unserer Streams und Musikkäufe. Dara mit Bangaranga. Und ich glaube ganz ehrlich, das B in Bangaranga

0: Ö3 hier. Gemeinsam geht's durch die Nacht. Wir bleiben wach und wir diskutieren gleich im Ö3 Night Talk. Davor geht's jetzt mal zu Rainer Honz. Es ist 0 Uhr.
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2: Österreich gewinnt das letzte Testmatch vor der Fußball-WM gegen Tunesien mit 1:0 durch ein Tor von Sabitzer. Eine Generalprobe, die das ÖFB-Team aber vielleicht noch teuer bezahlen muss. Im Happelstadion ist Ö3-Reporter Daniel Kulowitz.
3: Ja, mittlerweile sind zwei Verletzte, die Teamchef Ralf Rangnick beklagt. Alaba zur Pause raus und auch Christoph Baumgartner ja schon beim Aufwärmen verletzt.
4: Bei einem Schuss dann einen Stich gespürt. Müssen wir abwarten, was morgen beim MRT rauskommt. David Alaba hat auch ein bisschen den Muskel zugemacht, aber da sind wir auf Nummer sicher gegangen in der Halbzeit und haben ihn dann direkt rausgenommen.
3: Wir müssen gleich morgen früh 7.30 Uhr zur Magnetresonanztomographie und da wird der genaue Verletzungsgrad dann festgestellt. Das heißt also, zittern um zwei unserer Superstars knapp vor der WM. Konrad Leimer dürfte trotz seiner roten Karte das erste WM-Spiel wohl nicht verpassen.
2: In der chemischen Industrie sind die Warnstreiks zu Ende. Am Vormittag startet die 7. Runde der Kollektivvertragsverhandlungen. Wenn die Arbeitgeber kein verbessertes Angebot vorlegen, seien auch befristete Streiks möglich, so die Gewerkschaft. In der Steiermark startet ab heute eine neue Förderung für die Sanierung von Wohnhäusern. Der sogenannte Sanierungspass soll Eigentümer, Mieter und Bauberechtigte unterstützen. Ö3-Reporterin Anke Mandl.
5: Gefördert werden etwa Dämmungen, neue Fenster oder die Sanierung von Dach und Fassade. Voraussetzung ist ein Plan, der zeigt, wie die Sanierung Schritt für Schritt und realistisch umgesetzt werden soll. Je mehr Maßnahmen umgesetzt werden, desto höher fällt die Unterstützung aus. Die Förderung beträgt bis zu 80.000 Euro, bei Mehrparteienhäusern bis zu 30.000 Euro pro Wohneinheit. Insgesamt stehen 20 Millionen Euro bereit. Anträge müssen vor Beginn der Arbeiten online registriert werden.
2: Und weil er sich über Kinderlärm geärgert hat, soll ein Pensionist in Neuenkirchen in Niederösterreich mit einer Schreckschusspistole in die Luft geschossen haben. Daraufhin sind Kobra und Polizei angerückt. Sie haben den 84-Jährigen vorläufig festgenommen und mehrere illegale Waffen sichergestellt. Der Mann wird schließlich auf freiem Fuß angezeigt. Und jetzt zu Georg Brack.
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6: Es geht durch eine unbeständige erste Juniwoche. Heute am Dienstag überwiegt zunächst noch verbreitet und vor allem in der Osthälfte auch tagsüber der Sonnenschein. Im Westen ziehen am Vormittag schon dichte Wolken auf und die bringen im Tagesverlauf von Vorarlberg bis ins Salzkammergut teils kräftige Regenschauer und Gewitter. Die Temperaturen steigen spürbar höher als gestern, die Höchstwerte 20 bis 28 Grad. In der kommenden Nacht und morgen am Vormittag regnet es weiter, zum Teil auch anhaltend und kräftig.
0: Ö3, das ist der schnellste Verkehrsservice Österreichs und da gibt es eine Meldung fürs Burgenland B50 zwischen dem Autobahnzubringer Markt Allhau und dem Kreisverkehr Kemetten. Da gibt es eine Sperre wegen Bergungsarbeiten nach einem LKW-Unfall von heute Nachmittag. Das sind Umleitungen durch Pinkerfeld oder auch zum Beispiel durch Markt Allhau eingerichtet. Und wegen Tunnelbauarbeiten gesperrt sind heute Nacht die A10 Richtung Salzburg zwischen Werfen und Pass Lueck und die S6 in beiden Richtungen zwischen Mürz, Zuschlag West und Spital. Auch da sind jeweils Umleitungen für euch eingerichtet.
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0: Nach der Matura ab in den Flieger oder zum Beispiel mit dem Auto runter ans Meer. Es machen gerade super viele Maturanten, aber muss so eine Reise, so eine Matura-Reise überhaupt sein? Oder fahrt man da vielleicht einfach nur mit, weil man das halt so macht? Was sagt's denn ihr?
8: Wir fahren am Ballermann, da werden wir eine gescheite Party machen.
0: 0800 600 600, gerne eure Meinungen. Ich bin Emma Ströwitzer. Hallo.

0: klingt schon so ein bisschen nach Sonne, nach Meer, nach Strand. Einfach nach Matura-Reise. Kerstin aus Aschbach, wie stehst denn du zu einer Matura-Reise?
1: Meine Matura-Reise ist schon einige Jahre her, die war 2008. Und ich würde es auf jeden Fall wiederholen und auch meinen Kindern unbedingt raten, dass sie auf Matura-Reise fahren sollen. Weil es ist einfach so eine unvergesslich geile Zeit. Und was man da erlebt, das hat man nur einmal. Und man hat einfach so viel vorher Stress gehabt und eine anstrengende Zeit hinter sich. Da hat man es auf jeden Fall verdient, dass man es sich richtig gut gelassen. Und nur dazu einfach mit den ganzen Leuten aus der Klasse, mit denen man einfach viel, viel Leben verbracht hat, einfach nur mal so als Abschluss.
0: Also für jeden, der jetzt gerade noch struggelt, was sagst du?
1: Unbedingt, also würde ich auf jeden Fall jeden weiterempfehlen.
0: Und ihr würdet ihr auf Matura-Reise fahren? Seid ihr schon gefahren vielleicht? 0800 600 600.

0: auf Matura-Reise fahren. Ein ganz, ganz schwieriges Thema.
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0: Die Matura-Reise gehört ja für super viele so als Abschluss nach der Schule dazu. Da wird teilweise nicht einmal drüber überlegt, fahre ich damit oder fahre ich nicht mit, sondern das ist einfach so. Jutta, du siehst das Ganze ein bisschen anders und schreibst uns: Ich habe mich auf der Klassenreise schon oft nicht wohl gefühlt. Alkohol trinken war auch nie meins. Meine Eltern haben mir damals angeboten, entweder sie zahlen mir die Matura-Reise oder sie überlassen mir ihr Auto. Da habe ich nicht gezögert und mich für das Auto entschieden. Ja, wenn man die Wahl hat, dann ist es vielleicht manchmal noch ein bisschen leichter, da eine Wahl zu treffen. Seid ihr damals mit auf Matura-Reise gefahren oder habt ihr euch auch gedacht, na, das Geld erspare ich mir? Redet gerne mit 0800 600 600.

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1: Es ist kurz nach 12:30 Ö3 mit dem schnellsten Verkehrsservice Österreichs. Wir sind da im Burgenland auf der B50 zwischen dem Autobahnzubringer Markt Allhau und dem Kreisverkehr Kemetten. Da gibt es eine Sperre wegen der Bergungsarbeiten nach einem LKW-Unfall von heute Nachmittag, beziehungsweise eigentlich gestern Nachmittag. Eine Umleitung ist da durch Pinkerfeld bzw. durch Markt Allhau eingerichtet. Und Bauarbeiten gibt es da auch noch heute Nacht. Da sind gesperrt die A10 Richtung Salzburg zwischen Werfen und Pass Lueck und die S6 in beiden Richtungen zwischen Mürzzuschlag West und Spital. Auch da sind Umleitungen für euch eingerichtet.
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1: Eine Maturareise bringt super viele Erinnerungen mit sich. Man hat nochmal wirklich alle Leute aus der Klasse oder viele Leute aus einer Klasse auf einem Fleck. Aber wir müssen uns ehrlich sein, so eine Reise ist nicht für jeden was, oder?
5: Das ist sehr abzuraten von jeder Matura-Reise, möchte ich sagen.
1: Warum findet sie es abzuraten? Oder warum muss man das einfach machen? Warum ist es sogar fast Pflicht? 0800 600 600, gern einfach anrufen oder eine Sprachnachricht an uns.

0: Ihr hört Ö3, das ist der Ö3 Night Talk. Es geht gerade ums Thema Matura-Reise. Ich glaube, fast jeder von uns hat schon mal überlegt. Aber es ist irgendwie dann wirklich nicht einfach. Tausendmal im Kopf, ja, nein, vielleicht, soll ich mitfahren? Hannes aus Salzburg, bist du dann im Endeffekt mitgefahren?
1: Ziemlich bald am Anfang der 8. Klasse, als uns dort die Werbevideos gezeigt wurden von diesem ganzen Summer Splash und so weiter, wusste ich ziemlich bald nein. Weil was ist es für ein Urlaub irgendwie, der am ganzen Tag am Strand liegen, nur Party und Dusch, Dusch, Dusch, keine Sehenswürdigkeiten anschauen und so weiter. Und als ich dann erfahren habe, dass der Tag der Aufnahmeprüfung fürs Studium am gleichen Tag stattfand wie die Heimfahrt von der Matura-Reise, ach, ich war so froh. Ich war so froh, ich hatte endlich eine Ausrede. Und ja, dadurch bin ich nicht auf Matura-Reise mitgefahren und ich habe nicht das Gefühl, etwas verpasst zu haben. Weil ich denke mal so, was will da mit irgendwo im Süden, da entweder Türkei oder Ibiza, was da bei uns angeboten haben und dann die ganze Zeit nur Dusch, Dusch, Dusch hören. Na, danke schön.
0: Ja, es ist nicht für jeden was, muss man ehrlich sagen. Aber vielleicht kann man auch mal ein bisschen so eine andere Art von Matura-Reise machen. Dass man sagt, man fährt nur mit einer kleineren Gruppe und vielleicht nur an einen ausgewählten Ort. Habt ihr vielleicht genau sowas gemacht? So eine Matura-Reise-Light, unter Anführungszeichen? Redet gerne mit.

Ja, du sprichst mir aus der Seele, das schreibt gerade der Christian mir. Für dich ist die Matura-Reise eine super schöne Erinnerung an die Türkei, da wart ihr dort. Und ihr wart in einer kleinen Gruppe, also wirklich ausgewählte Personen aus deiner Klasse waren unterwegs. Und dadurch war es super, super nett. Na schau, bitte. Nicht ganz so, seht das online. Da habt ihr gesagt, die Mehrheit, Matura-Reise ist nicht Pflicht und ist eigentlich schon überholt. Danke euch allen. Danke euch für die Sprachnachrichten. Danke euch für die Anrufe. Danke fürs Abstimmen.

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1: Es ist 1 Uhr, am Mikrofon ist Martin Krachler. Schweres Erdbeben der Stärke 6,1 vor kurzem im Süden Italiens. Bei dieser Magnitude sind prinzipiell stärkere Schäden möglich, noch gibt es aber keine Berichte darüber. Das Epizentrum liegt zwischen Neapel und Catania, unweit der Küste. Müssen Flugpassagiere künftig Strafe zahlen, wenn sie nicht zum Flug auftauchen? Diese und weitere Fragen werden heute auf EU-Ebene diskutiert. Es geht um die Reform der Fluggastrechte. Julian Kern.
2: Wer künftig nicht zum Abflug erscheint, soll eine Strafe bezahlen. Das ist nur einer von vielen Vorschlägen, die ab heute Nachmittag in Brüssel diskutiert werden. Flughafen Wien-Vorstand Günter Ofner sagt dazu:
3: Die, die von Verspätungen betroffen sind, die sollen entschädigt werden, aber die Gesamtkosten sollten nach Möglichkeit reduziert werden.
2: Auch der Katalog für sogenannte außergewöhnliche Umstände soll erweitert werden. Fällt ein Flug aus, weil unerwartet Pilotinnen und Piloten oder Crewmitglieder fehlen, dann sollen dafür keine Ausgleichszahlungen mehr fällig werden. Ein No-Go, sagt die zuständige Staatssekretärin Ulrike Königsberger-Ludwig von der SPÖ.
4: Wenn ich heute in ein Restaurant gehe und der Koch oder die Köchin ist krank, kann ich auch nicht sagen, tut mir leid, kriegst kein Essen.
2: Bis 15. Juni soll verhandelt werden. Erfolgt keine Einigung, bleiben die bestehenden Regelungen in Kraft.
1: Luftalarm soeben in der ukrainischen Hauptstadt Kiew. Die Menschen sind dazu aufgerufen, Schutz zu suchen. Präsident Volodymyr Zelensky hatte zuletzt gewarnt vor baldigen massiven russischen Angriffen. Und ein neuer Impfstoff soll Patientinnen und Patienten helfen, die an schwarzem Hautkrebs leiden. In Österreich sterben daran jedes Jahr rund 400 Menschen. Tendenz steigend, berichtet Marlene Nowotny.
5: Wird schwarzer Hautkrebs früh erkannt, reicht die operative Entfernung des Melanoms in den meisten Fällen aus. Ist der bösartige Hautkrebs jedoch weiter fortgeschritten, braucht es eine umfassendere Krebstherapie. Hier haben Medikamente, die dem körpereigenen Immunsystem dabei helfen, die Tumorzellen anzugreifen, große Fortschritte gebracht. Doch die vorhandenen Immuntherapien wirken nicht bei allen Patienten gleich gut. Die neu entwickelte personalisierte mRNA-Impfung soll das ändern, sagt Maria Sibilia, Krebsforscherin an der Med-Uni Wien.
6: Man kann schon von einem Meilenstein sprechen, weil man eben mit solchen Impfstoffen wirklich die Immunantwort verbessern kann.
5: Werden Immuntherapie und personalisierte mRNA-Impfung kombiniert, sinkt das Risiko für einen Rückfall um fast 50%. Deswegen rechnet Maria Sibilia mit einer baldigen Zulassung der neuen Impfstoffe.
1: Und wir kommen jetzt noch zum Wetter und zu Georg Brack.
7: Heute am Dienstag erwartet uns vorübergehend wärmeres und sonnigeres Wetter. Am Nachmittag hat es heute zwischen 20 und 28 Grad. Vor allem in der Osthälfte überwiegt dazu heute auch der Sonnenschein. Im Westen ziehen bald Wolken auf und bis zum Nachmittag und Abend breiten sich Regenschauer und Gewitter von Vorarlberg bis nach Oberösterreich, die Obersteiermark und nach Unterkärnten aus. In der Nacht auf Mittwoch regnet es dann verbreitet und das zum Teil kräftig. Auch am Mittwochvormittag hält der Regen noch an und mit höchstens 13 bis 21 Grad ist das auch der kühlste Tag der Woche.
8: Weiter geht's zum schnellsten Verkehrsservice Österreichs hier auf Ö3. Wegen Tunnelarbeiten sind gesperrt heute Nacht die A10 Richtung Salzburg zwischen Werfen und Pass Lueck und die S6 in beiden Richtungen zwischen Mützzuschlag West und Spital. Es sind da überall Umleitungen für euch eingerichtet.
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8: Jetzt so mitten in der Nacht, hören wir oft den Song, beim Fortgehen, unterwegs, irgendwo. Ich finde, der ist im Nachtdienst auch sehr fein.

0: Dermot Kennedy schickt uns schnell ein Bussi vorbei. Hallo, hallo. Ihr hört Ö3, das ist die Ö3-Hitnacht. Da haben wir wirklich alles für euch, was wach hält und was einem wirklich mal so eine richtig, richtig gute Stimmung gibt. Und zwar wirklich von 0 auf 100. Wie der.
1: Er macht immer gute Laune, egal in welcher Situation. Er zaubert einem immer ein Lächeln ins Gesicht.
0: Absolut. Das ist Maroon 5. Auf Ö3.

0: Der passt gerade richtig gut, jetzt gerade wo überall geheiratet wird. Auch du, Lukas.
1: Ja, am Samstag wird geheiratet, um die 100 Leute. In der Südsteiermark, auf einem Weingut.
0: Na schön. Und jetzt im Nachtdienst wahrscheinlich noch so das letzte Mal brainstormen, hin und her überlegen mit der richtigen Musik. Bei uns auf E3.

Es ist ganz genau 1.30 Uhr. Ihr hört Ö3 jetzt mit dem schnellsten Verkehrsservice Österreichs. Und da sind wir wieder bei den Nachbaustellen, also bei den Tunnelbauarbeiten. Deswegen sind gesperrt heute Nacht die A10 Richtung Salzburg zwischen Werfen und Pass-Lueck und die S6 in beiden Richtungen zwischen Mürz, Zuschlag, West und Spital. Es gibt da überall Umleitungen für euch.

In circa einer Woche geht's los mit der WM und dann werden wir sicher diesen Song ganz, ganz oft hören. Die Die ist das. Das ist der offizielle WM-Song. Falls ihr den noch nicht gehört habt, der kommt von Shakira. Oh, Wurm!

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1: Es ist 2 Uhr, Mikrofon ist Martin Krachler. Bei Abschiebungen ist der Weg jetzt frei für die umstrittenen Rückkehrzentren. Am Abend haben sich die EU-Institutionen ja auf ein neues Abschiebegesetz geeinigt. In Brüssel ist Verena Sophie Meyer. Ab wann kann es jetzt solche Return-Ups geben?
2: Die EU-Länder haben ab Inkrafttreten die Möglichkeit, Abschiebelager außerhalb der EU einzurichten. In der Praxis wird es aber noch etwas dauern. Es müssen zuerst Partnerländer gefunden werden, die solche Lager hosten wollen. Es muss geklärt werden, wer das Lager baut, ob die Länder die Grundversorgung für die Menschen sicherstellen können. Österreich will da mit einer kleinen Gruppe an EU-Ländern bis Ende des Jahres einen Plan haben. Als Beispiele werden oft Uganda oder Länder in Zentralasien genannt.
1: Und Verena, das neue Abschiebegesetz enthält auch Pflichten für die abzuschiebenden Personen selbst.
2: Wer nicht in der EU bleiben darf, muss auch mit den Behörden zusammenarbeiten und sich zum Beispiel regelmäßig beim Amt melden. So werden Weiterreisen und Abtauchen schwieriger. Bestehen Flucht- oder Sicherheitsrisiko, dürfen ausreisepflichtige Personen sogar bis zu 2 Jahre lang in Schubhaft genommen werden, mit der Option, um ein weiteres halbes Jahr zu verlängern. Das große Ziel der EU-Kommission und der EU-Länder ist es, mehr Menschen, die hier nicht bleiben dürfen, aus der Union zu schaffen. Bisher sind es knapp 30%.
1: Aus Kiew wird derzeit eine Welle an Angriffen gemeldet. Laut dem Bürgermeister steht etwa ein 9-stöckiges Wohnhaus nach einem russischen Angriff in Flammen. In Österreich melden sich immer mehr Jungfamilien bei Problemen mit ihren Kleinkindern bei den sogenannten frühen Hilfen. Katja Adhofer.
3: Über 5.700 Familien haben die sogenannten frühen Hilfen 2025 in Anspruch genommen. Ein Plus von über 13% im Vergleich zum Vorjahr. Mariella Hahn von den frühen Hilfen in der Obersteiermark.
4: Wir richten uns an alle Familien, aber ganz im Speziellen schon an belastende Familien, wenn es auch um psychische Probleme geht, wenn es um soziale Isolation geht, dass vielleicht gar kein Netz da ist, wenn es finanziell schwierig ist. Möglichst früh anzusetzen ist für uns besonders wichtig, damit die Probleme nicht größer werden.
3: Bei den frühen Hilfen gibt es nicht nur Beratung, sondern auch ganz konkrete Unterstützung und Alltagsbegleitung. Sozialministerin Corinna Schumann, SPÖ.
5: Es ist absolut eine Erfolgsgeschichte, weil die steigende Nachfrage zeigt, dass wir die frühen Hilfen ganz, ganz dringend brauchen. Für die Eltern, weil sie die Eltern stärken und sie schaffen bessere Entwicklungs- und Gesundheitschancen für die Kinder.
3: Das Angebot ist freiwillig und kostenfrei.
1: Und nach dem Erdbeben der Stärke 6,2 in Süditalien um kurz nach Mitternacht ist jetzt klar, größere Schäden sind trotz der Stärke nicht zu erwarten, weil das Epizentrum so tief gelegen ist, nämlich 250 Kilometer in der Erde. Und jetzt zum Wetter und zu Georg Brack.
6: Es geht durch eine unbeständige erste Juniwoche. Heute am Dienstag überwiegt zunächst noch verbreitet und vor allem in der Osthälfte auch tagsüber der Sonnenschein. Im Westen ziehen am Vormittag schon dichte Wolken auf und die bringen im Tagesverlauf von Vorarlberg bis ins Salzkammergut teils kräftige Regenschauer und Gewitter. Die Temperaturen steigen spürbar höher als gestern, die Höchstwerte 20 bis 28 Grad. In der kommenden Nacht und morgen am Vormittag regnet es weiter, zum Teil auch anhaltend und kräftig.
7: Ö3 ist hier, das ist der schnellste Verkehrsservice Österreichs. Es gibt einige Tunnel.